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0: Yeah.
1: Guten Morgen.
0: Ihr kleinen Hobbits.
1: Ja, wir sind hier live in der Friedrichsau mit unserem Süßen. Und wir haben uns jetzt schon mal in Stimmung gebracht mit dieser tollen Musik.
0: Ich hoffe, geflötet.
1: Wir haben uns in Stimmung geflötet in unserer schönen Ulmer Auenlandschaft, in unserem Ulmer Auenland, wo die Hobbits zu Hause sind.
0: Das ist Heimat.
1: Das ist Friedrichsau.
0: Das ist Schwabeland.
1: Wir sind in der Friedrichsau.
0: Ja,
1: wenn
0: genau.
1: Ihr es noch nicht erraten habt.
0: Großes Glück, wir haben mit unserem mobilen Radiostudio.
1: Wie viele Mal ist das jetzt eigentlich, dass wir das benutzen?
0: Na,
1: das dritte Mal?
0: Es würden schon einige Tests durchgeführt auf jeden Fall. Aber wir waren zum Beispiel schon auf einem IT-Kongress. Wir haben eine Radioschnitzeljagd gemacht.
1: Aber das ist, glaube ich, das vierte Mal oder so.
0: Ja, das kann sein. Wir sind aber auch schon im Ulmer Zelt natürlich gewesen.
1: Ach stimmt.
0: Und werden da auch weiterhin immer mal wieder vorbeischauen.
1: Ja.
0: Ja, Laurin, was machen wir denn heute jetzt hier im schönen Park bei diesem schönen Wetter?
1: Wir sprechen tatsächlich über Auenlandschaften. Also die Friedrichsau kommt ja nicht von irgendwo her. Ist ja eine Auenlandschaft. Oder sagen wir mal, es sind die Rückbleibsel einer Auenlandschaft, so ein bisschen, stellenweise zumindest. Wir sprechen auch ein bisschen über die ganze Geschichte von der Friedrichsau. Da haben wir uns einiges an Infos geholt und geben euch ein bisschen eine geile Free FM Friedrichsau-Sendung. Und ich glaube, wir werden noch ein paar Mal diese schöne Musik hören.
0: Ich finde auch, das ist einfach der perfekte Soundtrack. Nicht nur für diesen Tag, auch für die wunderschöne Umgebung, in der wir gerade sind. Vielleicht können wir die Leute mal beschreiben, wie es hier gerade ist. Also wir stehen unter schattigen Bäumen.
1: Ja, stimmt, ihr könnt, wenn ihr wollt, ihr könnt uns finden.
0: Oh ja.
1: Ihr könnt euch finden.
0: Catch us if you can.
1: Wir sind als kleiner Tipp, wir sind in der Nähe von einem Ort, der was mit vier Beinen zu tun hat. Das ist mein kleines Rätsel für euch. Ich glaube, jeder, der in der Friedrichsau sich ein bisschen auskennt, weiß, was ich damit meine vielleicht.
0: Ich weiß nicht, ehrlich gesagt, ich wüsste es nicht.
1: Du wüsstest es nicht?
0: Nee.
1: Ach, jetzt komm. Ja, nee, vielleicht.
0: Aber ich kenne mich auch nicht aus.
1: Das war jetzt die schwierige Version von dem Rätsel anscheinend. Also, vielleicht mache ich es noch ein bisschen einfacher. Aber ihr könnt uns auch gerne besuchen kommen und wenn ihr Bock habt, vielleicht auch mal mit uns ins Mic reinreden oder so.
0: Ja, total. Also, wir sind total offen auch für lustige, interessante Gesprächspartner. Wer schon immer mal im Radio sein wollte, zum Beispiel seine Oma grüßen möchte oder ja. Was auch immer, kommt gerne rum.
1: Ja.
0: Und wir haben heute leider keine Liegestühle dabei, ist aber trotzdem gemütlich bei uns. Wir sind unter sehr schattigen Bäumen.
1: Nehmt eine Picknickdecke mit.
0: Eine Picknickdecke könnt ihr zum Beispiel mitnehmen. Und ihr könnt uns natürlich auch sehr gerne ein Eis zum Beispiel vorbeibringen.
1: Oh ja. Und Zigaretten. Ich brauche Zigaretten.
0: Jetzt haben wir den. Das hätte ich jetzt eigentlich piepen sollen. Nein, Laurin raucht natürlich nicht.
1: Ja, wir sind jugendfrei, es tut mir leid.
0: Ja, deshalb, ich würde sagen, Laurin, vielleicht für alle, die sich für die Geschichte eigentlich von diesem interessanten Ort
1: interessieren.
0: Ich war gerade abgelenkt. Das ist eine große Schwierigkeit tatsächlich, wenn man im Freien moderiert.
1: Ihr müsst auch sehen, wie Johanna gerade moderiert. Johanna ist gerade mit ihren beiden Händen auf ihren Knien übergekauert über diesem Mikro, weil sie das Mikro nicht hoch genug gestellt hat.
0: Weil das zu niedrig ist. Ja, deshalb Entschuldigung gerade für meinen Verhaspler. Ich bin tatsächlich etwas abgelenkt gewesen. Ich wollte eigentlich sagen, wir erzählen euch heute ein bisschen was über die Geschichte von diesem Ort hier und von der Friedrichsau allgemein, aber auch über die ökologische Bedeutung.
1: Ja, und über Naturschutz auch, ist ganz wichtig.
0: Von der Au.
1: Auenlandschaften sind sehr, sehr wichtige Orte tatsächlich. Also ich wusste das tatsächlich gar nicht. Also ich wusste gar nicht, dass eine Au irgendwie ein Ding ist. Ich dachte, das heißt halt Au, weil es halt ein schöner Park ist oder so.
0: Ja, aber ganz ehrlich, Laurin, du hast auch keine Ahnung von Natur.
1: Wer sagt das denn? Warum sollte ich keine Ahnung von Natur haben? Ich bin sehr naturbezogener Mensch.
0: Du erklärst mir nachher auf jeden Fall.
1: Ich laufe auch manchmal nackig in der Natur rum, tatsächlich.
0: Okay.
1: Ob du es mir glaubst
0: oder nicht. Hoffentlich nicht heute. Okay, also der Hobbit-Soundtrack ist zu Ende. Ich würde sagen, das ist ein guter Punkt, um einfach mal nochmal einen Song abzufeuern. Und zwar hören wir jetzt einen, den ich sehr gerne mag, von Sir. John Redcorn.
1: Sir.
0: Der ist sehr entspannt, deshalb, ich würde sagen, wir starten einfach mal chillig in den Tag rein.

0: Hallo, hallo, wir sind zurück
1: Hallo.
0: auf der 102,6. Und ich habe gerade extra ein bisschen noch Pause gelassen mit dem Reden, weil ich dachte, vielleicht hören die Leute, wie schön die Vögel hier um uns rum zwitschern. Mhm.
1: Es ist wirklich sehr schön. Man hört es, glaube ich, ganz gut, oder?
0: Ja, also, ich weiß es nicht. Mich würde es interessieren.
1: Auf unseren Kopfhörern
0: auf
1: jeden Fall. Also es ist auch, es ist auch gut laut. Also die Vögel, die geben schon, die geben Gas auf jeden Fall.
0: Die geben ordentlich Gas hier, ja. Es ist noch morgens, die sind richtig on fire gerade.
1: Ja, voll. Voll.
0: Ja, und also vielleicht kann, falls nachher jemand vorbeikommt und uns hier besucht, sagt uns gerne Bescheid, ob ihr das gehört habt. Mich würde das interessieren.
1: Wir können auch gleich mal den lieben Erik fragen, der hört doch bestimmt zu.
0: Ja, ja, stimmt. Sagt uns, schreibt uns einfach mal. Wir freuen uns.
1: Das Einzige, was es echt noch bräuchte an diesem Studio, ist wirklich ein Telefon eigentlich. Noch.
0: Ja.
1: Das wäre richtig cool. Das ist das Einzige, was wir leider nicht
0: dass
1: haben.
0: Dass man auch wirklich hier direkt im Studio
1: ja,
0: anrufen kann.
1: Dass man quasi direkt bei uns anrufen kann.
0: Aber Lauren, vielleicht für alle, die jetzt erst einschalten, müssen wir noch mal ganz kurz aufklären, wo wir eigentlich gerade sind.
1: Genau, wir sind hier in der Friedrichsau mit unserem lieben und schönen, unserem lieben 4FM-Velo, unserem Studio auf Rädern.
0: Genau.
1: Und wir sind gerade, ja, wir sind gerade in der Friedrichsau und sind... ihr könnt uns ja gerne besuchen kommen, haben wir vorhin auch gemeint. Und wir haben so ein kleines, wir können euch ein paar Tipps geben, wo wir sind.
0: Du hast schon ein kleines Rätsel in die Frequenz geschickt. Ja. Und tatsächlich kam auch schon eine erste Vermutung.
1: Ja.
0: Also ich habe gerade eine Nachricht bekommen.
1: Okay.
0: Grüße an der Stelle gehen raus an unseren Freund Hans.
1: Ja.
0: By the way, Hans, falls du jetzt gerade immer noch zuhörst, ich glaube, wir haben deine Mucke geklaut.
1: Wir haben deine Playlist gefunden. Wir haben ganz viele Tracks von dir.
0: Wir vermuten, dass du das warst. Das war auf jeden Fall ein Stick, der da rumlag. Entsprechend Shoutout an Hans. Heute gibt es richtig geilen Sound auf die Ohren von unserem DJ des Herzens.
1: Es gibt, heute Sound aus dem heute gibt es Sound aus dem Hochdruckreiniger. Das versteht nur, Hans.
0: Okay. Aber eben, weil ich habe diese Nachricht von Hans bekommen und er hat schon eine kleine Vermutung ausgesprochen. Man muss sagen, hier kann es jetzt durchaus zu Verwechslungen kommen. Denn es gibt ja verschiedene Tiere,
1: was
0: die
1: ich denn
0: vier
1: gesagt?
0: Beine
1: das
0: haben.
1: Das muss man nochmal dazu sagen. Ich habe vorhin als Tipp gegeben, wir sind in der Nähe von etwas, was mit vier Beinern zu tun hat.
0: Ja, ja, schon. Und das Problem ist ja jetzt aber, dass es da
1: es
0: ja unterschiedliche...
1: Ja, aber wir können schon mal sagen, Hans hat ja Tierarten. Die Vermutung gemacht, dass wir bei den Bären sind im Tiergehege, beim Tierpark. Das stimmt nicht. Also klar, in der Friedrichsau ist man, so riesig ist es jetzt ja auch nicht, da ist man irgendwie immer in der Nähe von irgendwas.
0: Ja.
1: Das sind wir auf jeden Fall schon, aber wir sind in der Nähe von was anderem, was mit vier Beinern zu tun hat.
0: Ja. Aber mal ganz kurz an der Stelle nachgefragt, hier gibt es keine Bären mehr in dem Gehege, ne?
1: Nee, die laufen jetzt frei rum.
0: Ja, ich hoffe nicht.
1: Nee, seit 2019 glaube ich nicht mehr.
0: Okay, also auf jeden Fall, ich habe mir gerade vorgestellt, wie das wohl wäre, wären wir wirklich in dem Bärengehege.
1: Also jetzt bei gerade den ist Bären halt die leben ja nicht mehr.
0: Ja, ja, deshalb.
1: Sehr
0: schade. Okay, aber auf jeden Fall würde ich sagen, wir lassen jetzt noch ein bisschen Mucke laufen. Wie gesagt, Grüße gehen raus an Hans. Geiler Song. Ich weiß nicht, ob der tatsächlich von ihm ist, ne, muss man sagen. Aber der Song hat einen schönen Titel, Just Another Day.
1: Ja, vielleicht
0: und
1: ist
0: von
1: es
0: wem ist der, Lauri?
1: Vielleicht ist es auch von Timo. Kann ich mir auch vorstellen, dass die Playlist
0: vielleicht,
1: von Timo ist. Warte, von wem?
0: Ja, jetzt sollst du raten.
1: Ich soll raten. Ich dachte, ich soll schauen.
0: Nee.
1: Just Another Day von...
0: fängt...
1: mit Q.
0: Ja.
1: Queen Latifah.
0: Yes. Exactly. 100%.

0: Ja, und hallo wieder hier aus dem Free FM Velo, von der Free FM Velo Station. Ja, wir sind hier immer noch in der Friedrichsau im Ulmer Auenland, wo geizige Hobbits und feuerwerkzündende Zauberer zu finden sind. Nee, Spaß beiseite. Wir sind ja nicht im Tolkien-Universum. Aber eine Auenlandschaft haben wir hier natürlich trotzdem noch. Eine Auenlandschaft ist eine natürliche Überschwemmungsfläche und gehört zu den artenreichsten Ökosystemen der Welt. Auen sind aber leider ziemlich bedroht. Menschen greifen nämlich immer mehr in die Natur ein, also zum Beispiel dadurch, dass wir Flüsse begradigen oder auch Landschaften trockenlegen. Das ist besonders schade für die ganzen Tierarten, die Auen hier halt ihr Zuhause nennen. Und fast zwei Drittel der in Mitteleuropa vorkommenden Tierarten lassen sich halt auch in Auen finden. Ganz besonders toll finden Johanna und ich tatsächlich in der Au die Biber, die es hier gibt, oder den Biber. Ich weiß nicht, ob es einer ist oder
1: zu
0: mehrere.
1: Zu Bibern habe ich einiges zu sagen, tatsächlich.
0: Ja.
1: Du bist gerade ganz schön schnell gewesen, Dauri, muss man sagen. Man hat gemerkt, du hast jetzt mit dem Skript gearbeitet.
0: Ja, weil ich gerade am Anfang ein bisschen verwirrt war, weil der gute Monitor noch an war.
1: Ja,
0: tatsächlich.
1: Ja, das stimmt.
0: Das hat mich ein bisschen aus der Bahn geworfen.
1: Ja, aber was du sagst, ist natürlich genau richtig. Und zum Thema Biber vor allem, jetzt klingelt hier...
0: Professionalität, wie sie im Buch
1: genau,
0: steht. Ja.
1: Genau. So viel zum Thema Handy auf laut machen.
0: Ja.
1: Auf jeden Fall zum Thema Biber wollte ich sagen, da kann man jetzt gespaltene Meinungen dazu haben. Denn wir haben ja hier gerade über den Naturschutz in Bezug auf das Auenland geredet. Und Biber haben da tatsächlich manchmal eine ein bisschen ambivalente Rolle in dieser ganzen, okay, in dieser ganzen Geschichte. Aber ganz allgemein zu Biber wollte ich sagen, ich hatte sehr schöne Erlebnisse tatsächlich hier schon mit Bibern. Ich weiß nicht, ob dir
0: sehr
1: schon mal
0: schöne,
1: tatsächlich eine...
0: Also in Ulm?
1: Ist. Ja,
0: in Ulm.
1: Hier in Ulm.
0: Ja.
1: Ich mache nämlich tatsächlich immer Sport. Hier im Harlow, das ist ja direkt, wenn man so ein Stückchen weiter hier die Donau runterläuft.
0: Das ist das
1: Sportzentrum da vom SSV.
0: Okay.
1: Und da bin ich neulich nach dem Sport nach Hause gelaufen.
0: Mhm.
1: Und dann auf einmal merke ich, okay, irgendwas ist da gerade richtig heftig ins Wasser reingeflotscht. Mhm. Also weißt du, das war so ein richtiges irgendwie.
0: Ja,
1: also es hat
0: voll
1: richtig, richtig heftig gesplashed,
0: mhm,
1: dass ich mir dachte, okay, das kann jetzt keine kleine Ratte gewesen sein oder irgendwas. Und dann schaue ich so rüber und dann ist da so ein riesiger Biber neben mir geschwommen.
0: Ja, die sind echt groß.
1: Also der war wirklich, ich würde jetzt gerne einfach zeigen, wie groß der war, aber der war also so ungefähr.
0: Ja.
1: Man könnte sagen,
0: ungefähr war dieser Biber groß. Also
1: ja,
0: wenn
1: genau
0: ihr es euch bildlich vorstellen wollt, ungefähr so. Ungefähr so war
1: ja,
0: groß.
1: Ein Meter. Ja,
0: ein Meter, weißt du?
1: Nee, keine Ahnung, ich kann es nicht antworten.
0: Die sind schon,
1: das kommt
0: ja auch
1: darauf an, ob man
0: heftig,
1: den Schwanz, also diesen riesigen...
0: Ja.
1: Schweift, den die da hinten raus haben, ob man das mitzählt oder nicht.
0: Ich glaube schon. Aber ich habe tatsächlich gestern mit einer Freundin von mir drüber geredet. Es gibt ja so Biberratten hier auch tatsächlich.
1: Ja.
0: Kennst du die?
1: Biberratten? Das sind Nutrias.
0: Ja.
1: Ja, das ist lustig. Die sehen aus wie so eine Mischung aus
0: ganz,
1: Ratte und Biber.
0: Ganz, ganz schlimme Sache. Ohne Witz.
1: Genau.
0: Katastrophe. Vielleicht war es auch so ein Ding.
1: Ja, nein, das war auf jeden Fall kein... Das hab ich schon genau richtig erkannt, dass es ein Biber war. Das Schöne daran war auf jeden Fall, mein Heimweg ist eigentlich die ganze Zeit an der Donau entlang, weil ich wohne da so Richtung Fischerviertel.
0: Okay.
1: Und dieser Biber ist einfach die ganze Zeit neben mir hergeschwommen.
0: Echt?
1: Ja.
0: Geil.
1: Der hat mich einfach nach Hause begleitet. Und das fand ich irgendwie
0: total
1: schön, muss ich sagen.
0: Ich habe auch noch eine coole Biber-Story tatsächlich.
1: Oh ja, erzähl sie mir.
0: Soll ich mal raushauen?
1: Ja.
0: Ich bin mal mit einem Freund vielleicht nicht ganz nüchtern mal nachts in die Stadt reingefahren. Also so um Einse war das schon, Einse zwei. Weil ich glaube, die sind ja auch recht nachtaktiv. Kann das sein? Ich glaube schon.
1: Ja.
0: Ja.
1: Ja,
0: eigentlich schon. Und wir sind halt in die Stadt gefahren mit dem Fahrrad und wir sind da beim bei diesem Bootshaus, glaube ich, wo hieß das ja damals, sind wir da lang gefahren und auf einmal bleibt mein Freund so stehen und ist nur so, schreit irgendwie rum und ich bin halt vor ihm gefahren. Ich dachte mir so, okay, was geht jetzt ab? Und ich drehe mich nur so um und auf einmal ist einfach, also dieser Biber, der hat einfach diesen Biber angefahren. Der ist ihm einfach so mit ins Rad gelaufen, so
1: oh
0: mäßig.
1: Gott, ja.
0: Und der hat den halt voll mitgenommen und der ist auch fast hingefallen dann.
1: Es gab einen Unfall.
0: Dem ging es schon gut. Also der hat ihn, glaube ich, nur so gestreift, aber es war schon close so.
1: Okay.
0: Und dieser Biber saß da dann einfach so total schockiert und eingeschüchtert. Weil er irgendwie, der hatte halt einfach mega Schiss dann.
1: Ja.
0: Aber ich habe den dann tatsächlich eine Woche später, als ich wieder... nicht ganz nüchtern heimgefahren bin,
1: Biep,
0: aber
1: Biep,
0: habe ich tatsächlich den gleichen Bieber, ich glaube mal den gleichen Bieber, nochmal gesehen, weil...
1: Hä, aber bist du dir da sicher?
0: Das war genau an der gleichen Stelle, das war genau an der gleichen Stelle und der hat da auch einfach gechillt, der wusste schon, der kannte mich wahrscheinlich.
1: Bro.
0: Das war mein Homie, aber nachdem habe ich ihn leider nicht mehr gesehen.
1: Okay.
0: Das war's mit unserem
1: Ja, Leute, Bieber. Ich frage mich, ob ihr vielleicht auch schon mal so eine Bieber-Story hattet hier in Ulm. Oh. Ich gehe davon aus, weil hier sind so viele Bieber unterwegs. Ich glaube, eine Zeit lang war das auch, ich bin noch nicht so lange wieder in Ulm, aber ich glaube, das war hier mal wirklich ein großes Thema und auch
0: Echt?
1: Ein Problem.
0: Ich
1: kenne jetzt zwar
0: nicht.
1: Diese, also, vielleicht mag uns jemand dazu auch einfach noch mehr mitteilen. Ulm und die Bieber-Geschichte.
0: Kommt uns besuchen.
1: Wir werden auch in der Zwischenzeit, wenn wir jetzt gleich nochmal ein bisschen Mucke laufen lassen, ein bisschen recherchieren.
0: Über
1: Denn das
0: Bieber.
1: War jetzt gerade, ja, naja, Bieber einerseits. Und wir haben aber tatsächlich auch noch viel zum Thema Auen und Naturschutz zu sagen.
0: Ach so, ja.
1: Das heben wir uns aber noch ein bisschen auf, denn
0: wir
1: möchten den Tag ja irgendwie schön füllen und wir wollen ja nicht unser ganzes, also jetzt schon alles verpulvern hier, was
0: unsere
1: tollen
0: Informationen. Ja,
1: genau.
0: Aber wie gesagt, wenn ihr uns eure coolen Stories über Bieber erzählen wollt oder vielleicht auch einfach ein paar schöne Friedrichsau-Stories, dann kommt doch gerne vorbei.
1: Ja, ihr könnt sie auch hier direkt selbst erzählen.
0: Ihr könnt sie direkt einfach ins Mikrofon erzählen.
1: Ja.
0: Und mal
1: oder auch andere Tiere, die euch begegnet sind in
0: genau,
1: der Friedrichsau.
0: Genau, wir können uns gerne über die Friedrichsau unterhalten. Wir haben das
1: oder Dinge, bei denen ihr euch nicht sicher wart,
0: ja.
1: Was es eigentlich war.
0: Stimmt, das könnt ihr auch machen. Ja, und wir haben es vorhin schon angeschnitten, aber wir erwähnen es natürlich nochmal. Wir sind hier in der Nähe von einem Ort, der was mit Vierbeinern zu tun hat. Wir können es auch eigentlich mal so langsam, glaube ich, können wir es auch lüften.
1: Nein.
0: Okay,
1: Wir warten, bis uns jemand findet.
0: Okay, wenn uns jemand findet, der kriegt ein paar Sticker geschenkt auf jeden Fall und vielleicht noch eine andere Prämie.
1: Das überlegen wir uns noch.
0: Da lassen wir uns noch was einfallen. Aber ja, wir sind an einem Ort oder beziehungsweise in der Nähe von einem Ort, der was mit...
1: Einmal Biber streicheln.
0: Einmal Biber streicheln. Die Dinger stinken auch. Ne? Das will man, glaube ich, nicht.
1: Hier stinkt es allgemein.
0: Das stimmt, ja. Das stimmt.
1: Ich bin vorhin an diesem Teich vorbei.
0: Ja?
1: Ja, an diesem Teich bin ich vorbeigelaufen. Muss ich kurz räuspern. Und da riecht es so müfflig. Also wirklich einfach, kennst du das, wenn man irgendwie vergessen hat, Wasser aus einer Blumenvase oder so zu leeren und dann
0: voll.
1: Irgendwann fängt es an so, also hat dann so einen leichten Scheißegeruch auch.
0: Ja, ich war gestern in der Donaubahn, das war auch nicht toll.
1: Ja, also... Okay, gut, wir hören noch ein bisschen Mucke. Jetzt ist auch wieder lang genug dieser Hobbit-Soundtrack gelaufen.
0: Ja.
1: Ich weiß gar nicht, wie gut man ihn gehört hat. Das ist ein bisschen schwierig hier mit der Soundkulisse das richtig einzuschätzen.
0: Ich glaube, es fließt richtig gut rein.
1: Ich glaube auch, dass es gut reinfließt. Ja, und der nächste Song fließt, glaube ich, auch gut rein. Der ist von Ari Lennox und heißt Broke. Glaube ich, ein Feature mit JID, wenn ich das richtig im Kopf habe. Viel Spaß.

0: Brothers on the streets. 1995. Soul Assassins in your mind.
1: Yeah, welcome back, ihr Hobbits am anderen ja. Ende.
2: Ihr Hobbits.
1: Guten Morgen. ja, wir sind immer noch hier in der Friedrichsau. Yo. Und ein bisschen enttäuscht tatsächlich auch, weil bisher ist noch niemand vorbeigekommen. Ich zum Beispiel hätte ja extrem Lust auf einen Kaffee auch, schon seit längerer Zeit.
3: Johanna, du hast aber, to be fair, man muss wirklich fair bleiben, du hast gestern gesagt, du holst uns Kaffee.
1: Ja, ja, okay, aber ich
3: habe
1: es nicht geschafft.
3: Wo ist der Kaffee?
1: I'm sorry, ich war ein bisschen too late, weil ich noch im Radio vorbei musste.
3: Ich habe tatsächlich heute auch
1: verschlafen.
3: Ich
1: habe mal wieder was vergessen und so, ach, wie das halt manchmal so ist. Aber naja, jetzt sind wir auf jeden Fall hier, das ist die Hauptsache. Wir haben es immer noch schön schattig.
3: Ja.
1: Unter den Bäumen.
3: Noch.
1: Und wir haben ja gesagt, wir wollen noch ein bisschen mehr über die Au reden und vor allem ihre wichtige Funktion in Ökosystemen. Und wir haben schon ein bisschen über Tiere gequatscht, also wie wichtig die Au beispielsweise für Tiere ist. Laurin ist ja gerade ein bisschen am struggeln, der hat nämlich Heuschnupfen.
3: Ein bisschen.
1: Und muss ich kurz reinwerfen, weil wir stehen hier unter lauter Bäumen und du bist hier gerade hart am Kämpfen.
3: Ja, es ist schon arg. Also ich habe heute Morgen eine Tablette genommen. Ich glaube, die fängt langsam an zu wirken. Aber ich habe geweint auf jeden Fall. Also meine Augen laufen, meine Nase auch.
1: Ja.
3: Ich erspare euch aber weitere Details.
1: Okay, ja. Also, aber zurück zur Au an der Stelle. Ja. Wir haben über Tiere geredet. Eine ganz wichtige Funktion, die wir jetzt noch nicht angesprochen haben, die damit zusammenhängt, ist natürlich die Wasserqualität. Und zwar aus einem ganz bestimmten Grund. Es geht dabei vor allem um Stichwort pflanzliches Plankton.
3: Yeah.
1: Was glaubst du, Laurin? Wieso gibt es hier so wichtiges, wertvolles pflanzliches Plankton und warum hat das so eine wichtige Funktion? Wie erklärst du dir das?
3: Wie erkläre ich mir das? Also ich glaube, das ist durch das langsam fließende Wasser. Kann das sein?
1: Richtig, es hat auf jeden Fall was mit der Fließgeschwindigkeit zu tun und vor allem, also Auenlandschaften sind ja vor allem Landschaften, die halt sehr schnell auch überflutet werden können.
3: Ja.
1: Das heißt, dort ist
3: das
1: dann Wasser, das länger...
3: Das ist ja eigentlich eine Auenlandschaft. Eine Auenlandschaft ist eigentlich nur ein natürliches Überschwemmungsgebiet, das dann halt durch diese Überschwemmungen, halt durch das ganze Wasser und so, halt dann relativ viel Leben quasi... birgt.
1: Genau.
3: Und dadurch wird durch das Plankton, wird, soweit ich das verstanden habe, dann auch das Wasser gereinigt.
1: Genau, also das ist quasi eine Anreicherung an der Stelle von Nährstoffen und genau wie du gerade gesagt hast, es hängt natürlich zusammen mit eben dem langsam fließenden Wasser oder teilweise ja sogar ruhiges, stehendes Wasser. Mhm. Dann natürlich viel Sonnenlicht, das reinkommt. Das ist wichtig für die Photosynthese.
3: Mhm.
1: Und eine höhere Feuchtigkeit und wechselnde Wasserstände vor allem dadurch. Und genau wie du gesagt hast, das hat eine wichtige Reinigungsfunktion eigentlich, denn in unserem Wasser befinden sich ja sehr oft also solche Dinge wie Nitrate aus der Landwirtschaft, die eben nicht gut sind und dann eben gerade durch bestimmte Bakterien, die sich dort angereichert haben, rausgefiltert werden.
3: Ja.
1: Das ist ganz, ganz wichtig. Ja, und ganz grundsätzlich muss man aber sagen, dass der allgemeine Zustand von den Flussauen ziemlich alarmierend ist zurzeit, also schon seit längerer Zeit.
3: In Deutschland
1: ist eine Entwicklung,
3: vor allem,
1: genau, die schon lange fortschreitet. Und zwar hat das Bundesamt für Naturschutz 2021 einen sogenannten Auenzustandsbericht veröffentlicht. Und da steht, dass nur noch 9% von den Auen in Deutschland kaum verändert sind.
3: Mhm.
1: Verändert bedeutet natürlich Eingriffe durch, wie immer, Menschen.
3: Ja.
1: Die in dem Fall natürlich dem Ökosystem schaden. Also da reden wir wirklich von Gegenden wie um den Rhein, Elbe oder eben auch die Donau.
3: Ja, Friedrichsau. Ich meine, das ist ein ganz gutes Beispiel. Wir haben ja immer noch zum Beispiel Baumbestände oder sowas. Und auf der Neuömer Seite vor allem sind ja auch noch so Biotopstellen.
1: Mhm.
3: Das sieht man auf jeden Fall schon. Aber es ist natürlich, also ich stelle mir nur vor, dass es vor 100 Jahren auf jeden Fall deutlich anders ausgesehen haben muss.
1: Ja.
3: Und ja, das ist sehr schade, vor allem weil das dadurch halt auch einfach viele Lebewesen halt einfach ihren Lebensraum so ein bisschen verlieren und dadurch halt eingeschränkt werden. Und das ist halt nicht gut.
1: So ist es. Und dann hat man natürlich noch so Geschichten wie den Rhein-Donau-Kanal. Das war ja so ein riesiges Mammutbauprojekt, wo man sozusagen den Rhein und den Donau, man hat das in einem langen Kanal irgendwie miteinander verbunden, um eben nochmal zusätzliche Anschlüsse irgendwie und Transportwege zu schaffen.
3: Ja.
1: Und da hat man natürlich enorm viel eben begradigt.
3: Mhm.
1: Und das hat natürlich einen schlimmen Einfluss auf die Landschaft dort drumherum.
3: Ja.
1: Und gleichzeitig ist es auch ein Einfallstor für invasive Arten.
3: Ja.
1: Denn wenn man neue Wege schafft, dann kommen natürlich auch neue Tierarten hierher, die teilweise funktionierende Systeme auch zum Kippen bringen können. Ich glaube zum Beispiel eine Tierart, wenn ich mich richtig erinnere, ist so die Schwarzgrunde. Ich weiß nicht, ob die mittlerweile auch schon in der Donau unterwegs ist. Bestimmt, kann ich mir gut vorstellen. Die dann wiederum anderen heimischen Tierarten ja auch Raum zum Leben wegnehmen. Ja, und so ist das. Das heißt, wir müssen uns alle auf die Nase schreiben, zerstört keine Auenlandschaften.
3: Die Nase schreiben, auf die Heuschnupfennase.
1: Auf deine Heuschnupfennase. Genau. Ja, und darüber machen wir uns einfach mal noch jetzt ein bisschen Gedanken und hören Musik. Und zwar, was für eine Musik hören wir? Wir hören Teenage Fantasy von Georgia Smith. Das freut mich sehr. Bis gleich.

0: So, mit einem Kichern gehen wir raus. Großartiger Song, Teenage Fantasy von Georgia Smith.
1: Ja.
0: An der Stelle nochmal Shoutout an Hans, von dem wir uns den USB-Stick gezockt haben.
1: Und Shoutout auch an, an Daniel Stiller.
0: Dani Stiller, der steht hier neben uns. Ja, ich hätte jetzt gerne so ein Airhorn. Aber ich habe leider keinen. Ja, man muss sagen, Dani Stiller hier, der hat das hier gerade möglich gemacht. Wir labern nur dummes Zeug raus, ja. Aber Dani hat hier die Technik fit gemacht und das auch wirklich ganz großartig. Und natürlich auch, es war ein größeres Team, an der Stelle auch nochmal Hello Hans und Erik und wer auch, Timo und das ganze Technikteam, die das hier mit möglich gemacht haben.
1: Shoutouts.
0: Shoutout. Ist ein richtig cooles Ding. Wir sind super happy. Vielleicht für alle, die jetzt erst einschalten. Wir sind gerade in der Friedrichsau nämlich. Und warum haben wir gerade über Technik gesprochen? Wir haben ein mobiles Radiostudio. Es ist wirklich großartig. Ihr könnt ja mal Insta checken oder unsere Homepage. Da sieht man auch Bilder, wie dieses Ding aussieht. Ja, man kann einfach an allen möglichen Orten Sendung machen, Radio machen und es macht total Bock. Und wir haben ja schon gesagt, wer Lust hat, kann auch einmal mal vorbeikommen und sich das anschauen. Wir haben ja schon ein kleines Rätsel hier in die Frequenz geschickt.
1: Ja, aber haben wir. Niemand, das können wir auch gerne nochmal sagen.
0: Ja, sag doch mal.
1: Wir sind an einem Ort oder beziehungsweise in der Nähe eines Ortes. Ich würde mal sagen, der Radius ist so 50 Meter. So, wir sind so 50 Meter von einem Ort weg, der was mit Vierbeinern

0: Ihr dürft hier ins Mikrofon reinlabern und ihr kriegt ein paar Sticker. Das ist euer Reward.
1: Lasst euch das nicht hingehen. Aber weißt du, Laurin, das Ding ist halt, die meisten Leute müssen halt arbeiten.
0: Ja, wer uns zuhören kann, kann auch in die Friedrichsau kommen, sage ich.
1: Ja. Ja, stimmt. Das macht dann auch keinen Unterschied mehr. Wir haben eh viel zu viele Bullshit-Jobs.
0: Das stimmt, ja. Ja, gab's doch mal kündigt einfach, kommt zu uns.
1: Okay, an der Stelle Shoutouts haben wir jetzt an der Stelle gemacht und wir sind alle gut drauf, Dani auch im Background. Du musst jetzt erstmal dir was zu essen holen, ja. Du hast nämlich vergessen zu frühstücken
0: Ich hab verschlafen.
1: Ja, wir haben übrigens schon wieder viel zu viel über uns im Radio mitgeteilt. Hier kommen schon wieder irgendwelche Lästernachrichten reingetrudelt an der Stelle. Ja, reißt euch mal zusammen.
0: Ohne Witz.
1: Nur weil man einmal sagt, dass man zu spät war.
0: Findet ihr unser Privatleben so toll?
1: Ja, genau. Ihr habt wohl nichts Besseres zu tun.
0: Ja, das glaube ich tatsächlich echt.
1: Okay, ja, bis hoffentlich gleich in der Friedrichsau, ne? Findet uns mal.

0: So, wir sind wieder zurück auf der 102,6 und wir sind nach wie vor in der Friedrichsau. Ihr hört vielleicht die Vögeleins um uns herum zwitschern und ja, der Laurin ist leider immer noch nicht zurück. Ich hoffe, er kommt irgendwann wieder. Der muss sich jetzt gerade was zu frühstücken holen. Wir haben ein bisschen knurrende Bäuchleins. Dafür habe ich jemand anderen neben mir stehen, an den gerade schon ein paar Shoutouts rausgingen, nämlich unseren Techniker des Vertrauens, Dani Stiller.
1: Hallo Johanna, servus.
0: Hallo Dani.
1: Grüß dich.
0: Wir haben uns jetzt gerade, ich grüße dich. Auch ich
1: so on
0: grüße
1: air.
0: Dich. Ja, ungewohnt, dich on air zu hören. Du arbeitest ja normalerweise eher hinter den
1: Kulissen. Ja, genau. Normalerweise kümmere ich mich eigentlich darum, dass die Mikrofone angeschlossen werden und funktionieren. Und ja, das ist jetzt so quasi mein erstes Mal. So
0: ja.
1: Richtig, ja.
0: Und ich habe mir gedacht, wenn wir jetzt dich schon da haben, weil jetzt haben wir schon so viel über das Velo und unser mobiles Radiostudio geredet, jetzt können wir hier ein paar professionelle technischen Details von dir auch vielleicht an der Stelle mal mitteilen. Also du warst ja mit beteiligt, es waren viele Leute beteiligt, wir haben vorhin schon aufgezählt. Ganz groß Shoutout an Hans, Rudolf Arnold habe ich vorhin noch vergessen, die diesen ganzen Prozess quasi geleitet haben und die auch mit der Radkutsche hier im Austausch waren, die haben wir noch nicht erwähnt, aber wir haben das Fahrrad natürlich auch bei einem professionellen Fahrradbauer auf der Schwäbischen Alb in Auftrag gegeben.
1: Genau.
0: Kann man auch mal an der Stelle Shoutouts sagen, weil die haben ja einen großen Teil der Arbeit auch mitgemacht hier an dem Ding. Ja, und ansonsten, ich habe schon gesagt, es ist ein mobiles Radiostudio. Vielleicht kannst du mal kurz erklären, wie funktioniert das Ganze hier, falls das irgendwie möglich ist.
1: Ja, das ist schon auf jeden Fall möglich. Also das Fahrrad funktioniert mit zwei Akku-Packs, so zwei große Akku-Packs von Voltman, die versorgen das ganze Fahrrad. Stromversorgung ist das so dahinter. Und ja, genau, dann ist hier noch ein Mischpult eingebaut, das du dann halt hier immer bedienst. Da ist noch gewisse Peripherie, nennt man das dann halt, so Geräte, dass der Sound auch ein bisschen besser wird. Dann haben wir auch noch einen kleinen Router da drin, dass das halt direkt übertragen werden kann ins Radio. Und ein Rechner, ja, dann haben wir da hier noch Boxen dazu, dass man das dann auch noch vor Ort hört. Und das ist es eigentlich auch so im Großen und Ganzen.
0: Ja, man hört es sehr gut, muss man sagen. Der Sound ist wirklich stabil.
1: Ja,
0: die Leute bleiben hier
1: stabiler
0: auch,
1: Sound.
0: Ja, die Leute bleiben hier auch stehen teilweise und sind dann mitbouncen. Aber vielleicht kannst du noch mal kurz erklären, wie genau funktioniert jetzt die Übertragung? Weil ich glaube, viele Leute finden das interessant und das ist aber vielleicht auch gar nicht so leicht an der Stelle zu erklären, oder doch?
1: Ja, eigentlich ist es schon ganz relativ einfach. Also das ganze Audioprozessing funktioniert hier am Fahrrad direkt, wird dann an den kleinen Streamer, nennt man das. Das ist eine kleine Box, die mit dem Internet verbunden ist. So, die Internetverbindung funktioniert dann über so einen mobilen Router. Das kann man sich vorstellen wie so ein Handy, halt, wo eine SIM-Karte drin ist. Und darüber wird es dann in den Äther gesendet, könnte man sagen.
0: Der Äther.
1: Und über den Äther geht es dann direkt an FreeFM. Und FreeFM sendet es dann halt an alle Endgeräte.
0: Ja, der Äther ist für mich auch so ein richtiges FreeFM-Ding, weil ich vorher dieses Wort eigentlich nie in irgendeiner Form, obwohl ich ja auch schon im Radiokontext unterwegs war, aber niemand sagt natürlich Äther.
1: Nee.
0: Aber das ist so, hat glaube ich auch ein bisschen mit der FreeFM-History zu tun. So.
1: Ja, genau.
0: Ja, genau. Ja, cool.
1: Also über mobile Daten, könnte man sagen, senden wir das dann.
0: Genau. Ja.
1: Ja, übers Internet.
0: Okay, ja, vielleicht können sich ein paar Leute das ja jetzt schon ein bisschen besser vorstellen. Mhm. Und die das nicht können, kommt doch einfach vorbei. Wir stehen hier, ihr könnt dieses Ding bestaunen. Mhm. Dani kann euch auch noch, falls er dann noch da ist, vielleicht haust du auch demnächst wieder ab. Aber vielleicht kann er euch auch noch ein paar kleine Details dazu erklären. Kommt einfach rum. Wir machen jetzt noch ein bisschen Sound und Mucke von hier aus. Ich warte auf meinen Kollegen hier, den Laurin, der mir hoffentlich einen Kaffee mitbringt.
1: Mir auch.
0: Und dir auch. Ja, und so lange hören wir, cool, einfach ein bisschen Tupac. Finde ich entspannt. I manage. Viel Spaß.
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0: We are back in der Friedrichsau und tatsächlich hat uns jetzt hier jemand gefunden, der kurz ein paar Shoutouts raushauen will, oder?
1: Ja. Hey. Nachtigall Paul ist mein Name.
0: Nachtigall Paul.
1: Ja, so wieder vorgebissen mit einem L am Schluss. Liebe Leute, wir sind Kollektiv, wir sind Ulm. Bitte bleibt zusammen. Seid stark. Ich hab euch alle lieb.
0: Oh, das war so schön. Applaus an dich. Wir machen weiter. Wir hören uns gleich wieder, ja?

0: Ja, willkommen wieder zurück hier. Ganz, ganz Hobbit-mäßig. Komm, mach ein bisschen lauter hier.
1: Ja, ich hoffe, man kann, es ist halt schwierig hier so rauszuhören wegen... Warte mal kurz. Ja, ich glaube, so müsste es passen. Ich hoffe, man hört diese fröhliche Geige im Hintergrund.
0: Man hört die, vielleicht hört man auch die ganzen Kindergartenkinder, die hier gerade vorbeilaufen.
1: Ja?
0: Wir sind hier immer noch in der Friedrichs-to-the-Au. Und wir sind hier in der Friedrichsau und mit unserem schönen FreeFM-Velo. Und machen hier schön Sendung, kriegen Sonnenbrand. Bei mir strahlt es gerade richtig schön in den Nacken rein.
1: Oh ja, ich muss sagen, wir müssen echt so langsam ans Umziehen denken, weil ja. Bei mir knallt es auch ganz schön drauf. Und ich habe vergessen, Sonnenmilch mitzunehmen.
0: Ich habe Sonnencreme dabei.
1: Ach, sehr gut. Ja. An alles gedacht.
0: Ja, aber dann können wir tatsächlich auch mal so ein bisschen auflösen, wo wir jetzt die ganze Zeit waren. Also ihr habt auch noch ein bisschen Zeit, um uns zu besuchen auf jeden Fall. Und zwar
1: wir bleiben hier noch bis 15 Uhr, ne?
0: Wir sind noch bis 15 Uhr in der Friedrichsau auf jeden Fall, ja. Und wir sind hier in der Nähe von der Hunds. Komödie.
1: Wuff.
0: Wow, wir sind bei der Hundskomödie. Genau, und die hat tatsächlich ganz viel Geschichte. Die gibt es tatsächlich schon seit der Gründung der Friedrichsau, 1811. Also die gibt es schon über 200 Jahre. Kannst du das glauben, Johanna? Wusstest du das?
1: Ich wusste das nicht, nein. Also ich wusste schon, dass es das eine Weile gibt, aber jetzt nicht, dass es das schon so lange gibt.
0: Ja,
1: das hast du gerade 1811.
0: 1811, wow. Ja. Also das Restaurant kennen ja bestimmt viele. Aber tatsächlich ist die Hundskomödie eine Gesellschaft, so wie es damals das halt gab.
1: Mhm.
0: Damals war das ja gang und gäbe, dass man quasi so nicht so Lokalitäten hatte, sondern dass man halt so Gesellschaften oder so Gruppen hatte. Das war der Liederkranz zum Beispiel damals auch.
1: Ja.
0: Es gab immer maximal 500 Mitglieder. Ich glaube, jetzt sind es 220. Und die treffen sich an so einem Haus, was so, ich glaube, an der Hundskomödie irgendwie dran ist.
1: Mhm.
0: Ich habe jetzt auch nicht ganz im Kopf, wo das genau das ist, aber das ist, glaube ich, an dem Restaurant so dran.
1: Ja.
0: Und die treffen sich halt und ja, das war halt damals quasi die Idee halt einfach, dass man halt zusammenkommt und halt
1: was
0: einfach...
1: Was Gemeinschaftsschiffendes.
0: Genau, ja. Genau. Das waren damals hauptsächlich Handwerker. Und es war halt von...
1: Wie wir?
0: Wie wir. Wir hart arbeitende Radiomoderatoren. Ja, nee, also das war halt von UlmerInnen für UlmerInnen so. Und die waren damals für ihren intensiven Bierkonsum.
1: Und heute sind alle nur noch da zum Saufen. Ach, damals auch schon,
0: ja,
1: habe ich mir noch gedacht.
0: Ja, ja, die waren damals sehr bekannt für ihren intensiven Bierkonsum tatsächlich. aber haben tatsächlich auch Sachen gestiftet. Zum Beispiel gab es mal auf dem Dach vom Ulmer Münster so ein das müsste aus Kupfer gewesen sein oder einen kupfernen Ulmer Spatz tatsächlich. Den haben die gestiftet damals.
1: Mhm.
0: Also die haben verschiedene Sachen gestiftet. Den Ulmer Spatz kann man auch immer noch begutachten. Der ist, glaube ich, in der Vitrine irgendwo in Münster. Könnt ihr den finden, aber der wurde ja inzwischen ausgetauscht durch einen, ich glaube, der ist so... Ich weiß gar nicht, welche Farbe er hat.
1: Was jetzt? Der
0: neue Ulmer Spatz, der da oben auf dem Dach ist.
1: Ich glaube, der ist so
0: grünlich. Ich bin mir nicht ganz sicher.
1: An alle da draußen, die gerade zuhören, hoffentlich hört uns überhaupt noch jemand zu.
0: Ja.
1: sagt mal, welche Farbe der hat.
0: Ja, geht mal gucken und kommt uns danach direkt in der Friedrichsau besuchen. Jetzt wisst ihr es ja, wir sind ja in der Nähe der Hundskomödie.
1: Yes, aber nicht mehr lang.
0: Also zieht eure Schuhe an, cremt euch ein und knackt zu uns rüber.
1: Knackt mal zu uns rüber.
0: Ja.
1: Yeah. Yes. Ja, wir hören jetzt noch mal ein bisschen Mucke. Und der hat einen Titel wie das, was ich immer denke, wenn ich dich sehe, Laurin.
0: Okay, jetzt bin ich aber gespannt.
1: Ja, oh no.
0: Muss,

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1: Yo, wuff wuff, wir sind wieder zurück.
2: Wow.
1: Wir immer noch an der Hundskomödie und immer noch sind wir hier in der Friedrichsau. Und deshalb müssen wir jetzt auch wieder unseren schönen Background-Sound hier laufen lassen. Denn wir haben uns vorhin.
2: Die Leute haben jetzt schon keinen Bock mehr auf mich, auf uns. Ich glaube, das ist langsam.
1: Jetzt reicht's.
2: Langsam reicht's. Ja, die haben ja gleich noch eine Stunde Ruhe von uns, ne?
1: Genau, also für alle, die uns immer noch weiter zuhören wollen, wir müssen euch leider enttäuschen.
2: Ja.
1: Wir hören nämlich bald schon auf, beziehungsweise wir hören nicht auf, wir machen ein
2: Pausieren.
1: Wir müssen auch pausieren, denn die Sonne scheint hier allmählich durch die Baumblätter hindurch.
2: Ja. Und dann brennt unser FreeFM-Logo
1: ab. Ja, bei
2: ab.
1: Dir brennt sowieso alles. Augen, Nase. Wir haben einen Feuerlöscher dabei. Okay.
2: Echt?
1: Dani sagt gerade, wir haben zum Glück einen Feuerlöscher dabei.
2: Ja, bei der heißen Mucke brauchen wir den auf jeden Fall auch. Bei Hans heißem Mixtape.
1: Ja, ey, nochmal Hans an der Stelle.
2: Ja.
1: Das meiste, was ihr gerade hier Boom-Bap-mäßig aus, naja, ist, ich würde eher sagen, Oldschool vom Feinsten
2: ja,
1: war das.
2: Voll.
1: Ja. Ja, das haben wir Hans zu verdanken natürlich, unserem Godfather of Hip-Hop.
2: Ja, Hans Francisco, the one and only, der realste MC Ulms.
1: Ja, Laurin, wir müssen jetzt mal noch über was anderes reden.
2: Müssen wir?
1: Ja,
2: und ich
1: zwar,
2: muss gar
1: jetzt schau dich doch mal um, schau mal um dich herum. Vielleicht
2: ich schaue um mich herum.
1: Was siehst du dort?
2: Wiese. Laternen
1: ja.
2: Und Menschen.
1: Ja.
2: Und da drüben sehe ich einen Mülleimer.
1: Laurin, mach deine Augen auf. Ich glaube, jetzt. Oh mein Gott, warte.
2: Soll ich nach oben schauen? Oh, ich sehe nach oben, sehe ich einen blauen Himmel. Wolken sehe ich tatsächlich keine.
1: Du machst es mit Absicht gerade. Aber soll ich dir mal sagen, welches Sprichwort hier gerade absolut richtig ist an der Stelle?
2: Was denn?
1: Sowas passiert, wenn man den Wald vor lauter Bäumen nicht mehr sieht.
2: Wow, ich bin 14 und das ist deep.
1: Ja.
2: Ja, ich sehe Bäume.
1: Ja, richtig.
2: Das wolltest du hören, oder?
1: Das wollte ich hören, natürlich. Bäume, die sind nämlich ganz wichtig. Wir haben schon über Auen gesprochen und warum da so tolle Pflanzen wachsen. In dem Fall natürlich auch Bäume. Und, ach man, tut mir leid, ja, ich habe hier deine trockenen Kekse gegessen.
2: Ja, du kannst auch mal runterspülen hier mit deinem
1: tollen... Eine Sekunde, ich musste...
2: Dieser Kaffee, der hier auch steht, ist auch echt gefährlich. Gefährlich, dass du den hier stehen lässt, auf jeden Fall auch. Ich habe ihn gerade gesehen, ich hatte schon Angst.
1: Dass der Techniker das zulässt.
2: Ich glaube nicht, er hat gerade schon geschaut. Ihm gefällt es auf jeden Fall nicht.
1: Ja. Okay.
2: Johanna, ich bring den mal in eine sichere Distanz und du kannst gerne was über Bäume
1: erzählen. So, bevor wir jetzt aber hier unsere Zuhörer verlieren. Ja, wir möchten über Bäume sprechen. Und hier in der Friedrichsau, Laurin, ich hoffe, du hörst mir noch zu, während du den Kaffee wegstellst, gibt es tatsächlich auch über verschiedene 50 Baumarten. Und jetzt, mein lieber Laurin, testen wir mal dein Knowledge.
2: Ich weiß,
1: was glaubst du, was hier für Bäume um dich rumstehen?
2: Gibt es Birken hier?
1: ja, also... Nicht direkt da, wo wir gerade sind, aber auf jeden Fall hier in der Au. Ich habe schon welche gesehen.
2: Dann so Kastanienbäume.
1: Kastanie gibt es auch, ja.
2: Ja.
1: Und zwar eine, also ganz besonders Rosskastanien.
2: Oho. Eichen.
1: ja, zum Beispiel eine Stieleiche.
2: Aha. Und ich sag dir ehrlich, das sind tatsächlich alle Bäume, die ich kenne. Also wirklich.
1: Okay, ich glaube, du kennst noch mehr. Was du zum Beispiel auch safe kennst, ist ein Ahorn.
2: Ah, ja.
1: Und davon gibt es ja auch verschiedene Arten, unter anderem den Bergahorn, Spitzahorn. Guck mal, ich glaube, da hinten tatsächlich steht auch einer. Es gibt natürlich Buchen. Die Buche natürlich auch ein Klassiker.
2: Ja.
1: Unter anderem die Hainbuche. Und jetzt natürlich ein ganz wichtiger Baum, einer meiner absoluten Lieblingsbäume, die Linde. Also Linden kennst du, ne? Die haben nämlich so tolle Blüten, die man auch trocknen kann. Daraus kann man ganz leckere Tees machen.
2: Da vorne ist doch bestimmt auch eine Trauerweide irgendwo, oder? Das glaube ich.
1: Habe ich noch nicht gesehen, aber kann gut sein.
2: Würde Sinn machen.
1: Ja, genau. Also das sind auf jeden Fall sowieso auch Arten, die allgemein natürlich auch viel in Deutschland wachsen. Heimische Arten. Tatsächlich gibt es hier in der Au, also in der Friedrichsau, aber auch Arten, die jetzt nicht unbedingt von hier kommen. Unter anderem die Sumpfzypresse. Weißt du, was eine Sumpfzypresse ist?
2: Das hört sich an wie eine Krankheit.
1: Nein, das ist ein sehr großer, man sagt in dem Fall auch sommergrüner Nadelbaum. Aha. Und zwar kommt der aus dem Südosten Nordamerikas. Und normalerweise wächst sie natürlich in Sümpfen, in dem Fall natürlich auch Überschwemmungsgebiete und an Flussufern, weshalb sie auch hier in der Au eigentlich ganz gut überleben kann.
2: Ach so.
1: Ja, genau. Und ich habe auch mal nachgeschaut, also hier in der Friedrichau gibt es sie. Die würde also natürlich künstlich gepflanzt von Menschen. Sieht auch sehr ungewöhnlich aus, weil die so ganz krasse Wurzeln hat und vor allem im Herbst sich ganz toll so verfärbt. Und ich muss jetzt aber gleich mal gucken, ich habe sie selber noch nicht gefunden. Vielleicht weiß jemand von euch, wo die steht, die Sumpfzypresse. Vielleicht ist es auch uns noch unsere Challenge für heute. Wir finden die Sumpfzypresse in der Friedrichsau. Was hältst du davon?
2: Ich bin unglaublich begeistert. ich kann es kaum abwarten, diesen Baum zu sehen.
1: Okay.
2: Johanna, darf ich dich was Persönliches fragen, was Privates?
1: Ja.
2: Hast du schon mal einen Baum umarmt?
1: Na, oh nein, Laurin, komm. Also so bin ich jetzt echt auch nicht unterwegs. Stell mich jetzt bitte nicht in so eine Ecke.
2: Ja, Johanna ist ein ziemlicher Baumnerd, wie ich gerade merke. es ist auf jeden Fall...
1: Nee, also nur weil sich ein Mensch für Pflanzen oder Bäume oder so interessiert, ist er doch nicht gleich so ein komischer Eso-Hippie.
2: Johanna, es tut mir leid, aber ja, doch, tatsächlich schon.
1: Nee.
2: Du bist ein Eso-Hippie.
1: Okay, nee, das lasse ich echt nicht auf mir sitzen.
2: Du bist ein Hobbit und ein Eso-Hippie.
1: Nein, das bin ich nicht. Jeder Mensch, oh, guck mal, Dani umarmt einen Baum.
2: Ja, der hat doch die perfekte Größe. Also ihr müsst euch vorstellen, lieber Dani, unser Techniker, der hat jetzt hier einen perfekten Baum direkt neben uns gefunden, der auch wirklich gut ist zum Umarmen.
3: Ja.
2: Wie fühlst du dich jetzt, Dani?
3: Sehr naturverbunden.
2: Er fühlt sich sehr naturverbunden.
1: Oh Gott.
2: Okay.
1: Nee, das entgleitet gerade in eine ganz problematische Richtung. Wir werden bald gecancelt.
2: Weil wir Bäume, ich glaube, können sich da nicht wehren.
1: Ja, stimmt. Naja, gut, wir hören einfach mal noch ein bisschen Musik. Ich kann gerade leider, die Lichtverhältnisse sind hier schlecht. Ich kann nicht erkennen, was für ein Song das ist. Ihr könnt ja einfach selbst raten und dann sagen wir das gleich, wenn er vorbei ist.
2: Machen wir.
1: Bis gleich.

0: Boom.
1: Boom.
0: Wir sind wieder zurück. Das war jetzt aber gerade nicht mehr Hans, oder? Oder das war das Techno-Hans?
1: Das war Raver Hans.
0: Raver Hans. Wir sind mal kurz geswitcht.
1: Nee, das war unsere schöne Rotation. Ja. War das. Und ja, wir machen jetzt langsam, packen wir mal unsere 7 Sachen. Wir schwingen uns aufs Rädle und fahren mal eine Runde weiter. Und ja, wir können dann auch gerne.
0: Oh, und wir fahren unbedingt noch an diesem Kneippbecken da vorbei. Mir
1: das
0: ist es
1: nämlich
0: heiß
1: jeden Fall.
0: Und ich muss unbedingt meine Füße ein bisschen abkühlen.
1: Das machen wir auf jeden Fall. Aber ihr könnt dann gerne mal auf unserem schönen Instagram-Kanal vorbeischauen oder auf Facebook. Und da werdet ihr, glaube ich, erkennen dann, wo wir sind. Und ihr könnt uns dann auch immer noch besuchen kommen. Aber hier geht es gleich weiter im High Noon.
0: Genau.
1: Und wir High sehen
0: Noon aus dem Studio.
1: Aus dem Live from the Studio. und wir hören uns dann wieder in Ulmer Freiheit, live von unserem schönen Velo. Und jetzt blasten wir noch ein bisschen feines Hip-Hop vom Hans. Johanna, sag mal, wie heißt der Track, der jetzt kommt?
0: Twisted.
1: Und wie heißt der Remix?
0: Sexual Healing Remix.
1: Ja, danke Hans für
0: 1996.
1: Danke für deinen Beitrag zu dieser Sendung.
0: Ja, er wusste ja noch gar nichts von seinem Glück. Ich hoffe, er kommt noch, Mann. Komm mal rüber, Hans.
1: Hans, komm
0: du
1: her.
0: Naturbursche.
1: Ja. Hans springt auch öfters mal in Büschen rum, habe ich gehört.
0: Ja, der kommt wie so ein Hobbit.
1: Hans würde echt einen guten Hobbit machen in Herr der Ringe, muss ich sagen. Ja, also, viel Spaß mit dem Tune.

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0: So, finally, on air. Das war eine schwere Geburt.
1: Eine schwere
0: und jetzt kommt
1: Geburt,
0: auch noch hier ein Sturm.
1: Eine windige Geburt. Oh, es stürmt.
0: Und passend kommt hier eine krasse Windböe. Na, was war denn da los, Laurin?
1: Ja, wir senden hier ja tatsächlich von einem Fahrrad. Also erstmal hallo an alle, die jetzt gerade eingeschaltet haben erst oder vorhin noch nicht zugehört haben im Getup. Ja. Wir sind tatsächlich hier auf drei Rädern unterwegs, und zwar sind wir hier mit dem FreeFM Velo unterwegs. Wir haben so ein süßes Lastenrad mit einem mobilen Studio drin, wenn ihr das noch nicht wusstet, wenn ihr das noch nicht gesehen habt. Wenn ihr es live sehen wollt, wir sind hier in der Friedrichsau und machen jetzt live von der Friedrichsau hier Sendung, haben vorhin im Getup ein bisschen darüber gesprochen, warum eine Au eigentlich eine Au ist oder was eigentlich eine Au ist und warum Auen so bedroht sind.
0: Die ökologische Funktion.
1: Genau, und haben ein bisschen über die History gesprochen von der Friedrichsau einfach, und das werden wir jetzt auch weiterhin tun. Wir werden jetzt euch noch ein bisschen was erzählen über die Friedrichsau, so über die ganze History. Die Friedrichsau ist jetzt schon, die wurde 1811 quasi ins Leben gerufen. Davor war das, das hieß Steinheule, war hier in der Nähe. Da sind die Leute dann hingegangen.
0: Die Steinheule.
1: Aha. Ich glaube, das müsste auf der Neu-Ulmer Seite auch gewesen sein. Aber als dann Napoleon tatsächlich die Ulmer Seite quasi, also als der hat dann wirklich Ulm und Neu-Ulm quasi getrennt. Und das war davor dann nicht so. Das hat das quasi zu Baden-Württemberg erklärt, also die Ulmer Seite. Und das war dann so gesehen der Startschuss für die Friedrichsau. Aber das erzähle ich euch gleich, wie das wirklich entstanden ist. Und ja, das machen wir jetzt auf jeden Fall die nächsten ein, zwei Stunden noch. Wir hatten, wie gesagt, ein bisschen Startschwierigkeiten. Hoffentlich läuft jetzt alles glatt.
0: Ja.
1: Aber
0: haben wir gerade eigentlich schon gesagt, als wir dachten, wir sind on air, aber waren es anscheinend noch nicht.
1: Ja, wir haben gerade richtig schön 3 Minuten für euch ins Mikrofon gelabert.
0: Und das war tatsächlich sehr gut. Es war eigentlich eine Top-Anmoderation. Und jetzt das einfach so wieder zu wiederholen,
1: Johanna,
0: ist gar nicht so einfach.
1: Johanna, ich mache immer Top-Anmoderation. Ich weiß nicht, was du meinst.
0: Ja. Naja, wir beide, muss man sagen. Und wir haben auch schon gesagt, wir wollen noch mal einen kleinen Hinweis rausschicken.
1: Ja.
0: Wir sind an einem Ort, der nach Spaß schreit, könnte man sagen.
1: Oh, das ist ein bisschen vage. Die ganze Friedrichsau schreit nach Spaß.
0: Ja,
1: aber wir mal ehrlich.
0: In dem Fall Spaß, den man zum Beispiel auch als Kind ganz besonders hat.
1: Ja, das ist, finde ich, schon mal ein besserer Hinweis auf jeden Fall.
0: Und auch Spaß, der... wenn du dich jetzt so umschaust, schau mal auf die andere Seite rüber, nach links von dir aus. Das ist ja
1: Spaß, der sich dreht tatsächlich auch.
0: Genau, ja. Von dem es manch einem vielleicht ein bisschen schlecht wird.
1: Und was wir noch dazu sagen müssen, wir sind auch direkt an der Donau, ne? Also das kann man auch
0: direkt
1: noch dazu sagen. Direkt,
0: ja.
1: Also wirklich, ich könnte jetzt innerhalb von, ich sage 15 Sekunden, könnte ich jetzt in der Donau drin sein und Magen-Darm bekommen.
0: Ja, unter anderem.
1: Ja, also dann findet uns, wenn ihr Bock habt, checkt unser Velo aus und sprecht auch gerne mit uns. Wir können auch gerne mal mit on the air mit euch sprechen. Wir haben vorhin schon einen ganz süßen Gast hier gehabt, den Vornamen habe ich jetzt leider vergessen, aber Nachnamen war Nachtigall.
0: Günther Nachtigall. Er ist einfach wieder im Gebüsch verschwunden.
1: Wie
0: ein echter Hobbit.
1: Das könnt ihr auch machen, ihr könnt gerne vorbeikommen, mit uns sprechen. Wir haben auf jeden Fall Bock. Wir freuen uns auf euch, wenn ihr vorbeischaut. Und ja, wir hören jetzt noch ein bisschen Musik. Und,
0: und zwar Dickes Fell. Das habe ich auch. Denn ich arbeite bei FreeFM.

0: So, einen schönen Mittag.
1: Ja, endlich mal, keine, sogar der Dani sagt schönen Mittag. Vielleicht, wenn ihr, vielleicht habt ihr ihn gehört, unser lieber Techniker, der uns hier durch den Tag rechnet.
0: Oh, hier bläst ganz schön der Wind rein, vielleicht hört ihr das gerade.
1: Bei mir hört man es nicht, mein breit gebauter Oberkörper und mein Stirnacken schützen das Mikrofon vor dem Wind. Mich versteht man einwandfrei.
0: Der Schrank.
1: Ich bin ein absoluter, also wenn ihr mich kennt, und viele kennen mich natürlich, die wissen natürlich, ich bin ein absolutes Viech. Nein, natürlich nicht, ich bin der größte Lauch.
0: Also auf jeden Fall windet es hier, kann man sagen.
1: Es windet sehr, ja.
0: Wir sind nämlich draußen unterwegs, in der Friedrichsau, und haben gerade festgestellt, dass wir verdammt Hunger haben.
1: Ja.
0: Deshalb, das Tolle ist nämlich, wenn man von draußen aus Sendung macht, da kann man jederzeit einfach mal schnell irgendwo hinlaufen, sich
1: zumindest
0: Pizza holen.
1: Wenn man so einen tollen Techniker hat, wie wir ihn haben, der jetzt schöne Pizza holen geht. Ja.
0: Genau, sich einfach auf den Weg macht.
1: Ja, genau, ihr hört es richtig, wenn ihr gerade erst eingeschaltet habt, wir sind hier immer noch in der Friedrichsau mit unserem FreeFM Velo, mit unserem Studio auf Rädern. Und wir haben uns gefragt, warum heißt die Friedrichsau eigentlich Friedrichsau? Kannst du dir was vorstellen, Johanna?
0: Hat's was mit Friedrich zu tun?
1: Nein, auf gar keinen Fall. Doch, es hat tatsächlich was mit dem guten Friedrich dem Ersten, dem damaligen König von Baden-Württemberg zu tun. Und der damals mit einer generösen Spende von, ich glaube, 2000, wie nennt man das damals genannt? Gulden oder so? Mhm. 2000 Gulden hat er damals gespendet für einen Spaziergang in der heutigen Friedrichsau. Und da ist dann 1811 die Friedrichsau entstanden tatsächlich. Dafür auf jeden Fall ist es ein ziemlich krasser Ehrenmann, aber er ist tatsächlich gar kein Ehrenmann. Kannst du dir vorstellen, warum er kein Ehrenmann ist?
0: Was hat Friedrich der Erste gemacht? Ich muss jetzt gerade passen, ehrlich gesagt.
1: Der hat 1805 die alte demokratisch angehauchte, zumindest baden-württembergische Verfassung abgeschafft. Und hat dann quasi, also wurde auch schwäbischer Zar genannt, so ein bisschen. Und der hat halt ziemlich absolutistisch regiert.
0: Ja, gut,
1: so.
0: Dass er absolutistisch unterwegs war, das ist schon klar.
1: Und er hat tatsächlich sich halt auch...
0: Ich dachte, du sprichst jetzt auf was noch ganz Konkreteres, aber klar, die Verfassung.
1: Oh, da gibt's tatsächlich auch eine Story, die habe ich tatsächlich nicht ganz im Kopf, aber er hat irgendwie so eine 16-Jährige geheiratet und zu der war er nicht so ganz toll irgendwie, aber das habe ich jetzt leider nicht.
0: Ich glaube, da kann man neben Friedrich auch noch viele weitere Persönlichkeiten der Geschichte
1: Und er hat sich mit Napoleon verbündet, um sein Territorium zu vergrößern, und es sind halt Tausende Soldaten damals gestorben, und er war generell halt auch ziemlich verschwenderisch. Also er hat trotz halt Not am Volk, wenn Not im Volk war oder so, hat er trotzdem prunkvolle Feste gefeiert. Also für ein Fest ist das ein bisschen infamous. Das war das Dianenfest und in Schloss Babenhausen, und da wurden fast 1 Million Gulden für ausgegeben. Also der war auf jeden Fall ziemlich verschwenderisch und aber ich glaube, viele Herrscher der damaligen Zeit waren schon so.
0: Die Herrscher haben es auf jeden Fall krachen lassen.
1: Ja, auf
0: sagen.
1: Jeden Fall. Aber immerhin haben wir die Friedrichsau. Immerhin.
0: Ja, und wir haben ja vorhin schon kurz so ein bisschen ein kleines Rätsel in die Luft gesendet,
1: in die Luft.
0: Wo wir gerade sind. Und Luft ist auch ein gutes Stichwort an der Stelle.
1: Mhm.
0: Denn wir würden ja unter anderem schon eingeladen, hier auch, dass wir heute noch ein wenig durch die Lüfte
1: Stimmt.
0: schweben.
1: Ja, du hast recht. Sollen wir sagen, wo wir sind?
0: Ich würde es noch nicht auflösen.
1: Noch nicht auflösen?
0: Wir halten den Spannungsbogen.
1: Aber wir sind hier direkt an der Donau und... Dir, was hast du vorhin gesagt? Bei einem Ort, wo man viel Spaß haben kann, der Spaß verstrahlt.
0: Ja.
1: Und vor allem, wo Kinder viel Spaß haben können.
0: Genau.
1: In der Friedrichsau. Ihr hört vielleicht auch die Kinder sogar ein bisschen.
0: Mhm.
1: Also ich höre sie gerade auf meinen Kopfhörern. Ob ihr sie hört, ist die Frage. Aber ja, wir sind auf jeden Fall noch ein bisschen hier. Und wir spielen jetzt noch ein bisschen Musik.
0: Kommt
1: und
0: vorbei.
1: Gleich geht's weiter.
0: Ja, wir hören uns. Hey von den Leftovers.
2: Hey.

0: So, welcome back auf der 102,6 und in der Friedrichsau.
1: In der Friedrichsau,
0: wo
1: yes.
0: Wo wir unter schattigen Bäumen stehen, beziehungsweise du nicht mehr, Laurin. Nee, dir scheint die Sonne gerade voll ins Gesicht.
1: Brutzeln.
0: Oh ja. Ja. Es ist warm, aber trotzdem noch recht angenehm. Mhm. Das einzige Problem ist, dass wir ziemlich Hunger haben, aber zum Glück kommt bald hoffentlich Nahrung dabei.
1: Unser Pizza-Lieferant Dani.
0: Ja, genau. Ja, du, ich habe mich ja gerade ein bisschen blamiert, weil ich nicht nur nichts über die Geschichte von Baden-Württemberg weiß, sondern auch nicht über Friedrich den Ersten. Aber Friedrich der Erste war wichtig bzw. ausschlaggebend für die Entstehung der Friedrichsau, in der wir ja gerade sind. Wir erzählen jetzt nicht nochmal, warum, wer es verpasst hat, einfach nachhören.
1: 1811.
0: Ja, kurz die Zahl nochmal reingedroppt. Und ja, deshalb habe ich mich jetzt nochmal ein bisschen schlau gemacht, damit ich vielleicht auch noch was dazu beitragen kann.
1: Ja.
0: Und da gab es eine Sache, die ich ganz lustig fand. Die ist allerdings, muss man sagen, historisch nicht ganz belegt. Und zwar geht es da um einen Schlagabtausch zwischen Napoleon und Friedrich dem Ersten.
1: Physisch oder?
0: Das weiß ich nicht. Also ob die sich,
1: gehauen vor, haben, weiß ich nicht. Wie der dicke Friedrich und Napoleon sich
0: pass boxen. Auf, genau darum geht es nämlich. Napoleon, hast du ja gerade schon erzählt, der Friedrich quasi überhaupt dazu verholfen hat, zu dieser Größe, also sein eigenes Gebiet zu vergrößern.
1: Was sich verbündet,
0: Genau, eben in dem Fall auch wichtig war. So, und jetzt ist ja das Ding, dass Friedrich wohl ziemlich groß, aber auch ziemlich dick war. Mhm. Und Napoleon soll, so die überlieferte Anekdote, gesagt haben, wie kommt es, dass eure Majestät so viel Bauch haben? Und der Friedrich hat dann geantwortet, wie kommt es, dass eure Majestät so wenig davon haben? Das ist der Witz, das ist der Schlagabtausch.
1: Okay.
0: Wie findest du den?
1: Ich lache nicht.
0: Ja, okay. Nee, ich wollte es dir aber trotzdem sagen.
1: Nee, es ist,
0: ich würde sagen, wir sind da durchaus lustiger im Schlagabtausch.
1: Finde ich auch. Vor allem, ihr müsst wissen.
0: Die hatten aber auch keinen Humor wahrscheinlich, die beiden.
1: Nee,
0: ich stelle mir Napoleon sehr humorlos vor.
1: Oh,
0: wer so größenwahnsinnig ist, der hat, glaube ich, keinen Humor.
1: Napoleon hat tatsächlich mal seiner Frau vom Schlachtfeld aus einen Brief zukommen lassen. Und diesen Brief stand drin. So viel wie, Mensch, Johanna, hier mal wirklich.
0: Also während man moderiert, ja, soll ich jetzt rangehen.
1: Das ist schlimm, ja, wirklich amateurhaft hier heute auf dem Velo unterwegs, wir beide. Nee, es ist natürlich eine andere Herausforderung hier draußen und auf diesem Fahrrad zu senden. Wir haben das jetzt ja auch noch nicht so oft gemacht, bei mir ist es tatsächlich das allererste Mal. Aber ja, nochmal zu meinem Napoleon, der hat tatsächlich von einem Schlachtfeld mal seiner Frau einen Brief zukommen lassen, wo so viel drauf stand wie, ich komme in 3 Tagen nach Hause, wasch dich nicht.
0: Ach komm, das ist aber auch historisch nicht überliefert.
1: Das weiß ich nicht, obwohl, wir können gleich nochmal einen Fact-Check machen,
0: ja,
1: aber
0: soweit
1: ich weiß, ist das so passiert.
0: Okay, naja, das müssen wir mal überprüfen.
1: Ich meine, Briefe kann man ja auch besser datieren und belegen.
0: Das stimmt.
1: Als
0: ich will es aber trotzdem nochmal geprüft haben.
1: Okay,
0: gecheckt.
1: Ja, wir prüfen das Ganze, spielen jetzt nochmal ein bisschen Musik und
0: yes.
1: Dann...
0: Genau, und wir haben immer noch nicht verraten, wo wir sind, ne?
1: Aber ich finde, ist jetzt schon 2 Uhr?
0: Wir warten noch, denn wenn 2 Uhr ist, dann passiert ihr nochmal einiges.
1: In 10 Minuten sagen, aber ihr könnt auch gerne auf unserem Instagram-Kanal mal vorbeischauen.
0: Yes.
1: Auf dem haben wir schon ein Video gepostet, wo man sieht, ganz gut sieht, wo wir sind.
0: Yes.
1: Könnt ihr auch so machen oder ihr macht es ein bisschen spannender und geht einfach auf unsere Beschreibung ein. Wir haben gesagt, wollen wir es nochmal erwähnen? Ja.
0: Ja.
1: Wir sind an einem Ort, der mit sehr viel Spielspaß verbunden ist, vor allem für Kinder. Oder beziehungsweise wir sind zwischen 2 Orten sogar, die mit viel Spielspaß für Kinder verbunden
0: sind.
1: Einen
0: haben wir selbst schon getestet.
1: Genau.
0: Gerade.
1: Und wir sind direkt an der Donau. Also ihr könnt uns gerne besuchen kommen.
0: Okay. Und wir haben jetzt Whipped Cream von Ari Lennox.

0: Hallo.
1: Welcome back.
0: Willkommen zurück aus der Friedrichsau hier. Wir sind hier live mit unserem Velo immer noch unterwegs.
1: Und gerade ist hier auch unsere Pizza angerollt gekommen.
0: Yes.
1: Von unserem Technikman des Vertrauens, Dani Stiller.
0: Yes. Und wir haben gerade noch erzählt von einer Story mit Napoleon, der seiner Frau anscheinend geschrieben hat.
1: Ja, du hast das erzählt.
0: Ich habe
1: ja schon direkt vermutet, dass das
0: ich dachte
1: nicht
0: tatsächlich, dass das wahr ist. Aber es ist tatsächlich, nur für alle, die vorhin zugehört haben, es ist nicht wahr, aber man weiß auch nicht, ob es wahr ist.
1: Ja, und das, Laurin, sind nämlich genau diese schwierigen Sphären.
0: Ja, deswegen habe ich,
1: ja
0: gerade
1: gesagt,
0: ich weiß nicht, ob es safe ist.
1: Ja, weil das, ja, okay, ich würde jetzt einfach mal sagen, ist nicht geprüft, lass mal weg. Ja, genau.
0: Ja.
1: Aber was wir machen können, was auf jeden Fall geprüft ist, wo wir hier gerade stehen.
0: Ja, ist das belegt?
1: Ja, das ist belegt. Okay, das ist jetzt wirklich ganz, ganz schwieriges Niveau, auf das wir uns alle geben.
0: Ja.
1: Denn wir sind ja da.
0: Ja, wir sind hier. Also wir sind
1: jetzt. Jetzt jemand quasi Fakt checken.
0: Ihr könnt jetzt Fakt checken, ob wir hier sind. Und zwar sind wir direkt neben dem der Ulmer Spatzenwiese, diesem Spielplatz, der immer so im Sommer, Anfang vom Sommer hier hochgezogen wird,
1: ja.
0: Den Kinderspielplatz.
1: Was ganz toll ist, weil ich finde, sowas stelle ich mir cool vor, wenn man irgendwie Kinder hat, ne? Auch
0: ja.
1: Mit diesem Wasserspielplatz, da kann man die ein bisschen springen lassen,
0: also
1: selber im Park chillen.
0: Also wir sind quasi zwischen dem Wasserspielplatz und dieser Spielwiese.
1: Ja, und aber noch was ganz anderem, Besonderem. Das hast du jetzt gerade noch nicht wirklich erwähnt, weil wir sind
0: Donau.
1: Hier nämlich... Nein, wir sind hier direkt neben dem schönen alten Rummelplatz, wo es diese tollen... Siehst du das nicht?
0: Das meinst du?
1: Naja, natürlich.
0: Das heißt ja so, deswegen ja die Spatzenwiese.
1: Ach, die heißt so.
0: Die Spatzenwiese,
1: okay, siehst du, das wusste ich jetzt nicht.
0: Da steht da, die Spatzenwiese.
1: Ah, jetzt sehe ich's. Okay. Ja, ja, gut, Laurin. Also die Spatzenwiese, aber vielleicht wissen Leute nicht, dass das eigentlich so ein alter Rummelplatz ist.
0: Diese,
1: das heißt, hier gibt es so alte oder verhältnismäßig ein bisschen ältere Fahrgeräte auch.
0: Ja.
1: Und so alte Schießbuden und so auch.
0: Schießbuden, glaube ich nicht.
1: Doch, da hinten habe ich schon gesehen, ja.
0: Okay.
1: Und das Tolle ist, wir haben hier vorhin schon mit jemandem gesprochen, der da arbeitet. Und wir wurden schon eingeladen auf eine Runde Karussell fahren.
0: Jawohl.
1: Für umsonst. Da freuen wir uns schon total drauf. Vielleicht, also wir machen das wahrscheinlich hier nach dieser Sendung.
0: Ja, da packen wir dann unser Velo aufs Karussell drauf und dann moderieren wir live vom Karussell runter.
1: Und dann wird erstmal eine Runde Kettenkarussell.

0: fahren. Ja, so toll ist es nämlich, wenn man ein mobiles Studio hat.
1: Ja, da kann man solche Sachen machen.
0: Genau. Laurin, da habe ich jetzt noch eine Frage. Was ist von all den Geräten, die du da siehst, dein Lieblingsgerät? Oder was wäre als Kind dein Lieblingsgerät gewesen?
1: Ich weiß, was es als war, als Kind war, weil ich war als Kind dort. Und da gab es immer so eine Schiffsschaukel. Da konnte man ganz, ganz, ganz arg hoch schaukeln.
0: Ich glaube, die gibt es immer noch.
1: Ob ich die sehe, weil die ist ziemlich gefährlich gewesen, glaube ich.
0: Und ja, dann gibt es heute nicht mehr. Bei nicht, all den Helikoptereltern da draußen. Das ist heute nicht mehr machbar. Ja, okay. Also mit uns haben sie das noch gemacht.
1: Ja.
0: Wir sind halt noch die harten Kids.
1: Nur die harten kommen in den Garten.
0: Yes.
1: Nur die harten kommen in die Friedrichsau.
0: Ja, wow, der nächste Song ist total passend vom Namen her.
1: Ja.
0: Der ist nämlich Rodeo von Sophia Kennedy.
1: Perfekt.
0: Yes. Bis gleich.

0: Jo, so sieht's aus. Nur mit dir schmeckt mein warmes Bier, Laurin. Aber leider haben wir hier nur ein warmes Wasser vor uns stehen.
1: Und lecker Pizza hatten wir gerade.
0: Ja, genau. Deshalb entschuldigt die etwas längere Pause. Wir hocken ja hier gerade in der Friedrichsau. Wir sind in der Friedrichsau mit unserem mobilen Radiostudio. Yes. Und mussten jetzt endlich mal eine kleine Essenspause machen.
1: Ja, ist sehr anstrengend tatsächlich.
0: Ja, es ist anstrengender, als man denkt. Wir bekommen ja jetzt hier die ganze Zeit so Nachrichten zu denken, wie chillig, ihr seid in der Friedrichsau. Aber es ist auch Arbeit. Es ist auch
1: Leute,
0: Arbeit.
1: Wir leiden. Ja. Es ist wirklich, ihr glaubt gar nicht, was für ein körperlicher Aufwand das hier ist.
0: Ja, vor allem jetzt mit so vollgegessenen.
1: Ja, ich muss auch gerade die ganze Zeit Pause machen, weil ich gerade erst, also ich habe gerade erst mein letztes Stück vollendet, bevor Johanna gesagt hat, Laurin, wir müssen jetzt moderieren.
0: Ja, aber da sind wir, da stehen wir.
1: Wir bleiben stramm.
0: Ja,
1: wir bleiben stramm.
0: Stramm und stabil.
1: Stramm und
0: stabil.
1: Soll
0: ich eine kleine Anekdote, eine lustige erzählen über, was Johanna zu Laurin gesagt hat in einem Schlagabtausch?
1: Ja?
0: Nee, ich habe aber gar keinen.
1: Ach so, ja, doof. Ich weiß aber, was ich zu dir gesagt habe in einem Schlagabtausch.
0: Ja.
1: Dass du gerne Bäume umarmst.
0: Ja,
1: Leute,
0: genau,
1: Johanna,
0: was überhaupt nicht stimmt.
1: Johanna umarmt gerne,
0: gerne
1: Bäume.
0: Nicht.
1: Doch.
0: Du bist
1: also,
0: einfach hier am Dani ist
1: Zeuge. Wir sind vorhin, als wir durch die Friedrichsau gelaufen sind,
0: Dani, komm,
1: bei jedem zweiten Baum ist Johanna stehen geblieben und musste den umarmen.
0: Es stimmt nicht.
1: Wir hätten eigentlich auch viel früher wieder Sendung anfangen können, aber wir haben 15 Minuten später anfangen müssen.
0: Time out. Dani, jetzt sag mal, ich muss das, die Leute glauben das sonst. Sag.
2: Fake News.
0: Okay, aber was auf jeden entsprechend schwingt euch auf eure Disco-Roller. So heißt auch der nächste Song von Aerobic.

Ihr seid immer noch bei etc. Spezial, Evas Konzertjahr 2025. Wir machen eine Reise durch das ganze vergangene Jahr und alle Konzerte, die ich in diesem Jahr besucht habe und sind inzwischen schon im Monat Mai angekommen. Diesen Mai habe ich etwas Besonderes gemacht, was nicht so ganz typisch ist für Konzerte gehen. Ich bin auf das Konzert meiner ehemaligen Kapelle gegangen. Die Feuerwehrkapelle Pfuhl hatte nämlich in diesem Jahr das 75. Jubiläum. Ich sage herzlichen Glückwunsch an jeden, der das hier hört. Und das wurde natürlich gefeiert und ich möchte es auch feiern mit bisschen Blasmusik on air. Und jetzt kommt der Song Sex, Wind and Fire, performt von der Feuerwehrkapelle im Jahr 2022.

0: So langsam wird es Sommer in meinem Konzertjahr 2025 und Sommer bedeutet für alle Konzertliebhaber natürlich eines: Festivals. Und so habe ich mich mit meinen besten Freunden und Abiturkollegen auf das Southside Festival begeben. Neben Headlinern wie Green Day, Apache oder Nina Chuba waren noch diverse andere Künstler, Alligator haben wir ja gerade eben auch schon gehört, und auch Menasmus mit am Start. Aber für mich besonders und echt einzigartig waren die Auftritte von 01099, einem Dresdner Rap-Trio, und Ikimel, einer Senkrechtstarterin des deutschen Raps. Und von den beiden möchte ich euch jetzt einen Song, ein Feature präsentieren. Es heißt Nachtschicht. Und der Song spricht für sich und beschreibt eigentlich wunderbar den Festival-Vibe des Jahres 2025 beziehungsweise des Junis von Eva 05.
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Für das Juli-Konzert 2025 wollte ich mich dann mal wieder in der Heimat auf ein Konzert begeben. Da passt es perfekt, dass Schöfisch und Ruß, meine absolute Lieblingsband aus Ulm, ein Konzert in der heimischen Bonanz-Bar angekündigt haben. Zusammen mit der Mutter und Jocke habe ich mich dann auf das Konzert aufgemacht und natürlich mal wieder einen wundervollen Abend mit Schöfisch und Ruß verbracht. Jetzt kommt der Song Skelett von Schöfisch und Ruß aus Ulm.

Die Reise durch Evas Konzertjahr 2025 geht weiter und wir sind inzwischen schon im Monat August angelangt. Im August ist nicht nur eine der tollsten Radio Free FM Sendungen überhaupt gestartet, ich rede natürlich von etc., sondern wir waren auch auf einem Konzert in Reutlingen und zwar bei der Gruppe Großstadtgeflüster. Jocke und ich sind da an einem Samstag ganz entspannt hingefahren und haben uns diesen Open-Air-Gig der Berliner Gruppe Großstadtgeflüster angeschaut und man muss wirklich sagen, obwohl es ein Open-Air-Konzert war und quasi die Stimmung und die Lautstärke gefühlt immer wieder weggeflogen ist in der offenen Luft, war trotzdem so eine tolle Stimmung, so viele nette Menschen und wirklich einfach Leute, die Party machen wollten am Start. Zu Ehren dieses tollen Open-Air-Konzerts im August spielen wir gleich Fickt euch alle, aber davor komme ich natürlich noch zu einem anderen Highlight, was auch im August stattgefunden hat. Und zwar das Obstwiesenfestival. Für alle Ulmerinnen und Ulmer findet im August traditionell das Umsonst- und Draußen-Festival in Dornstadt statt. Und selbstverständlich kann man als Radio Free FM-Mitglied das nicht verpassen. Ich bin mit der Mutter da gewesen, wir haben uns erst Motel Urb angeschaut, dann noch das Lumpenpark, aber mein großes Highlight war Paula Carolina, die ich bis zum dortigen Zeitpunkt noch nicht live sehen durfte und ich war echt geflasht. Sogar Songs, die sie zum allerersten Mal vor Live-Publikum performt hat, konnte man sofort mitsingen und mit Party machen und einer der wirklich tollsten Songs von dieser Künstlerin Paula Carolina gibt es im Anschluss an Fickt euch alle und er heißt

0: so schön.
1: Wunderschön.
0: Ich muss den Song, ihn nochmal bringen.
1: Ich kann den Song immer noch hören, auf jeden Fall. Ja. Ich kann, glaube ich, jetzt ein Jahr nicht mehr Herr der Ringe schauen.
0: Ach nein, sag doch sowas nicht, Laurin. Ist doch toll. Ich finde, für mich ist dieser Song einfach perfekt.
1: Ja,
0: perfekt,
1: der ist schon,
0: für diesen Tag,
1: der ist
0: perfekt
1: schon super
0: für den
1: schön,
0: Ort.
1: Ja.
0: Wir sind immer noch in der Friedrichsau. Und für alle, die sich gerade vielleicht gewundert haben, warum wir uns so lange nicht mehr gemeldet haben, wir waren tatsächlich zwischenzeitlich mal nicht mehr on air.
1: Jo.
0: Was an technischen Herausforderungen lag, beziehungsweise eher wetterbedingten.
1: Ja.
0: Denn die Sonne hat hier gerade richtig heftig drauf geknallt. Und da hat unsere Technik mal kurz gesagt,
1: ciao, ciao.
0: Ciao, ciao. Das ist uns alles hier zu viel.
1: Ja, deswegen müssen wir, glaube ich, auch tatsächlich selber sogar ciao, ciao sagen. Jetzt leider.
0: Demnächst.
1: Demnächst. Weil das könnte sein, dass es halt wieder weitergeht damit. Und das wollen wir nicht
0: ja,
1: riskieren.
0: Ja, wir sind jetzt schon einmal umgezogen. Aber ja, die Zeit schreitet ja ohnehin voran, muss man sagen. Und deshalb wollten wir aber an der Stelle nochmal sagen, erstens, schade, dass eigentlich niemand vorbeigekommen ist.
1: Ja,
0: das ist
1: schämt
0: traurig.
1: Euch, Leute, schämt euch.
0: Ja.
1: Und wenn ihr arbeiten müsst, ist uns egal. Schämt euch trotzdem.
0: Ja, ich finde, wenn wir das nächste Mal ankündigen, dass wir draußen unterwegs sind, sollten sich echt mindestens 5 Leute einfach frei nehmen.
1: Voll, ja, voll, voll, für
0: um
1: uns.
0: Mit uns hier einfach ein bisschen abzuhängen. Es macht nämlich sehr viel Spaß.
1: Ja.
0: Es ist aber auch, man muss schon was machen.
1: Ja, man muss schon was machen. Also es ist ein größerer Aufwand, als kurz mal rüber ins Studio zu dackeln vom Büro aus.
0: Das
1: ne?
0: stimmt.
1: Ja.
0: Ja. Aber auch natürlich viel, viel schöner. Uns ist beiden aufgefallen, dass wenn man draußen ist und so moderiert, dass man dann viel mehr Einfälle hat.
1: Ja,
0: wenn,
1: man ist viel lockerer am Start als im Studio irgendwie.
0: Genau, weil dann ständig so Dinge begegnen. Und ihr könnt das ja jetzt nicht sehen, wenn ihr uns zuhört, aber hier düsen auch die ganze Zeit irgendwelche Leute vorbei, so schnelle Fahrradfahrer in krassen Funktionsklamotten.
1: ich habe vorhin schon gecallt, dass das leider, nicht leider, sondern das ist noch nicht passiert, dass einer, weil teilweise die Leute gucken, die kleben so mit ihren Augen auf uns drauf, auf unserem Velo hier.
0: Ja, das stimmt.
1: Ich habe mir vorhin schon gedacht, da fliegt doch jetzt bald noch einer hin. Also weil die waren echt, die gucken echt manchmal auch so hinten nach hinten, als sie schon, wenn die schon an uns vorbeigefahren sind.
0: Yep.
1: Wo ich mir denke, ja, wir sind eigentlich eher ein Risiko für die Öffentlichkeit hier.
0: Das stimmt. Und du hast doch vorhin auch noch einen lustigen Vergleich gebracht, nämlich, das ist hier ein bisschen, also auch so klassisch, Schwabenland ist auch ein bisschen wie das Auenland, ne? So die neugierigen Hobbits, manche gucken
1: stimmt,
0: so ein bisschen grimmig.
1: Das hat Dani gesagt, ja.
0: Ja, Dani war das. Manche gucken so ein bisschen grimmig. Es gibt aber auch die sehr, sehr fröhlichen.
1: Ja.
0: Aber naja, manchmal ist es auch immer so ein
1: also,
0: ganz leichtes Misstrauen
1: wir
0: in der
1: sind,
0: Luft.
1: Wir sind Bilbo und Samwise und die anderen sind dieser eine Hobbit, der die so grimmig anschaut, als sie das erste Mal aus dem Auenland rauslaufen.
0: Auf jeden Fall. Ja, Lauren, was machen wir jetzt noch? Vielleicht eine Runde Karussell fahren, oder? Wir wurden ja schließlich eingeladen.
1: Ja, ich glaube, das machst du alleine. Ich habe da nicht so Lust drauf.
0: Ehrlich gesagt, mir wird auch immer schlecht beim Karussellfahren. Ich kann
1: nicht mal
0: schaukeln.
1: Ich habe so Lust, ehrlich gesagt. Ich würde jetzt gerne noch ein Eis essen gehen, tatsächlich.
0: Okay, oder ein Eis essen gehen. Und noch mal ins Kneippbecken vielleicht.
1: Oh ja. Oder einfach arbeiten, wie wär's
0: denn? Oh ja, stimmt. Das dürfen wir eigentlich gar nicht sagen. Nee, wir fahren jetzt natürlich direkt ins Büro. Machen wir auch.
1: Ja.
0: Also ohne Scheiß, das ist unser Plan. Wir müssen ja auch dieses tolle Gerät, unser mobiles Studio, wieder sicher in die Garage bringen.
1: Deshalb müssen wir uns
0: zusammenreißen. Wir gehen natürlich kein Eis essen mehr. Wir gehen auch nicht nochmal ins Kneippbecken, sondern direkt zurück ins Büro.
1: Ich taufe das Velo jetzt hier mit der Gerät.
0: Okay, ja, das ist ja was, hat ja noch nie jemand gehört. Ich habe es ganz Neues.
1: Ich finde es lustig.
0: Okay. Ja gut, dann, was ist der letzte Song? Oh, der passt doch auch. Jump Around.
1: Yeah.
0: Also es ist, glaube ich, ein kleiner Mix, den wir da jetzt hören. Aber wir schauen mal. Und ansonsten, Leute, wir sind bestimmt bald wieder irgendwo für euch.
1: Ja, auf jeden Fall.
0: Zum Beispiel im Ulmer Zelt.
1: Ja, stimmt, im Ulmer Zelt. Schaut gerne auf Instagram vorbei, da haben wir die ganzen Daten angekündigt. Oder bei uns auf der Website. freefm.de.
0: Genau.
1: Oder unter radio-freefm, glaube ich, auf Instagram. Ja.
0: Ja, auch du wirst da auflegen mal, oder?
1: Ich werde da auch auflegen, ja. Also, da könnt ihr dann auf jeden Fall schon mal schauen, wann ihr am besten nicht reinhören solltet. Ja, genau.
0: Also, auf jeden Fall checkt mal die Dates fürs Ulmer Zelt.
1: Macht
0: und
1: das.
0: Hoffentlich sehen wir ja dann doch mal den einen oder anderen, der uns eine lustige Anekdote oder einen lustigen Schlagabtausch
1: erzählen Wir sind jetzt erstmal warm geworden. Das nächste Mal kommt ihr vorbei, dann traut ihr euch alle und ihr nehmt euch alle frei.
0: Und für uns natürlich auch Übung macht den Meister, ne?
1: Jo.
0: Für die kleinen Pannen, die jetzt passiert sind. Die passieren natürlich beim nächsten Mal nicht mehr. Okay, also jump mal ein bisschen around und wir sehen uns bald wieder. Tschüssi.
1: Ciao, ciao.

19. 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
1: Willkommen bei der Plattform auf Radio Free FM. Mein Name ist Rudolf Arnold und heute gibt es eine Spezialausgabe, nämlich ein Nähkästchen mit Mia Hammes. Mia, hallo.
2: Hallo.
1: Mia, erzähl mal so ein kleines bisschen, wenn man von Nähkästchen redet, dann heißt das, es sind Interna, das heißt, du bist bei Radio Free FM.
2: Genau, ich habe hier mein FSJ gemacht. Ich habe im September letzten Jahres angefangen und bin derzeit leider in meiner letzten Woche. Genau.
1: Wie bist du eigentlich zu Radio Free FM gekommen?
2: Das war relativ spontan. Ich wusste, dass ich, also eigentlich hätte ich nach dem Abi eine Ausbildung gemacht in Augsburg und zwar zur Tanzlehrerin. Habe mich dann aber sehr, sehr spontan umentschieden, weil ich mir gedacht habe, Tanzlehrer arbeiten genau dann, wenn jeder andere frei hat, an Wochenenden, an Abenden. Und dann habe ich mich gefragt, ob das wirklich so das Richtige für mich ist und mich dann ja umentschieden und auch weil es mir hier in Ulm doch gut gefällt, bin ich hier geblieben und habe nach einem FSJ gesucht. Und dann ist jetzt so Pflege und ich glaube auch Kinder nicht so das, der Bereich, in dem ich mich gesehen habe. Ich habe eher nach was gesucht, was so im kulturellen Bereich ist und habe dann gesehen, dass man hier ein FSJ machen kann und fand das ja eine super Chance und habe mich einfach mal sehr spontan gemeldet und gefragt, ob es da vielleicht noch einen Platz gibt und so war es dann auch tatsächlich.
1: Ja, jetzt müssen wir mal ganz kurz das Fenster zu machen.
2: Ich glaube, ich mach mal.
1: Als wir uns gerade über die Hitze unterhalten haben, hast mir erzählt, du hast ja schon mal Kontakt mit Radio Free FM gehabt, denn unser Studio, das war mal raus zur Platzgasse, da war es im Sommer unerträglich heiß und du kanntest diese Situation.
2: Ja, ich habe hier schon in der Mikrowelle mitgewerkelt, als ich 9 war oder 10 vielleicht in der Grundschule, genau, da kann ich mich noch ganz gut dran erinnern, das war so meine erste Erfahrung mit dem Moderieren und dem Radio und da war ich auch das erste Mal hier, also ich kannte die Räumlichkeiten schon, aber da sah natürlich noch alles ein bisschen anders aus.
1: Genau, noch nicht alles noch so digital.

0: Tal und so.
1: Ja.
0: Aber das hat, das war dann also nicht so ganz neu für dich und das war, ich denke, ist doch vielleicht auch ein Grund mehr, dass du gesagt hast, okay, also ja. Pflege ist nicht so Radiojournalismus interessanter und
1: genau.
0: Dann ja, kann das ja schon irgendwo.
1: Ja.
0: Okay, dann machen wir ein kleines bisschen Musik und dann würde ich sagen, fangen wir mal so an, als so ja mit deinem ersten Tag.
1: Sehr gerne.

0: Ja, bevor man so ein freiwilliges soziales Jahr anfängt, da ist ja noch ein kleines bisschen was zu tun. Man muss sich ja bewerben, vielleicht sonst noch ein paar Sachen machen.
1: Ja, tatsächlich war das bei mir alles sehr kurzfristig, weil ich auch sehr kurzfristig erst entschieden habe, dass ich die Ausbildung gar nicht machen möchte. Und dann habe ich mich hier beworben, bin aber blöderweise, oder es war doch sehr schön, nach dem Abi sehr viel im Urlaub gewesen und hatte dann auch erst Ende August Zeit für ein Bewerbungsgespräch oder Mitte August. Deswegen, ich hatte Mitte, Ende August mein Bewerbungsgespräch. Danach folgten ein paar Tage Praktikum, um ein bisschen Erfahrung zu sammeln, was hier, glaube ich, auch sehr wichtig ist, einfach mit der ganzen Technik und allem. Und dann, habe ich Ende August das Praktikum gemacht, bin dann auch am 15. September regulär hier in der Redaktion gestartet.
0: Also Praktikum ist einfach, damit man hier sehen kann, passt das alles dazu.
1: Ja, dass man weiß, wie so ein Tagesablauf aussieht mit eben den Sendungen, die jeden Tag laufen, Getter, Ulmer Freiheit, genau.
0: Ja. Wie war denn so dein erster Tag? Wirklich der erste Tag?
1: Der erste Tag. Da kann ich mich sehr gut dran erinnern, weil damals war das ja noch im September war das ja noch ein ganz anderes Team, das hier war. Da war noch eine andere FSJlerin dabei, Hanna, die jetzt mittlerweile wieder auf Föhr ist. Und mit ihr habe ich sehr viel so zusammen moderiert und zusammen Sendung geschrieben. Aber ich weiß, wir haben wirklich an diesem ersten Tag alle Praktikanten, die zu der Zeit da waren, und eben auch ich und Hanna, wir haben alle dann an einem Skript gearbeitet und eine große Sendung vorbereitet, wo wir uns eben alle einmal vorgestellt haben. Daran kann ich mich sehr, sehr gut erinnern. Das war sehr turbulent, weil jeder wusste noch nicht so genau, was er hier im Studio machen soll. Und dann haben wir eben alle versucht, uns da so zusammen durchzukämpfen.
0: Was war das für ein Skript? Was habt ihr da so gemacht?
1: Genau, wir haben uns eben versucht, wir haben uns vorgestellt, jeder hat einmal was zu sich gesagt, wie lange er oder sie eben in dem Radio arbeiten wird und warum, wie er zu diesem Job gekommen ist oder zu dem Praktikum. Genau.
0: Also so ein bisschen wie jetzt gerade.
1: So ein bisschen vorstellen, also genau, das habe ich am Anfang schon mal gemacht und das mache ich jetzt am Ende auch nochmal. Ja.
0: Und wie ging es dann weiter?
1: Dann war so eine ganz lange Eingewöhnungsphase, wie ich behaupten möchte, weil am Anfang musste ich mich auf jeden Fall erstmal daran gewöhnen, zu moderieren. Ich hatte auch, also es war am Anfang ganz, ganz aufregend noch, und vor allem alleine im Studio sein fand ich immer sehr, sehr nervenaufreibend, weil wenn man dann auch allein für die Technik verantwortlich ist, ist es halt mittlerweile so, denke ich mir immer so, oh, darüber hast du dir Sorgen gemacht, das ist doch eigentlich mittlerweile echt einfach, aber am Anfang ist es natürlich schon hart, wenn man im Studio steht und plötzlich einfach gesagt wird, ja, jetzt moderier mal, und dann stehst du da und hast irgendwie so Regler vor dir und kennst dich eigentlich gar nicht damit aus. Ich meine, ich hatte da ja auch keine Erfahrung, bevor ich hierher gekommen bin. Also ich habe am Anfang ein bisschen gebraucht, bis ich mich sozusagen die ganzen Abläufe einarbeiten konnte, aber dann irgendwann hatte ich auf jeden Fall auch Spaß, als es dann sich so festgesetzt hat.
0: Wie ging es dir eigentlich, als du zum ersten Mal so deine Stimme gehört hast? Für manche Leute ist es ja immer ein wenig schlimm.
1: Ganz, ganz schlimm. Das fand ich echt auch, durch die Mikrowelle, ich kann mich daran erinnern, damals haben wir das dann auch immer angehört, aber klar, das war eine Kinderstimme. Und dann dachte ich mir so, okay, es ist schon, da gibt es schon viele Dinge, die man verbessern kann, als ich mir das angehört habe. Ich glaube, es ist aber auch wichtig, dass man sich das anhört, weil dann weiß man, was man immer wieder wiederholt, was sich nicht gut anhört, wenn man moderiert, und kann es dann vielleicht besser machen. Genau.
0: Ja, da gibt es Leute, die fangen immer mit Ja an.
1: Ja.
0: Und die immer sagen, dass wir auf der 102,6 sind, zum zehnten Mal. Ja. Und du sagst mir, es soll es doch jetzt mal langsam wissen.
1: Ja, gut, das stimmt.
0: Will ich jetzt nicht sagen, dass du das warst. Also, es gibt so Sachen, die fallen dann halt auf, wenn man dann so öfters mal reinhört, denkt er, naja, okay. Aber gut, da hast du dann immer dazugehört und dann auch sicherlich, ihr habt euch sicherlich auch viel Feedback gegeben, oder? Wie ist das immer gelaufen?
1: Ja, auf jeden Fall. Also wir haben uns schon, man hört ja im Büro immer auch Radio, da läuft es ja immer, und wenn man reinkommt, dann gab es doch immer mal wieder Feedback, immer auch konstruktive Verbesserungsvorschläge oder eben auch einfach Lob. Genau.
0: Und wie hat denn eigentlich so ein normaler Arbeitsalltag ausgesehen? Ich meine, wir werden es nachher noch vertiefen, aber jetzt erstmal so einen kleinen Überblick. Du bist also um 9 fängt ja, glaube ich, immer an.
1: Genau. Also bei Radio Free FM oder in meinem FSJ würde ich behaupten, gab es keine also es gab nie so eine festgesetzte Routine, glaube ich, weil es kann einfach immer irgendwas dazwischen kommen, wo man dann anderweitig beschäftigt ist mit. Aber genau, regulärer Arbeitsbeginn ist 9 Uhr und dann wird hier erstmal alles aufgeschlossen. Das Studio wird erstmal on air genommen. Genau, das ist ja auch sehr wichtig, damit die Playlist läuft, unsere Rotation. Und dann wird Kaffee gekocht.
0: Ganz wichtig.
1: Ganz wichtig. Die PCs werden angeschaltet und dann checkt man erstmal die E-Mails, trägt die Arbeitszeit ein, wenn man das schon seit Wochen aufschiebt und genau, entweder ich hatte dann von 10 bis 12 Get-Up, also habe moderiert, oder ich habe an einem Skript geschrieben oder ganz was anderes gemacht. Ich habe ja auch relativ viel an Beiträgen gearbeitet für den Sendebetrieb und arbeite gerade jetzt auch noch an einem Beitrag. Und dann um 12 ist immer High Noon, genau. Ab da haben wir dann auch immer Mittagspause gemacht, so von 12 bis 12.30 Uhr, weil dann um 13 Uhr ja direkt die nächste Sendung gestartet ist, die Ulmer Freiheit. Und da war es dann wieder das Gleiche. Also entweder ich habe selber moderiert oder habe an anderen Skripten gearbeitet oder an einem ganz anderen Thema. Und ja, teilweise kam es auch vor, dass ich Get Up und Ulmer Freiheit moderiert habe. Das waren dann die ganz strammen Tage, wo man wirklich nur im Studio stand. Es hat Spaß gemacht, aber wenn man es allein gemacht hat, war es irgendwann auch einfach, ja.
0: Das kann ich nachvollziehen.
1: Also zu zweit ist sowas mega lustig, aber alleine ist es wirklich irgendwann auch echt mühsam, weil man nicht mehr weiß, was kann man jetzt noch sagen. Ich habe doch irgendwie schon alles gesagt in 5 Stunden moderieren.
0: Ja, 5 Stunden sind schon heftig. Also ich mache ja seit August Heavy Morning 2 Stunden. Jetzt inzwischen ist noch ein netter junger Mann dabei, aber bisher war es auch allein. Das sind schon 2 Stunden, sind schon heftig, wenn man allein ist.
1: Ja, finde ich auch.
0: Ist schon an. Naja, und Ulmer Freiheit habe ich übrigens auch mal lange Zeit moderiert, aber irgendwann dachte ich, nee, Plattform ist spannender.
1: Ja.
0: Hast du eigentlich auch schon mal Plattform auch moderiert?
1: Nee, das habe ich noch nie gemacht.
0: Okay.
1: Tatsächlich. Ich habe immer nur so um 15.30 Uhr, das war auch eine Routine, kommen ja dann meistens die Plattformgäste, dann wird Getränk angeboten, Foto gemacht und solche Sachen eben. Und um 16 Uhr ist dann eben die Plattform. Und das war für mich dann und die anderen FSJler meist die Zeit, wo man dann aufräumt und so langsam dann zusammenpackt. Aber gegen 5 ist dann Arbeitsschluss.
0: Ja, klar. Ja. Also mit der Plattform war es indirekt vertraut, klar. Ich kann mich erinnern oder öfters, dass du immer Fotos gemacht hast.
1: Genau.
0: Immer gesagt hast, ob die Leute jetzt ein Mineralwasser mit oder ohne Kohlensäure wollen. Das ist ja ganz wichtig. Okay, dann machen wir eine Musik und dann wird mich interessieren, sage ich jetzt schon mal, deinen ersten Beitrag, den du gemacht hast. Das kannst du mal überlegen. Was war denn das?
1: Stimmt.

0: Ihr hört die Plattform bei Radio Free FM. Heute eine Nähkästchen-Sonderausgabe mit Mia Hammes. Mia, ich habe ja schon vor der Musik angekündigt, was ich jetzt frage, nämlich was war dein erster Beitrag, an dem du gearbeitet hast?
1: Ja, da musste ich ein bisschen überlegen, aber mein erster Beitrag war zur Kulturnacht im September. Wir hatten ja hier die Night on Air und damals hatten wir dann auch eine Pressekonferenz hier im Radio. Und ich weiß noch, dass Hanna, also auch FSJlerin, und ich Notizen machen sollten zu der Pressekonferenz, während der Pressekonferenz. Und im Endeffekt sollte dabei ein 5-Minuten-Beitrag rauskommen, den man immer mal wieder im Tagesprogramm spielen kann. Es war halt unser erster Beitrag und ich glaube, wir haben Post-its genommen, um Notizen zu schreiben. Auf jeden Fall kamen wir mit so vielen Zetteln raus, dass wir wahrscheinlich 45-Minuten-Beitrag hätten machen können. Und es war wirklich ganz schlimm, da irgendwas wieder zu finden, irgendwelche Themenpunkte, weil es war ja, unordentlich. Genau, und auf so Mini-Zetteln. Aber das war unser erster Beitrag. Oder auch meiner, ja.
0: Wie lange habt ihr da gebraucht?
1: Das ging relativ schnell. Also wir haben uns dann wirklich nur die wichtigsten Stichpunkte aus den Notizen gezogen und dann ein bisschen was eingesprochen. Ich glaube, das haben wir sogar noch am selben Tag fertig gemacht. Es war wirklich nur was fürs Tagesprogramm, damit man eben informiert, dass die Night on Air bei uns wieder stattfinden wird.
0: Genau. Also ein vorgefertigter Beitrag oder habt ihr den live vorgelesen?
1: Vorgefertigt,
0: genau. Also das heißt, dass man den in Einfachsendungen einfach reinnehmen kann, abspielen kann, so ins Programm. Genau. Okay, ah, super, das ist okay. Und da bist du dann zum ersten Mal so auch mit Schneiden in Kontakt gekommen, oder?
1: Wie war das? Stimmt, ja, da bin ich zum ersten Mal mit Schneiden. Obwohl, nein, tatsächlich habe ich davor schon eine Plattform geschnitten. Das habe ich jetzt vergessen bei unserer Routine. Die Plattform schneiden vom Vortag ist natürlich auch immer fester Bestandteil gewesen. Das hat sich manchmal angehäuft, weil man es einfach vergessen hat und dann hatte man plötzlich so einen Berg an Plattformen zu schneiden. Und eigentlich ist es keine lange also es geht ja schnell, man muss halt die Musik rausschneiden und ja, eigentlich sonst nicht mehr. Nee. Und das war das erste Mal, wo ich geschnitten habe tatsächlich, aber das war was ganz anderes. Also Musik rausschneiden ist jetzt ja, klar, nicht sonderlich schwer.
0: Eigentlich sieht man es ja schon.
1: Man sieht schon, wo die Musik anfängt, wo sie aufhört, deswegen das war jetzt nicht so schwer. Natürlich Beiträge schneiden ist nochmal deutlich intensiver, die ganzen Atmer rausschneiden, die ganzen M's und Versprecher und Räusperer, da sitzt man schon ein bisschen dran. Ja. Und es macht auch nicht immer Spaß, wenn man dann mal irgendwie was zu viel abgeschnitten hat und plötzlich ist das Wort weg und so, Mann, wo ist dieses und jetzt hingegangen?
0: Genau, und wo ist das Undo wieder und ja, ist jetzt verschwunden und dann macht man Undo und da ist der ganze Case wieder da.
1: Genau, also es ist schon eine Stunde kann man das machen, aber wenn man so einen ganzen Tag an einem Beitrag sitzt und schneidet, das ist schon irgendwann wirklich anstrengend.
0: Bleiben wir mal bei dem Thema Beiträge. Mhm. Was waren so für dich, ich sage jetzt mal, das Highlight bei den Beiträgen? Oder kann auch sein, das Schwierigste?
1: Mhm. Mein Highlight war jetzt, glaube ich, wir haben eine Sendungsreihe gestartet zum Thema, also mit dem Titel Utopie Wohnen. Da geht es so ein bisschen um, ja, es geht einfach ums Wohnen, wie das heutzutage aussieht. Und da habe ich einen Beitrag zum Thema Eigentum gemacht und dass es eben heutzutage einfach immer schwieriger wird und immer unrealistischer, sich Eigentum leisten zu können. Und da habe ich mein erstes Interview alleine geführt mit dem Chefökonom des Pestel-Instituts und das war sehr aufregend für mich und auch eine große Verantwortung, weil ich wollte ja auch, dass der Beitrag einfach eher stimmig ist, dass das alles Sinn ergibt, was ich sage und interessant. Also das war wirklich, ich glaube, das war mein Highlight, aber ich arbeite gerade auch noch an einem Beitrag zum Thema Pressefreiheit und das ist auch nochmal sowas sehr ja, anspruchsvolles, dem man natürlich auch gerecht werden möchte.
0: Mit wem hast du das Interview gemacht?
1: Dem Chefökonom des Pestel-Instituts, Matthias Günther. Dr. Matthias Günther.
0: Was ist das Pestel-Institut?
1: Das ist so ein, die veröffentlichen Studien zur Wohnungsmarkt.
0: Ah, so.
1: Sowas, genau.
0: War das ein Telefoninterview oder bist du?
1: Ja, das war ein Telefoninterview.
0: Also du musst jetzt nicht da Mikrofon hinfahren.
1: Nee, das ist ja, wir sind, haben ja den Roadcaster, wir können das ja mittlerweile alles telefonisch gestalten.
0: Oh, ja, okay.
1: Genau.
0: Ja, und das hast du dann zusammengeschnitten und war das dann ein Beitrag oder hast du mehrere kleine draus gemacht?
1: Nee, das war tatsächlich ein Beitrag, weil der sollte eben zu dieser Reihe, es werden ganz viele Beiträge noch folgen und der soll dann eben in dieser Reihe eine Episode sein. Und ja.
0: Wie lange ist das geworden?
1: Das waren 16 Minuten, glaube ich. 16, 17 Minuten.
0: Oh ja, das ist ganz schön, ja. Ganz schön lang, ja. Ja. Da bisschen, wie lange hast du da gebraucht insgesamt, so grob?
1: Schon einen guten Monat, weil man halt auch immer mit was anderem noch beschäftigt ist. Also manchmal muss man auch einfach den Beitrag zur Seite legen, wenn dann irgendwelche Veranstaltungen anstehen. Jetzt war ja viel Sperrstunde oder irgendwie ganz viel im Tagesprogramm noch fehlt und man an Sendungsskripten arbeitet, kann man natürlich nicht immer an Beiträgen arbeiten, weil es ja im Endeffekt immer noch um den Sendungsbetrieb geht hier bei FreeFM. Aber ich glaube, ja, ein Monat kommt hin, aber ich habe eben nicht immer intensiv an dem Beitrag gesessen. Also ich habe mich nicht jeden Tag hingesetzt und dann da recherchiert und da was aufgenommen und dann geschnitten. Es war auf jeden Fall nicht so ein, ja.
0: Was war die besondere Herausforderung an diesem Beitrag?
1: Für mich, glaube ich, auf jeden Fall das Interview. Das war einfach, man möchte ja die richtigen Fragen stellen. Ich hatte manchmal, es ist klar, natürlich, wenn man selbst FSJlerin ist, ich kenne mich nicht mit dem in dem Gebiet Eigentum aus und auch nicht mit in der Wohnsituation. Das war für mich jetzt nichts, womit ich mich immer beschäftige und dann interviewe ich jemanden, der da wirklich sich natürlich sehr, sehr gut auskennt, weil er das eben beruflich auch macht. Und das war für mich eine Herausforderung, einfach die richtigen Fragen zu stellen und ja, nicht irgendwie albern zu wirken, weil man im Endeffekt noch gar nicht so viel über das Thema weiß.
0: Und am Ende 16 Minuten, warst du zufrieden? Wie war's?
1: Ja,
0: Feedback?
1: Ja, doch, war gut und ich war auch sehr zufrieden und ja, hatte dann auch immer weniger Respekt vor Interviews, weil klar, natürlich, es ist ja der Sinn, dass man Fragen stellt und dass man, ja, man möchte ja mehr lernen und deswegen ist es ja auch gar nicht schlimm, wenn man sich nicht in dem Themengebiet auskennt.
0: Du hast ja sicherlich auch Interviews, jetzt nicht übers Telefon, sondern wirklich vor Ort mit dem Mikrofon gemacht. Und ich denke, da erzählst du uns nachher was.
1: Ja.

0: Mia, was war denn dein erstes Interview mit Mikrofon?
1: Mein erstes Interview mit Mikrofon war hier tatsächlich im Studio. Ich hatte zu Gast einen Autor aus Berlin, Christian Mitzenmacher. Und das Lustige war nämlich, dass er hier früher auch mal Praktikant war bei Radio Free FM. Und daher hat er dann eben, kam er nach Ulm, weil er hier natürlich auch in der Nähe lebt und oder herkommt. Und dann hat er eben auch Free FM besucht und ich habe ein Interview mit ihm geführt. Das war in der Ulmer Freiheit über 2 Stunden live. Und das war mein erstes Interview, auch ganz alleine. Ich weiß, ich war auch sehr, sehr aufgeregt. aber das war lustig. Es hat sehr viel Spaß gemacht.
0: Also habe ich das jetzt richtig verstanden? Das war jetzt so eine ähnliche Situation
1: genau.
0: Wie wir zwei
1: genau,
0: jetzt. Und du hattest dann Gast, hast du noch nie gemacht. Kanntest du den? Also gut, du hast erzählt, der war schon bei Free FM, aber vorher kanntest du ihn
1: nicht? Nee, ich kannte ihn nicht. Und es war aber so, dass wir eben seinen neuen Roman zugesendet bekommen haben. Und den habe ich mir dann, also den habe ich gelesen vorab, um mich darauf vorzubereiten. Genau. Und insofern war ich schon ein bisschen vorbereitet. Es war jetzt nicht so ein Sprung ins kalte Wasser. Ich wusste, um was es geht. Klar, aber es war trotzdem aufregend.
0: Erzähl mal ein bisschen was über den Roman und über den Schriftsteller.
1: Okay. Es war im Oktober, deswegen muss ich mich nochmal sammeln. Es ging, der Titel des Buches war Knallkrebse. Und es ging um einen Flüchtling, der eben seinen besten Freund und ja, es geht um so ein bisschen um diese Geschichte von ihm, wie er in Deutschland ankommt und sich dabei dann mit einem jüngeren Mann anfreundet. Und dieser jüngere Mann ist eben der Protagonist. Er lebt in Deutschland, ist Deutscher und ja, es ist so ein bisschen diese Komplikation im Umgang mit ihm, weil er ist ja keine erziehungsberechtigte Person, möchte aber trotzdem eben für den neu in Deutschland angekommenen Farid, glaube ich, irgendwie Fürsorge zeigen und da sein. Und darum ging es in dem Roman. Es war sehr spannend.
0: Mhm. Ja. Und das ging die ganzen 3 Stunden sozusagen.
1: Es waren nur 2.
0: 2, okay.
1: Aber ja, tatsächlich ging es hauptsächlich um den Roman und er hat auch teilweise was aus dem Roman vorgelesen. Genau.
0: Okay. Jo,

0: Ja, in der Vorproduktion sitzen, Telefoninterview machen oder hier im Studio sein, ein Gast interviewen, mit dem Gast reden. Der liest vielleicht, wie du gerade gesagt hast, Texte vor. Aber mit dem Mikrofon dann wirklich rausgehen, das ist ja nochmal etwas anderes. Man ist ja dann sozusagen in der Öffentlichkeit. Man wird angenommen in der Fußgängerzone, man wird ja wahrgenommen. Wie war denn das?
1: Ganz am Anfang fand ich das total angsteinflößend. Ich fand das gar nicht cool, weil man hat halt auch immer gemerkt, wenn man auf Menschen zugeht, wie die schon so einen Bogen um dich machen, weil die natürlich nicht in das Mikrofon sprechen wollen, was ich irgendwie auch verstehen kann. Ich glaube, ich wäre auch so jemand. Ich würde wahrscheinlich auch gerne weiterlaufen und jetzt nicht irgendeine Umfrage beantworten. Aber es ist schon auch echt lustig. Also dabei kam immer was Lustiges raus und ich habe mal ganz am Anfang, oder ich glaube es war im Winter diesen Jahres sogar schon, eine Folge für Danube Streamwaves aufgenommen. Danube Streamwaves ist ja das Projekt, also eben wo entlang der, alle Länder entlang der Donau sozusagen kooperieren, und diese Folge wäre dann in allen Städten, die sich in diesen Donauländern befinden, sozusagen ausgestrahlt worden. Daher musste sie natürlich auf Englisch sein, damit auch jeder versteht, was du redest. Also damit jeder alles verstehen kann und keine Sprachbarriere besteht. Und das war eine große Herausforderung, eine Stunde lang nur Englisch zu reden. Und vor allem haben wir eine Umfrage eben gemacht und mussten dann auch die Menschen hier in Ulm, die in der Regel Deutsch sprechen oder eher davon ausgehen, dass ihnen jetzt gleich eine Frage auf Deutsch gestellt wird, ja, die mussten dann mit Englisch herhalten. Und es war sehr lustig, weil es ging um lokale Bands, lokale Künstler aus Ulm in der Folge, generell lokale Musikszene. Und wir haben die Frage gestellt, do you know any local artists or do you have a favorite band?
0: Ah, ja. Und diese Fragen habt ihr den Passanten gestellt oder wart ihr dabei Veranstaltungen? Es ist ja nochmal ein Unterschied.
1: Nee, wir haben auf dem Wochenmarkt sind wir rumgelaufen, sind einfach auf Passanten zugegangen und haben die gefragt.
0: Okay.
1: Aber halt auch auf Englisch und haben aber auch natürlich vorgewarnt und gesagt, es wäre schön, wenn sie auf Englisch antworten würden. Genau.
0: Ah ja. Jetzt muss ich nochmal so Details fragen, weil ich mache ja solche Sachen auch.
1: Ja.
0: Aber mich würde es jetzt trotzdem interessieren, gezücktes Mikrofon oder Mikrofon nach unten und einfach mal so zuerst mit den Leuten reden. Wie hast du das gemacht?
1: In der Regel habe ich immer erstmal gefragt, auf Deutsch natürlich, ob das okay wäre, ob sie bereit wären, an einer Umfrage für Radio Free FM teilzunehmen, und dann erklärt, um was es geht. Genau, und da war das Mikro noch aus, und dann, wenn ich die Zustimmung hatte, habe ich einfach die Frage gestellt, aufgenommen, und genau.
0: Ja. Bin ich voll bei dir, so mache ich es auch. So überfallartig finde ich nicht gut. Da kriegt man dann manchmal auch saublöde Antworten und muss dann alles Mögliche rausschneiden, was man da gar nicht will.
1: Ja, genau, und ich möchte ja auch erstmal, dass die Leute gerne teilnehmen möchten.
0: Ja, genau. Ja, aber auf Englisch, das ist ja dann schon spannend.
1: War lustig.
0: Wie ist denn das heute? Also, wenn ich überlege, Englisch habe ich erst, natürlich in der Schule gelernt, aber so die Praxis erst in den letzten Jahren gekriegt. Mhm. Wie ist es bei dir? Hat es da im Radio angefangen oder schon in der Schule oder weil man halt Internet hat?
1: Ich glaube, im Radio hat es dann erst ein bisschen nachgelassen. In der Schule hatte ich halt Abi, also ich habe mein Abi in Englisch geschrieben.
0: Ah, okay.
1: Und daher kann ich eigentlich ganz gut Englisch und habe auch nie so mega schlechte Noten geschrieben. Aber jetzt, wo ich aus der Schule raus bin, ich spreche immer weniger Englisch, ich höre immer weniger Englisch. Deswegen war es doch wieder eine Herausforderung, aber man kommt natürlich auch rein. Also das verlernt man ja nicht.
0: Aber ihr habt es dann sicherlich auch übersetzt oder ist das einfach so über den Äther gegangen?
1: Nee, das haben wir nicht übersetzt.
0: Nicht?
1: Das ist echt tatsächlich einfach so rausgegangen.
0: Okay, gibt es zu diesem Danube Streamwaves noch etwas zu sagen, was du sagst? Okay, das haben wir jetzt vielleicht vergessen zu sagen, das wird jetzt noch in dem Zusammenhang noch wichtig sein.
1: Also das war tatsächlich auch das erste Mal, wo wir so richtig Songtexte übersetzt haben. Es ging ja um lokale Bands, die haben dann meist eben auf Deutsch gesungen und dann haben wir die Songtexte eben auch ins Englische übersetzt, damit jeder Hörer und jede Hörerin versteht, um was es sich in dem Lied handelt. Und wir haben tatsächlich auch ein Interview mit der Band Die Autos geführt, das sind ja auch lokale Künstler, und das war natürlich auf Deutsch, daher mussten wir das auch auf Englisch übersetzen und dann haben wir das so nachgesprochen. Es war sehr lustig. lohnt sich mal reinzuhören,
0: ja, wenn man es noch irgendwo findet. Manchmal kann man solche Texte nicht wirklich übersetzen, weil es ja, was auf Deutsch funktioniert auf Englisch nicht unbedingt,
1: ja, oder umgekehrt auch.
0: Also man, so wörtliche Sachen. Ja. Gut, mir fällt jetzt noch was ein und darüber können wir uns dann nach der Musik unterhalten. Du hast jetzt gesagt Künstler und ja, ich denke immer Künstler, Künstlerin, dein Verhältnis zu dieser ganzen Genderei.

0: Ja, im Zusammenhang mit dem Interviews für Daniel Streamways hast du von Künstlern gesprochen. Mhm. Und mir, ich dachte immer, ja, Künstlerin, Kunstschaffende. Mhm. Und dann ist eine Klickert's bei mir immer so. Ja, Stichwort Gendern. Was ist so deine Meinung oder deine Erfahrung damit?
1: Also ich habe nur von Künstlern in dem Zusammenhang gesprochen, weil es ja wirklich nur männliche Künstler waren. Grundsätzlich habe ich auch in der Zeit in meinen Sendungen versucht, immer zu gendern. Ich persönlich mache mir da gar nicht so viele Gedanken. Ich finde halt einfach, es tut ja nicht weh zu gendern, und wenn sich dann die ein oder andere Person darüber freut, warum nicht? Es tut nicht weh, und ich finde es auch immer so ein bisschen so ein schweres Diskussionsthema. Im Endeffekt wird es immer zwei Lager geben. Die einen werden es abgrundtief hassen und total schrecklich finden. Und ja,
0: nee, also bei mir ist wichtig. Es so, ich sag's mal so, ich mach's halt. Also ja, gewohnt genau. Bin ich's nicht. Ich bin halt in einer ganz anderen Zeit aufgewachsen. Da war das einfach kein Thema.
1: Ja.
0: Da hieß es immer, ja, das, wie heißt ja, das immer? Das ist jetzt egal. Also, das ist einfach, manche Sachen sind einfach männlich oder so. Das, immer fällt jetzt das Fremdwort nicht ein.
1: Mhm.
0: Gut, also diese Kunstschaffende, Musikschaffende Lehrkräfte und ich habe so einen Wortwitz gehabt, Lehrkräfte und Schülerschwächen. Das ist jetzt natürlich nicht so witzig. Ja, aber wenn man jetzt bei Lehrkräften und solche Sachen sind, bei Ausbildung, es wird ja immer mehr diskutiert, der Einsatz von KI, künstliche Intelligenz, Machine Learning, wie man es immer nennen will, in der Schule oder auch im Radio. Wie habt ihr das eingesetzt? Habt ihr es eingesetzt? Wenn ja, wie?
1: Ich habe es eigentlich gar nicht eingesetzt, tatsächlich, weil ich auch in der Schule, ich habe ja letztes Jahr Abi geschrieben, und in der Schule wurde es einem auch immer wirklich verboten. Und ich persönlich finde, es ist auch immer aufgefallen, wenn jemand KI benutzt hat für Aufsätze, vor allem im Deutschunterricht. Also wenn dann so ganze Aufsätze mit KI geschrieben waren, mit ChatGPT, das fiel schon auf. Ich habe es nie verwendet, und wenn ich es verwendet habe oder wenn ich es verwende, dann meist, um mir sehr, sehr lange Texte zusammenzufassen. Wenn ich hier, das ist halt auch ein großes Thema, wenn ich einen Beitrag mache, und dann habe ich erst letztens einen UNESCO-Bericht zur Meinungsfreiheit angeschaut, und der geht über Seiten lang und ist dann auch wirklich nur auf Englisch, und es ist dann halt auch so ein Fach Englisch, wo man doch sehr, sehr viel Zeit mit verbringen würde, wenn man den Seite für Seite lesen würde. Daher, den habe ich mir tatsächlich zusammenfassen lassen, und da finde ich es dann halt einfach effizient, weil man hat mehr Zeit.
0: Ja, klar. Also das heißt als Werkzeug, aber nicht als Kreativitätsersatz.
1: Genau, okay. Ja.
0: Also das heißt zum Recherchieren, Literatur oder solche Sachen, dass du das so machst. Also mir geht es übrigens genauso, wenn ich Beiträge oder irgendwelche Texte lese, ein, zwei Sätze, und manchmal kommt man gleich der Kaffee hoch, und dann dachte ich, oh mein Gott, was ist das für ein KI-Geschwurbel?
1: Ja,
0: also
1: ja,
0: das ist manchmal fürchterlich.
1: Ja, auf jeden Fall nichts, worauf man vertrauen kann.
0: Nee, also man braucht, da gibt es ja nur diese KI-Checker, aber ich brauche den gar nicht. Ich sehe das also schon mal direkt, weil das ist so unstrukturiertes und wie soll ich sagen? Naja, einfach ein bisschen komisch. Also ihr setzt es ein, aber eben mit Bedacht.
1: Mit
0: also
1: Bedacht.
0: Einfach als Werkzeug, aber nicht als Ersatz.
1: Genau.
0: Das heißt also, deine Moderation, die schreibst du schon auch selber.
1: Die schreibe ich selber, und ich glaube, da kann ich für alle aus dem Büro sprechen. Wir schreiben die alle selber. Das hat auch gar keinen Sinn, und man lernt dabei ja auch gar nichts, wenn man sich das einfach so von der KI ausspucken lässt.
0: Naja. KI, ja, die kann ja heute alles Mögliche, auch Musikstücke machen, aber auch da ist es so etwas, ich habe mir da neulich mal so ein Programm angeguckt und dann irgendwas eingegeben, auch einfach mal zum Ausprobieren, da dachte ich, naja, das ist da und da und da geklaut. Also ist alles zusammengeklaut, also nach irgendwelchen Wahrscheinlichkeitskriterien dann zusammengemixt, also so
1: an
0: realen musikschaffende Person. Tut es natürlich nicht ersetzen. So, wir machen noch eine Musikpause und dann würde ich sagen, fasst das Ganze mal zusammen. Vor allem für die Leute, die sich jetzt auch überlegen, ob sie bei FreeFM vielleicht auch ein FSJ oder Bufdi oder irgendetwas machen soll, was du denen dann rätst. Also erstmal so nochmal kurz deine Erfahrung zusammenfassen, wie du es empfunden hast und dann, was du den Leuten rätst, die dann sich für sowas interessieren.
1: Sehr gerne.

0: Mia, wenn du jetzt so auf diese Zeit als FSJlerin zurückblickst, wie würdest du das zusammenfassen?
1: Doch, es war sehr aufregend, aber wirklich vielseitig. Also ich habe sehr, sehr viel gelernt und sehr viel Erfahrung in unterschiedlichen Bereichen gesammelt, sei es in der Richtung Journalismus oder Studiotechnik. Und das finde ich einfach sehr cool, dass man irgendwie so alles hier im Radio mitnehmen konnte. Hier auch viel mit Veranstaltungen. Ich meine, wir hatten die Sperrstunde jetzt. Da habe ich auch am Wochenende relativ viel mitgeholfen. Und das hat mir auch immer sehr viel Spaß gemacht. Und ja, so diesen Einblick auch in die Musikbranche und so. Es war schön und es hat mir viel Spaß gemacht und ich werde es auf jeden Fall vermissen.
0: Ja, man soll ja eigentlich keine Entscheidungsfragen stellen, aber trotzdem eine Entscheidungsfrage. War das wichtig für dein Leben bis jetzt?
1: Ja, doch, auf jeden Fall. Es war sehr wichtig insofern, dass ich in diesem Jahr jetzt nach dem Abi eine Routine hatte. Dass ich was hatte, was ich jeden Tag gemacht habe. Das war gut, glaube ich. Weil sonst hätte ich einfach vielleicht nichts gemacht oder in irgendeinem Café gekellnert oder in einem Restaurant. Und hier habe ich halt wirklich was mitgenommen. Ich habe was gelernt. Ich habe irgendwie jeden Tag, ich meine, ich habe jeden Tag die Nachrichten gecheckt. Ich weiß nicht, ob ich einfach so jeden Tag die Nachrichten gelesen hätte, wenn ich daheim gewesen wäre oder so, wäre ich mir nicht mal ganz sicher. Und ich habe sehr viel Neues gelernt. Ich glaube, ich kann mittlerweile gut mit Zeitdruck umgehen. Das ist auch was man sich hier mit der Zeit aneignet und das finde ich sehr gut. Ja, doch.
0: Ja, noch eine Frage. Mhm. Wenn jetzt die Leute draußen so zuhören und sagen, naja, ist ganz interessant, könnte ich mir mal überlegen, was würdest du denen empfehlen? Wie sollen sie vorgehen?
1: Einfach mal melden, einfach mal eine E-Mail schreiben an ausbildung@freefm.de und sich vorstellen, sagen, dass man Interesse hat und dann mal vorbeischauen. Und im Endeffekt macht man erstmal ein Praktikum und schaut sich das hier an, die Räumlichkeiten und so einen Tagesablauf. Also es ist ja noch nichts entschieden, aber einfach mal melden, weil ja.
0: Ich glaube, ich habe es zwar vorher schon mal gefragt, aber auf die Gefahr hin, dass ich es nicht gefragt habe. Wie geht es jetzt bei dir weiter?
1: Ach so. Genau, ich möchte gerne in Stuttgart studieren und zwar einen Studiengang, der sich Sprechkunst und Sprecherziehung nennt. Genau, das ist jetzt leider noch nicht in trockenen Tüchern, weil es gibt eine Aufnahmeprüfung, die ist in 2 Wochen, weshalb ich jetzt leider auch aufhören muss, um mich noch auf diese Prüfung vorzubereiten. Genau, aber wenn das klappt, dann würde ich gerne so in dieser Richtung Moderation und Sprechen bleiben. Ja.
0: Da hat sie sehr viel Erfahrung sammeln können. Ich denke, es ist zwar keine Garantie, aber ich denke, es erhöht die Wahrscheinlichkeit, dass du bestehst. Also ich drücke dir die Daumen, drücken dir die Daumen. Und vielen Dank, dass du da warst, dass du bei uns Praktikum gemacht hast. Ich wünsche dir viel Glück und schau einfach mal wieder rein. Das war die Plattform bei Radio Free FM. Mein Name ist Rudolf Arnold. Bei uns zu Gast war Mia Hammes. Und da bleibt mir nur eins zu sagen. Macht's gut. Tschüss, bye bye und viel Spaß.

0: Herzlich willkommen zu Variante Unbekannte. Heute mit Emi und mir, dem Olli. Emi ist schon ein bisschen angeschlagen. Was ist los?
1: Achso. Sorry.
2: Eins und vier.
0: Ja.
2: Eins und
1: eins,
2: vier.
1: Eins, zwei, drei,
0: eigentlich
1: vier.
0: Nicht so schwer, oder?
1: Aber
2: eins und vier.
0: Warum sollte es auch funktionieren?
2: Servus, ja, Olli.
0: Servus. Heute Sendung Nummer 1075.
2: Kannst Wahnsinn, sein, oder?
1: Hast du mitgezählt, oder wie?
0: Ich glaube schon.
1: Echt?
0: Ja.
1: Zähl nochmal nach.
0: Nee, jetzt mache ich jetzt natürlich nicht, aber ich habe mich informiert, ich glaube, es ist die 1075, weil letzte Woche war die 1074, da ging es ja bei mir leider nicht, relativ kurzfristig.
1: Die 75er sind einfach auch besser als die 74er.
0: Ja, das ist Geschmackssache.
1: Tja, Ansichtssache.
0: Ja.
1: Ja. Ja, dafür umso überraschender, dass Olli heute sich kurzfristig spontan angemeldet hat.
0: Ja,
1: immerhin. Da freue ich mich natürlich
0: gestern
1: tierisch.
0: Gestern habe ich mich schon angemeldet, oder?
1: Ja, klar. Also. Aber das ist für deine Verhältnisse sehr spontan.
0: Echt?
1: Würde ich sagen.
0: Okay.
1: Und da freue ich mich, weil ich bin heute tatsächlich, wie du es schon richtig erkannt hast, in einer desolaten Verfassung. Die Hitze hat meine letzten Gehirnzellen, die übrig waren, vollends zerstört, mir die komplette Energie auch geraubt. Die Hitze macht mich kaputt.
0: Die Energie kann ich gut verstehen, dass die einen,
1: ja,
0: dass die ein bisschen fehlt momentan. Ja. Aber sonst...
1: Bei dir steht Urlaub bevor.
0: Ja, zum Glück.
1: Ja.
0: Also, heute letzter Arbeitstag und morgen dann Urlaub.
1: Ja. Ich wusste gar nicht, dass du arbeitest.
0: Ja.
1: Das war David Kilgore and the Heavy Eights aus dem Jahr 2014.
0: Vom wo ordnest du den ein?
1: End Times Undone, wo ich den einordne.
0: Ja. Wo kennt man den her? Ich will nur ein bisschen Background-Informationen aus dir rauskitzeln.
1: Jetzt wird es echt interessant. Wo kennt man den her?
0: Also das David Kilgore, der Name kommt mir jetzt irgendwie ein bisschen bekannt vor, aber ich kenne ihn eigentlich nicht.
1: Ja,
0: vielleicht
1: schon kommt, mir so, kommt mir so vor, als ob du ihn nicht kennst.
0: Ja, okay.
1: Okay. Gut, David Kilgore. kommt aus Neuseeland.
0: Ah, okay.
1: Und... Ja. Wenn man's, wenn man genau hinhört, dann hört man natürlich so seine Band, also oder die Band, in der er eigentlich auch hauptsächlich zugegen war, hat also einen ähnlichen Charakter, was das Musikalische angeht.
0: Okay.
1: Ja. The Clean.
0: Ah, The Clean, ja. Yeah.
1: The Clean.
0: Alles
1: da gibt's auch, in Neuseeland gibt es doch so ein Label.
0: Ja, genau, ein Flying Nun, oder?
1: Ich glaube Flying Nun. Und da kann man sich, glaube ich, ganz gut orientieren. Da kommt ja lauter so geiles Zeug
0: hin. Ja, ja, genau.
1: Im Prinzip.
0: So ja, The so Clean ist auch gut.
1: Auch gutes Zeug.
0: Ja. Ja, auf jeden Fall.
1: Auf jeden Fall, ja, mei. Aber war ja auch zu erwarten, dass da jetzt erstmal ein guter Opener kommen würde, ne?
2: Christopher Columbus hieß die Nummer.
0: Ja, doch.
1: Und genau wie Christopher Columbus gehen
0: reisen wir weiter, oder?
1: Reisen wir weiter. Wir sind auf Entdeckungsreise in Oliver Ochmanns Plattenregal. Sehen
0: es geht nach
1: eine
0: Australien.
1: Zitrone. Ja, sehen eine Zitrone in die Horizontale versetzt mit zwei Augen und zwei Knöcheln.
0: Und darunter eine junge Dame im engen T-Shirt.
1: Wie weit ist der Weg von Neuseeland nach Australien?
0: Ich schätze mal so wahrscheinlich so 2000 Kilometer oder so.
1: Das sind ja wirklich Peanuts.
0: Ja, ich sage, wir fangen jetzt im Süden an und jetzt geht es ein bisschen nördlicher nach Australien. Es geht um Dope Lemon und
1: Angus Young, genau. Wäre natürlich auch toll.
0: Wäre auch toll. Ja. Und da hören wir jetzt das Stück Home Soon.
1: Das ist übrigens, darf ich noch was sagen?
0: Ja,
1: dazu?
0: Klar, selbstverständlich. Immer.
1: Zu 100% komplett gestohlen. Also,
0: ja.
1: Ich finde es großartig, wenn jemand tatsächlich einen Song hernimmt und einfach genau so lässt, wie er ist. Also quasi loopt, glaube ich, an irgendeiner Stelle. Oder hat er sogar das Original einfach komplett hergenommen und draufgesungen. Das finde ich spannend.
0: Das macht er aber öfters, oder?
1: Also auf jeden Fall viele Elemente von extern, ja.
0: Ja.
1: Ja,
0: das ist so eine alte Soul-Nummer oder sowas.
1: Ja,
0: oder
1: aber voll geil. Also beste Nummer von Dope Lemon.
0: Alright.

0: Olli, du darfst dich auf gar keinen Fall wegen sowas stressen lassen. Immer die Ruhe bewahren. Und Platten beenden natürlich auch stoppen.
1: Platten noch.
0: Einfach auch stoppen.
1: Ach, das könntest du vielleicht kurz mal übernehmen.
0: Wie fühlt sich das so an, nach gefühlt 3,5 Monaten mal wieder hier zu sein?
2: Ja, es ist anstrengend, weil es natürlich auch heiß ist. Mir läuft das Wasser runter, verstehst
0: du? Mir auch. Ich bin so froh, dass du heute da bist, echt ganz ehrlich. Ja. Also ich unterstütze, selbstverständlich, wo es nur geht.
2: Das ist super.
0: Aber jetzt war ich gerade halt auch...
1: Ich weiß, du warst auch beschäftigt auch mit dir selber. Und
0: mit Linie komischen Sachen auch, ja. Du hast ja viele Platten gekauft, der Olli, in letzter Zeit.
2: Ja, genau.
0: Vieles nachgekauft.
2: Wahnsinnig vieles sogar.
0: Seit wann hast du die?
2: Welche
0: denn? Badly Drawn Boy?
2: Die habe ich seit 10 Jahren minimum.
0: 10 Jahre? Seit 10 Jahren keine Platte mehr gekauft.
2: Ich weiß nicht, wie du darauf jetzt schließen tust.
0: Ja, einfach so. Das war wirklich. Man muss ja irgendwas in den Kanal reinballern, damit irgendwas rauskommt.
1: Hört man mich eigentlich, wenn ich hier hinten bin?
0: Ja, man hört dich, ja. Also das in der zweiten Reihe auf jeden Fall irgendwie rumlamentieren.
2: Mei, habe ich mich gefreut auf die Sendung, auch weißt du?
0: Cadillac.
2: Schräg von der Seite angelabert worden, das ist doch schön. Cadillac war das, ja, das war, genau, du sagst es, das war Cadillac.
0: Cadillac.
2: Von wem?
0: Kim Fowley natürlich.
2: Kim Fowley.
0: Von diesem hässlichen Singer-Songwriter. Genau, alter Sack, hässlich.
2: Aber wir werden ja alle alt und hässlich.
0: Ja, aber also ganz so weit sind wir ja noch nicht, hoffentlich, oder?
2: Ja, mein, du warst auch schon mal frischer, oder?
0: Echt, danke. Das war echt sehr nett von dir. Aber du
2: ja,
0: auch.
2: Ich auch. Klar.
0: Dein Bart wird grau.
2: Ja, irgendwo geht's, irgendwo muss es ja losgehen.
0: Guck mal, ja, also wir waren ja gerade im Gespräch. Großer Aufruf nach draußen. Cedric Fitzer soll sich bitte bei mir höchstpersönlich melden.
2: Ja, bitte.
0: Weil irgendwie kann ich es nicht ganz nachvollziehen. Der muss an meinem Rechner sich mal eingeloggt haben.
2: Vielleicht war das euer ITler oder so, der Firma oder sowas vielleicht.
0: Was? Ja, aber was macht er an meinem...
2: Vielleicht hat er irgendwas einrechnen.
0: An meinem privaten Laptop.
2: Ach, das ist ein privater
0: Letzter
2: Laptop.
0: Aufruf, Cedric Fitzer, bitte melden. 0731 938 6209, Cedric Fitzer, bitte melden.
2: Ja, mal schauen, ob das fruchtet.
0: Da gibt es auch einen Song von Helge Schneider, Fitze, Fitzer, Fatze, oder?
2: Ja, Fitze, Fatze.
0: Ach, Fitze, oder? Fatze, nee. Das heißt gar nicht Fitzer, nee. Fitzer.
2: Weiß ich gar nicht.
0: Würde mich mal interessieren, warum ich Cedric Fitzer auf meinem Rechner als Vorschlag, wenn ich mich bei einem Google-Konto anmelden möchte, warum ich ihn in meiner... Ich meine, ist ja schön, also die Auswahl bringt es ja auch. Umso mehr Auswahl, desto mehr hat man ja auch Möglichkeiten.
2: Vielleicht muss ich das auch mal testen, oder? Ich logge mich nun selten in mein Google-Konto ein, aber ich teste das.
0: Also ich würde vorschlagen, sich zeitnah bei mir zu melden, sonst versuche ich über den Tag hinweg, versuche so von der Taktung her 500 Mal mich anzumelden und mir einen Code zusenden zu lassen. Der landet natürlich nicht bei mir. Hackerangriff auf meinen...
2: Auf deinen privaten Laptop.
0: Laptop. Gibt's das, oder?
2: Denkbar ist es
0: natürlich schon. Die Identität ist mir nicht klar. Also jetzt auch datenschutztechnisch, ich meine, ich habe jetzt einen Namen genannt, aber sonst ja nichts. Also bitte melden.
2: Gut. Oh. Ja, es ist wieder warm im Studio, muss man sagen. Also
0: brutal, ja, deswegen hat sich auch die
2: Führungsriege
0: beschäftigt sich, glaube ich, mit dem Schwörmontag.
2: Genau, Schwörmontag, da gibt es Party hier.
0: Die vermessen unten, wie viele Leute da hinpassen, also gerade auch so die Durchschnittsbürger. Die Durchschnittsbürger.
2: Da wird jetzt die Straße längs gemessen, also die 125 Meter, die Straße jetzt nochmal genau nachgemessen.
0: Genau, wie viele Leute kann man nebeneinander hinstellen?
2: Ja, weil es war natürlich Massen erwartet, ist ja klar.
0: Ja. Natürlich, am 20. Juni, Juli ist es wieder soweit. Tja, 20. Juli, Montag, richtig?
2: Es müsste eigentlich ein Montag sein, wenn es Schwermontag heißt.
0: Ich glaube auch, ja. Also
2: klingt irgendwie einleuchtend.
0: Definitiv. Nächsten Mittwochabend bist du ja im Urlaub und ich bin immer Zelt. Da kommt der Philipp nachher auch noch vorbei. Quatsch mal noch, das sind wir mit dem Velo, oder wie das heißt, sind wir da. Am Ulmer Zelt.
2: Mal im Juck zum Ohr, warte mal jetzt. Mhm.
0: Jason war auch schon am Ulmer Zelt. Das waren die ersten, die das gemacht haben, wir live übertragen. Aber ich bin da echt mit dem Ohr, mit beiden Ohren immer an. Ich habe keine Moderation gehört. Ich weiß gar nicht, woran es lag.
2: Du tust live moderieren, nehme ich an, ne?
0: Ja, klar.
2: Ah.
0: Leute interviewen.
2: Wie sieht denn das aus am Ulmer Zelt? Ist es wahrscheinlich ja nicht im Konzertzelt, sondern im Ausschankzelt? Oder wie kann man sich das vorstellen?
0: Es war eigentlich unter freiem Himmel.
2: Ah.
0: Je nachdem. Aber ich kann mir vorstellen, wenn natürlich das Wetter entsprechend dann kippt, dass es dann vielleicht tatsächlich ins Gastrozelt oder was weiß ich
2: wohin. Gastrozelt heißt das, genau.
0: Schon sein, ja. Bierzelt.
2: Ins Bierzelt. Dann passt es auch, dann bist du auch gleich da.
0: Super, ja, ich finde es super. Also die Begrifflichkeit Bierzelt finde ich super.
2: Ja, Bierzelt.
0: Ja, Bier braucht ein Zelt.
2: Ja.
0: Und in dem Zelt gibt es auch nur Bier. Deswegen heißt es ja auch Bierzelt.
2: So sieht's aus.
0: Finde ich schon super, dass die, also dass solche Begrifflichkeiten auch, sage ich mal, es überlebt haben.
2: Bestand haben.
0: Ja. Und nach wie vor auf dem Land draußen natürlich Bestand
2: haben. Da sowieso.
0: Ja. In der Stadt gibt es gar kein Bierzelt. Nee,
2: dann heißt es wirklich Gastrozelt.
0: Ja, Gastrozelt.
2: Gehen wir mal ins Gastrozelt.
0: Genau.
2: Schön.
0: Ich schreibe dann mal an Cedric Fitzer eine kurze Mail nochmal, eine Erinnerungsmail.
2: Yes.
0: Und wir hören Musik, oder?
2: Wir hören Musik und zwar, wir hören was von, wer hätte es gedacht, The War on Drugs. Nichts Neues, aber trotzdem schön, würde ich sagen.
0: Super.
2: Hören wir mal rein. Also, jawohl.

0: so, ich muss mal hier wieder runterfahren.
1: Aber die Moves sind echt absolut
2: professionell. Sag's, wie es ist.
1: Die sind so, wie sagt man denn da, so souverän.
0: Was haben wir denn hier gehabt?
1: Souveräne Hüftschwünge. Schwünke.
2: Jetzt hör mal auf mit Hüftschwünge.
1: Schwünke.
2: Das war ein Hüftschwung, ich drehe mich hier.
1: Kräuter Fürth hat noch das Ding gedreht gestern. Ne?
0: Abartig, oder?
1: Super, finde ich gut. Scheiß rot-weiß Essen. Hör doch auf.
2: Ach,
1: mit dem Kackfahren.
2: Das habe ich gar nicht mitgekriegt. Ich habe gerade an was anderes gedacht. Ich habe gerade an Paderborn gedacht. Aber das war ja schon vorgestern oder so.
1: Das tut natürlich weh, gell? Aber wer braucht schon Wolfsburg in der ersten?
2: Wolfsburg.
1: Nach 30 Jahren?
2: Kannst nichts machen.
1: Nee, so viele tolle. Könntest du ein bisschen runterdrehen? Guck mal. Bam, bam, bam, bam, bam, bam. Ich komme da nicht hin. Super. So in etwa.
0: So ist gut, oder?
1: Ich glaube, so wäre es besser.
2: Ja, dann wäre ich schon beim Fußball sind. Mhm. Stubel hast du gefeiert, oder?
1: Selbstverständlich. War gut. Super.
2: War super, gell?
1: Vor allem habe ich Uli Hoeneß wieder gefeiert, der. Über einen Eber so einen Scheiß irgendwie von sich gegeben hat mit 60-40, dass die Chancen 60-40 stehen. Finde ich super. Unruhe reinbringen, vor der Möglichkeit, das Double einzufahren. Ja, also Uli Hoeneß, super.
2: Unerreicht.
1: Wirklich, absolut. Also nicht mehr zu toppen.
2: 60-40. Ja. Da hätte auch 55-45
1: genau.
2: sein können.
1: Eber wurde ja dann echt nach dem Spiel auch direkt drauf angequatscht.
2: Das hat ziemlich angenervt, gell, oder?
1: Nein, also da ich bin echt kein Eber-Fan, ja, sage ich dir ganz ehrlich. Aber so souverän, wie er das weggeatmet hat und also das war wirklich.
2: Ja, muss man machen in der Branche, wenn du da.
1: Ja, aber da echt
2: Kreuzfeuer bist.
1: Bayern sind schon sehr souverän. Bis auf Uli Hoeneß.
2: Klar.
1: Alle anderen sind sehr, sehr souverän, das muss
2: stimmt.
1: man echt sagen.
2: Das stimmt.
1: Schade, Leon Goretzka jetzt weg. Ja, gab einige Überraschungen, erste Liga, zweite Liga, klar. Fortuna Düsseldorf endlich drittklassig.
2: Stimmt. Das ist natürlich auch.
1: Freue mich total. Und natürlich, wir freuen uns alle, dass der große Traditionsverein mit enorm großer Anhängerschaft, der SV Elversberg, endlich in die erste Fußball-Bundesliga aufgestiegen ist.
2: Unglaublich, oder?
1: Wahnsinn.
2: Der kleinste Verein, der jemals in der Bundesliga gespielt hat, oder war das?
1: Ja, und die 60er, die dummen die Fan, also die 1860,
2: ja.
1: finde ich auch spannend.
2: Ja.
1: Das sieht schlecht aus.
2: Du warst doch mal ein 1860er, so ein bisschen, oder?
1: Ich?
2: Aber das ist lange
1: Spinnst
2: her.
1: Du eigentlich?
2: Spinn ich eigentlich?
1: Sei bloß still jetzt.
2: Oh, jetzt wurde gleich aggressiv. Und
1: das heißt so Roter.
2: Ja, ich war immer ein Roter. Ja, ich meine, Champions League ausscheiden, das war natürlich schon echt schmerzhaft, muss ich sagen.
1: Ja, war aber auch nicht nett von den 60er-Fans.
2: Das war nicht nett.
1: Aber die kriegen ja jetzt die Rechnung. Hast du es mitbekommen, oder?
2: Nein, ich habe nichts
1: da mitbekommen. Da ist die Drittliga-Lizenz in Gefahr,
2: stimmt,
1: weil
2: stimmt.
1: keine Kohle mehr
2: stimmt,
1: in der Kasse
2: stimmt,
1: ist.
2: Stimmt. Ja, doch, das habe ich mitgekriegt. Ja. Das habe ich sogar gelesen.
1: Und da war doch so eine blöde Headline in der Südwestpresse mal wieder. Also wirklich, dieses Käseblatt geht mir echt auf den Keks irgendwie.
2: Ja, darum lese ich es gar nicht erst.
1: Immer alles hinter der Paywall. Also ich würde ja gerne bezahlen für vernünftigen Journalismus, würde ich auf jeden Fall bezahlen, aber für so ein Käse.
2: Also kein dauerhaftes Abo auf jeden Fall für das
1: Im Zeug. Leben, echt, tut mir leid. Kann ich leider keine Werbung machen für dieses Käseblatt. Ja, das sieht auf jeden Fall schlecht aus und da sieht es dann auch für Ulm schlecht aus, weil irgendjemand profitiert da davon, falls 60 die Lizenz verlieren sollte.
2: Das stimmt.
1: In dem Fall wird es nicht der SSV Ulm sein. Nachdem sie ja zum Schluss richtig geglänzt haben noch. Und es geschafft haben auf den vorletzten Platz.
2: Ja, das ist wirklich.
1: Finde ich großartig.
2: Unfassbar.
1: Guck mal, applaudieren kurz.
2: Ja.
1: Gut. St. Pauli endlich zweitklassig wieder. Braucht auch kein Mensch. Freue ich mich.
2: Mir auch egal.
1: Ja. Ich kann also wirklich voller Stolz auch berichten.
2: Schalke,
1: die dürfen gern drin sein.
2: Auf
1: das war
2: jeden
1: immer,
2: Fall.
1: Immer Kanonenfutter für den FC Bayern. Das war immer gut. Und ich kann natürlich auch mit Stolz sagen, dass ich live dabei war, als St. Pauli in die zweite Liga abgestiegen ist, weil ich war ja in der Allianz Arena.
2: Aha.
1: Und habe das Spiel gegen St. Pauli angeschaut. Und hätten die das gewonnen, dann wären sie ja noch in der ersten Liga. Ja. Haben sie aber nicht, haben sie verloren.
2: Tja,
1: Pech gehabt.
2: So sieht's aus.
1: Was... machen wir jetzt musikalisch. Wie geht's
2: weiter? Achso, wie machen wir es eigentlich weiter hier? Da haben wir was. Ich hab was. Weird War.
1: Weird War.
2: Vom Album Weird War.
1: Weird War.
2: Das habe ich, glaube ich, echt noch nie aufgelegt.
1: Echt?
2: Hier. Ja, ich glaube nicht.
1: Das Album.
2: Und auch kein einzelnen Song raus, glaube ich. Drum ist heute mal Premiere mit Weird War. Aus dem Jahre 2002. Ich glaube, das war das erste Weird War Album. Kann es sein?
1: Gut möglich, ja. Weil ja auf jeden Fall sogar, definitiv.
2: Auf jeden Fall sogar. Ja. Dann hören wir jetzt den ersten Song.
1: Baby is the best.
2: Von Platte B, von Seite nicht. B meine ich.
1: Ah, okay.
2: It's, nee, das ist da glaube ich gar nicht drauf, oder? Baby, it's the best, oder? Doch, kann sein.
1: Was? Ist jetzt drauf, gib oder? Die Platte mal her, jetzt mach mich echt kaputt. Ich meine, meine Gehirnzellen sind eh aufgrund der Hitze schon komplett.
0: Da gibt es nur noch das Interview, aber da findest du jetzt keine Songs.
1: Aber das könnten wir aber mal vorlesen. What is a rock group or combo? Und Weird War antworten. When it was first discovered as a music, rock and roll did not possess a formal political structure and so it imitated the contemporary by first advancing the star singer of... Das die Antworten sind
2: also,
1: viel.
2: Also wie kann man so...
1: Die Antwort dauert ja 23 Sätze.
0: Intellektuell auch wirklich jetzt nicht auf unserem Niveau,
1: ja,
0: würde ich sagen. Deswegen hören wir es einfach an, oder?
2: Name Names heißt das Stück.

0: Herzlich.
1: Man kann, passt doch alles, oder?
2: Kann sich nicht unterhalten.
1: Man hat keine Ruhe, mal kurz ein bisschen zu reden. Weißt du, das ist der Song schon wieder aus.
0: Das ist echt schlimm.
2: Liegt vielleicht an der Kürze.
1: An der Kürze, in der Kürze liegt die Würze. 1842,
2: 1846. 1860.
1: Ja. Ja, gut. Ja, Fußball, WM.
2: Jesus.
1: Ja. Ist schön WM-Stimmung, WM-Laune.
2: Ja, klar, voll.
1: Wahnsinnig, oder?
2: Wahnsinn. Ich freue mich und ich erhoffe mir unheimlich viel, was die deutsche Mannschaft angeht. Ich denke, also da wird wirklich ganz vorne werden die mit dabei sein.
1: Ja. Es ist zu befürchten.
2: Vor allem jetzt, wo Dennis Undaff mit im Kader definitiv also mit dabei, kann nichts mehr schiefgehen.
1: Ja.
2: Wenn Stuttgart einfach auch, also Flagge zeigt in der Nationalmannschaft, vor allem Dennis Undaff. Ich habe lange darauf gewartet, dass wieder ein Mega-Brain wie beispielsweise Lukas Podolski, wobei über dessen Qualitäten muss man sich ja überhaupt gar nicht negativ äußern, ein super Fußballer, aber halt in Interviews absolut unterbelichtet. Und ich habe mich gefragt, wann mal wieder einer auftauchen wird und Dennis Undaff
1: übernimmt die Rolle, meinst du?
2: Übernimmt die Rolle und geht nochmal eine Etage tiefer, wenn man ihm zuhört. Da geht wirklich gar nichts. Schon mal beobachtet, wenn er in Interviews dasteht.
1: Ich glaube nicht.
2: Ich weiß gar nicht, wie oft der nach oben links, da müsste man nochmal irgendwie das Ganze analysieren, wo er hinschaut. Der schaut überall hin, bloß nicht in die Kamera und nicht zur Moderatorin oder zum Moderator. Also wirklich zum Abgewinnen und dann Sprüche.
1: Ja, so ist es halt. Er muss ja nur Fußball spielen und vielleicht schießt er ein paar Tore.
2: Ja, aber ein paar mehr Gehirnzellen würden sicher nicht schaden.
1: Ja, natürlich.
2: Wird bestimmt was. Also ich denke, wir werden Weltmeister. Vielleicht jetzt nicht im Interviews geben, aber fußballerisch fantastisch.
1: Auf dem Platz schon, oder?
2: Ja, definitiv.
1: Auf dem Platz geht schon einiges dann.
2: Bist du denn im Fieber?
1: Eigentlich überhaupt nicht, aber vielleicht ergibt sich das ja noch. Ich meine, die Spiele sind ja auch 3 Uhr nachts und so. Da werde ich jetzt sicher nicht aufstehen, um die anzuschauen.
2: Tja, zeigen das halt auf.
1: Das ist natürlich auch gut, ja.
2: Geht mir alles am Arsch vorbei. Ich freue mich, wenn die Saison wieder angeht und der FC Bayern München dann zum 36. Mal deutscher Meister wird.
1: Zum 11. Mal in Folge oder so.
2: Genau.
1: Nee, ist ja nicht zum 11. Mal in Folge, aber es ist natürlich schon ein Brett.
2: Brett, ja. Aber jetzt lassen wir das Thema Fußball, jetzt machen wir also mal wirklich Sommerpause. WM klammern wir dann ganz aus, oder?
1: Ja, weiß ich noch nicht.
2: Schauen wir mal.
1: Macht dir vielleicht auch Spaß.
2: Nächsten Mittwoch übrigens, wenn ich auf dem Ulmer Zelt die Sendung live moderiere, spielt Heather Nova.
1: Heather Nova?
2: Ja.
1: Die hat
2: ja
1: schon öfters im Zelt gespielt, glaube ich, oder?
2: Echt?
1: Ich glaube schon.
2: Und dann habe ich...
1: Wie ist das Programm sonst so?
2: Ja, bis auf Gerhard Polt und Robert Cray eigentlich überflüssig. Nein, Gottes Willen. Kran haben gespielt gestern.
1: Ah ja, stimmt. Oder da habe ich Plakate gesehen, aber ich habe nicht auf das Datum geachtet.
2: Ja. Kennst du Robert Cray?
1: Nee.
2: Nee? Alter Blueser.
1: Hm.
2: Jazzer, Blueser.
1: Jazzer, Soler, Blueser.
2: Funker.
1: Das ist eine gute Überleitung.
2: Ja.
1: Ja, finde ich schön. Guck mal hier. The Soccer.
2: Part 2.
1: Sagt dir das noch was, oder?
2: Selbstverständlich sagt mir das was.
1: Ein alter Sampling, den haben wir damals schon vor ungefähr 20 Jahren aufgelegt, als wir noch regelmäßig in der Stadt unterwegs waren und aufgelegt haben. Du erinnerst dich vielleicht noch.
2: Ja, vage.
1: Vage.
2: Mhm.
1: Ich weiß ja, da sind wir immer in der Olga-Bar direkt am Fenster hinten gesessen, oder? Auf so einer Bierbank. Kann mich erinnern.
2: Ja.
1: Komplett beschlagene Scheiben und so.
2: Ja, später dann an den regulären DJ-Platz.
1: Richtig.
2: Hingezogen.
1: Richtig.
2: Ja.
1: Genau.
2: Also,
1: hör mal rein, oder?
2: Ja, spannende Geschichten.
1: Ich drehe hier noch hoch, dann klappt es auch. Fantastisch.

0: Say it out loud.
1: Say it out loud.
0: Say it out loud.
1: Say it out loud.
0: Black and proud.
1: Yeah, black and proud. Say it out loud. Ja, so ist es nämlich, gell? Das waren nämlich Funky Nasser.
2: Oh, Funky Nasser.
1: Funky Nasser.
2: Nicht the beginning of the end.
1: Ach so. Doch, the beginning of the end. Danke.
3: Das ist gut, ja.
2: Das war Funky Nasser. Come down, baby.
3: Come down. Das war the beginning of the end. Du hast vollkommen recht. Mhm. Aber du hast es hier gejazzemt, oder?
2: Ja, aber da wäre ich wahrscheinlich sogar tatsächlich auch noch so drauf gekommen, bis auf den Songtitel.
1: Ja, selbstverständlich, ganz klar.
2: Boah, dein Blick, hey, voll abwertend. Steht neben dem...
3: Hä? Hey, was?
2: Ich lege jede Woche auf. Du kommst ja nur noch alle 8,5 Wochen oder so vorbei.
3: Das stimmt jetzt aber auch nicht.
2: Ja. Und dann 8,5 Wochen, das ist dann auch noch antizyklisch und dann ist niemand da. Und dann heißt ja, ich war da, aber da war ja niemand.
1: Naja, ich weiß nicht. Also ich
2: hol jetzt mal ein Bier.
3: Ja, okay, dann mache ich jetzt noch ein bisschen Musik, würde ich sagen.
1: Und zwar geht's weiter mit Beck und Peaches and Cream. Yeah.

eigentlich nicht direkt ansprechen. 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

0: Ups. Ich habe einen Schwips.
1: Aha.
0: Ich muss jetzt gehen. Ich sage auf Wiedersehen.
1: Aha.
0: Doch Sie können mir vertrauen.

0: das auch noch.
1: Zap, boom, bam, bang.
2: Alright, hast du das Ding ein bisschen unterdreher, schon ist passiert.
0: Du brauchst nur draufschauen, da sehe ich das. Da kann ich deine Gedanken schon lesen.
2: Echt, wow, das ist wie so ein Laserblick.
0: Das war ein Laserblick.
2: Über anderthalb Meter.
0: Puh, wenn direkt, wenn direkt ich diesen auf. Laserblick sehe, dann denke ich, oh, da stimmt es nicht. Da muss ich sofort reagieren.
2: Im Spotlight.
0: Ja, ich halte heute das Experiment auf.

0: dass ich jetzt hier am Master
1: Mischer bin. Oh, wir zwei sagen auch ganz oft oh. So wie der ehemalige, sehr erfolgreiche Bundestrainer, oh. Der Jogi Löw. Oh. Das sage ich mir auch oft, gell?
0: Oh. Oh, ja.
1: Der ist ein gutes Experiment. Das ist für mich, muss ich echt auch, also, oh, meinen Dank aussprechen. Olli, ist für mich auch mal eine neue Perspektive.
0: Erfahrung, logisch.
1: Könntest ruhig öfters kommen, dann könnte ich mich ein bisschen zurücklehnen und mal ein bisschen entspannen und die Sendung genießen, so wie du es immer machst.
0: Selbstverständlich.
1: Gut.
0: Selbstverständlich.
1: Super.
0: So, wir haben gehen in die zweite Stunde. Es ist brutal.
1: Sag doch jetzt mal, irgendwie gibt es neue Platten, gibt es irgendwelche Releases? Jo. Bist du am Puls der Zeit? Was geht ab? Neue Platten im Regal.
0: Neue Platten? Nee, ich hab, glaube ich, nichts zuletzt gekauft, aber es gibt neue Platten im Regal. Also nicht im Regal, aber es gibt neue Platten, oder?
1: Aber wir haben sie nicht dabei, oder?
0: Ja, ich habe auch nichts gekauft.
1: Die Strokes haben doch, glaube ich, auch was Neues auf der Pfanne.
0: Die Strokes? White Fans hat was Neues.
1: Stimmt.
0: Das klingt wirklich relativ vielversprechend, muss ich sagen. Ich habe es allerdings nur erst 1, 2, 3 Songs.
1: War on Drugs sind ja auch irgendwie fertig, glaube ich, mit Aufnahmen, oder?
0: Es war.
1: Oder?
0: Ich weiß es nicht.
1: Ich glaube auch.
0: Ansonsten, White Fans ist mir in Erinnerung. Kevin Morby hat was Neues.
1: Oh.
0: Das klang auch recht schön.
1: Das stimmt. Das habe ich sogar heute vorbereitet.
0: Aber da habe ich auch nur 1, 2 Songs gehört. Da habe ich gedacht, ist schon wieder gut, wie immer eigentlich. Ansonsten, glaube ich, Kurt Wilder, den sehe ich dauernd auf, kommt dauernd in der Werbung irgendwie. Der hat auch was Neues. Aber noch nichts gehört von. Kann ich gar nichts zu sagen.
1: Aber guck, jetzt haben wir was angestoßen, jetzt müssen wir ja fast was Neues spielen, würde ich sagen. Ich würde sagen, wir spielen von Kevin Morby, Little Wide Open heißt das neue Album.
0: Richtig.
1: Und 100.000 habe ich nämlich dabei. Ich nehme mal das Mikrofon schnell mit und guck mal, stürzt sich, wenn ich da...
0: Bist du unten durch, oder?
1: Ich will bei dir unten durch sein. So, wo sind wir hier? Das ziehen wir da rein. Dann hören wir 100.000 vom neuen Album von Kevin Morby. Schöne Nummer.
0: Alles klar.

0: Das macht aber ganz schön schnell Schluss hier.
1: MIA mit yes. Visa. Aus dem Jahr 2016. Visa.
0: Ja.
1: Ja. Schön.
0: Wunderbar.
1: Fetzig.
0: Das ist fetzig, würde ich auch sagen. Das
1: Viertel,
0: war jetzt richtig.
1: Viertel nach sieben haben wir schon.
0: Ha, ja, freilich.
1: Geil.
0: Wie viel Grad?
1: Boah, schätze
0: schauen
1: mal.
0: Wir mal.
1: Vorher waren es 29.
0: Jetzt bestimmt 32 hier drin, aber... Ja,
1: das ist gut. Ein Temperaturfühler in deinem
0: Lappen. Nee, natürlich
1: Lappen.
0: Nicht.
1: Ich kann da mal den Temperaturfühler
0: fühlen lassen.
1: Ja, fühlen lassen. Moment.
0: Mach mal eine Fühlung.
1: Ich fühle mal
0: ganz tief.
1: Ich fühle.
0: In den
1: fühle,
0: Raum
1: fühle,
0: hinein.
1: Ich fühle. 27 Grad.
0: Das geht eigentlich. Eigentlich war es schon auch mal schwitziger hier drin. Ja, es geht eigentlich. Heute ist schöne Belüftung.
1: Da bläst qualtätig Rede, Hanna.
0: Ja gut, wir kriegen noch Besuch, hast du gesagt heute, oder?
1: Langsam zweifle ich dran.
0: Ah, okay.
1: Aber das macht auch nichts. Ich meine, das macht auch nichts.
0: Ja, nächste Woche im
1: Ulmer Zelt.
0: Im Ulmer Zelt.
1: Am Ulmer Zelt.
0: Wie stellst du das vor?
1: Gut.
0: Machst du Vinyl, oder?
1: Nein.
0: Naja.
1: Okay. Stell dir mal vor, es hat pralle Sonne, 32 Grad und du legst Vinyl auf. Und ja, vielleicht mal den Song von War on Drugs, der dann 7 Minuten geht.
0: Ja.
1: Dann dreht sich die Platte in der prallen Sonne und du kannst dann geh auf dieselbe Höhe wie die Platte und dann kannst du sehen, wie die Welle immer...
0: Wie sie immer weicher wird.
1: Ja, wie sie weicher wird, genau. Dann kann man sie formen. Wie dann die Nadel quasi sich also durcharbeitet und dann irgendwann mal auf dem Filz, auf dem Rubberpad...
0: Aufs Rubberpad drauf.
1: Ja, genau.
0: Die Nadel durchs Vinyl durchgeht.
1: Ja. Kann mich erinnern, als kleiner Junge war ich mit meinem Papa unterwegs. Der hat irgendwo ein Schnäppchen geschlagen. Ich glaube, das war damals im Schlecker in Neu-Ulm. Irgendwie großer Ausverkauf an Schallplatten und kam dann an. Und hat gemeint, ich musste schnell ins Auto legen. Das waren, glaube ich, die Cars. Kennst du die Band? Mhm. The Cars. Mhm. Und die hat er dann hinten glaube ich, so hinter den Fahrersitz auf die Fußmatte gelegt.
0: Und das war Hochsommer, oder?
1: Genau. Als wir zurückkamen, war die Platte leicht wellig. Hatte eine schöne Welle drin. Ging aber gerade noch.
0: Ging noch, ja. Klar, manche schönen alten Platten haben auch schöne Wellen drin. Das stimmt, habe ich auch ein paar.
1: Ja.
0: Die schön wellig sind.
1: Ja,
0: ja klar.
1: Die lagen auch in der Sonne, oder?
0: Beim Barbecue. Das weiß ich nicht, wahrscheinlich, aber...
1: auf dem Grill.
0: Ja, vielleicht. Ja,
1: cool.
0: Cool, gell?
1: Gut.
0: Also, machen wir weiter, oder?
1: Würde ich auch sagen.
0: Ich würde sagen, wir spielen was von Foxygen. Und zwar die Nummer No Destruction.
1: Schön.

0: Genau.
1: Finde ich gut, ja.
0: Richtig.
1: Wir
0: richtig
1: unterhalten fett. Uns ja so über Ausbildung und so weiter, Beruf, Berufung, Berufswahl. Augen auf bei der Berufswahl ist so ein abgedroschener Spruch, aber der
0: bewahrheitet sich immer wieder.
1: Immer und immer wieder. Jetzt nicht in unserem Fall, wir sind sehr glücklich. Wobei natürlich unsere Lebensentwürfe sind natürlich schon auch ganz unterschiedlich.
0: So ganz unterschiedlich.
1: Ja. Ja, der eine ist gut. Selbstständig.
0: Der andere ist angestellt.
1: Genau.
0: So gut, ja klar. Es ist wie es ist.
1: Wow, oder? Das ist Wahnsinn, ja. Da wird's jetzt auch
0: aber die Erkenntnis ist natürlich auch, muss ja auch mal reifen.
1: Ja, natürlich. Die Erkenntnis muss reifen.
0: Ja.
1: Der Herr Fitzer hat sich bei mir noch nicht gemeldet, bei dir?
2: Ja, bei mir sowieso nicht.
1: Ja.
2: Also angerufen hat niemand, zumindest habe ich es nicht gesehen.
1: Ja, ich gebe nochmal die Nummer durch für Herrn Fitzer. Fitzer, Fatzer. 0731 938 6299. Letzter Aufruf, letzte Gelegenheit, um alles in Ordnung zu bringen. Um mir zu erklären,
2: was da schief lief.
1: Warum man sich auf meinem Rechner angemeldet hat. Und wie das alles zustande kam. Vielleicht gibt es eine ganz einfache Erklärung.
0: Ja, die wird mich echt aber auch interessieren.
1: Ja.
0: Dann gibst du mir Bescheid. Weil das ist wirklich
1: zu aber ich frage mich natürlich jetzt, nehmen wir mal an, irgendjemand hat von irgendjemand die Gmail-Adresse.
0: Mhm.
1: Ja. Und macht spaßhalber versucht einen Login.
0: Mhm.
1: Der natürlich fehlschlägt, ist ja klar.
0: Klar.
1: So, bleibt es dann für immer als Vorschlag?
0: Das ist eine gute Frage, wahrscheinlich nicht für immer.
1: Hast du ein Gmail-Konto? Das könnten wir jetzt mal testen.
0: Ich habe ein Gmail-Konto.
1: Sehr gut, das machen wir gleich. Wir alles testen klar. Das und dann schmeiße ich Fitzer, Fatzer raus. Mir
0: let's
1: langs.
0: Let's try it. Ich glaube, ich habe kein Passwort.
1: Geil, let's try it. Egal, oder? Auf der Gitarre gibt es Try It.
0: Try It?
1: Ja, let's try it.
0: Try it.
1: Triad. Try it. Let's try it.
0: Sind es diese Dreiecke, oder? Die man dann machen muss.
1: Ja, es sind auf jeden Fall so drei Töne, die man dann spielt.
2: Try it. Habe ich ja gut geraten, nämlich.
1: Sehr gut. Let's try it. Das wäre ein guter T-Shirt-Entwurf. Wir könnten uns doch, also beide Selbstständige in einem anderen Bereich machen, im T-Shirt-Design-Bereich.
0: Genau. Das ist
1: let's try it.
0: Ja. Und spannend auch.
1: Purple Mountains.
0: Purple.
1: Hey.
0: Ja, genau, damit geht's jetzt weiter.
1: Purple Mountains.
0: David Berman.
1: Großartig. Die letzte auch habe ich öfters mal Silver Juice aufgelegt. Oh.
0: Musch machen, weißt?
1: Ja.
0: Das schaut auch geil.
1: Aber Purple Mountains ist nochmal eine andere Liga.
0: Das ist nochmal wirklich, geht nochmal anders rein. Da hören wir jetzt den Opener von diesem großartigen, fantastischen Album. That's just the way that I feel.
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0: Schön. Wunderbar, würde ich sagen, oder? Was sagst du dazu?
1: Geil. Tegel geil.
2: Wie immer geil.
1: Ja. Lie Detector.
2: Ja. Wahnsinn. Jawohl. Ja, Wahnsinn. Mhm.
1: Tja, mei. Wer es braucht, gell? Der braucht es halt. Tja, kann man nichts sagen. Spiel schon dumm. So, Lie Detector, ja, das könnte man. Also ein Lie Detector könnte man natürlich schon öfters mal gebrauchen bei.
2: Bei manchen Menschen, bei manchen überhaupt. Leuten,
1: ja. Bei manchen Persönlichkeiten, Charakteren, Verdorbenen zum Beispiel.
2: Ja, schwierige Themen.
1: Wann hast du zum letzten Mal gelogen?
2: Oh, das ist, kann ich gar nicht sagen.
1: Ja. Und zu welcher Zeit es heute war oder wie? Welche Uhrzeit?
2: Ja.
1: Ja, so genau. Notlügen kommen natürlich immer wieder mal vor, schätze ich, oder? Bei dir.
2: Also bei mir nicht. Bei dir, oder?
1: Nö, ich bin ja auch in einem reifen Alter, da habe ich es nicht mehr nötig. Da kann man frei raussagen, wenn was nicht passt, dann brauchen wir sich ja nichts einfallen lassen. Nichts aus der Nase ziehen, oder?
2: Ja, ich muss mir jetzt hier gerade noch einen Song aus der Nase ziehen, aber eigentlich auch nicht, weil...
1: So ein quadratisches Ding ziehst du dir aus der Nase.
2: Nee, weil eigentlich ist es auch fast klar, wobei es echt nicht fast klar ist, aber ich habe jetzt bei der Platte, die kennst du ja auch, die hast du ja wahrscheinlich auch.
1: Ne, ich liebe sie.
2: Du hast sie nicht nur, sondern du liebst sie sogar.
1: Genau. Und jetzt lass uns doch mal das Cover, geht es dir auch so? Ich meine, wenn man immer nur so Ausschnitte sieht, dann schaut man sich nie das gesamte Kunstwerk an und denkt auch nie groß drüber nach. Was haben wir denn hier? Was sieht man denn da? Klapp's doch mal auf.
2: Ich finde, also bei so einem Cover, da bist du dir, selbst nach 10 Jahren, wenn so einem Plattenregal rumsteht, könntest du wahrscheinlich nicht sagen, wenn ich dich frage, was auf dem Cover
1: ja, genau.
2: drauf ist. Was
1: geht
2: ist
1: ja auch so.
2: Drauf?
1: Ja, klar. Ja, genau.
2: Und hier, wenn wir es uns jetzt mal genau anschauen, also ich sehe, das hätte ich sogar gewusst, ich sehe irgendwelche Einschusslöcher oder sowas in die Richtung oder Brandlöcher.
1: Okay.
2: Aber ich hätte nicht dieses Teil hier, was auch immer das ist, ist das so ein Windrädchen oder sowas, keine Ahnung. Man weiß es nicht. Das ist nee. Irgend so ein.
1: Klapp mal auf, weil es gibt ja dann ein ganzes. Nee, außen.
2: Ja,
1: genau.
2: Aha,
1: so,
2: guck mal,
1: Spinnen, irgendwas.
2: Das sind wir dann klarer. Wir haben
1: was
2: hier
1: ist
2: also.
1: Das hier?
2: Wir haben eigentlich. Was eigentlich haben da? Wir. Unten sehen wir zwei Holzlehnen von wahrscheinlich Stühlen.
1: Mhm.
2: Und da drauf, auf diesen zwei Holzlehnen, wo die Stühle sich quasi fast berühren, ist so ein Holzschnitt.
1: Ja, aber das ergibt doch gar keinen
2: Teil
1: Sinn.
2: Mit einer Blume.
1: Hat es jemand da drauf gestapelt?
2: Das hat jemand da drauf gelegt.
1: Nein.
2: Ja, natürlich.
1: So ein Quatsch. Und dann drauf geschossen.
2: Ja.
1: Nein,
2: und dann haben wir hier,
1: das ist doch digital.
2: Das ist digital. Natürlich hat niemand drauf geschossen, sondern es ist natürlich digital reingearbeitet.
1: Weil aber du von Einschusslöchern...
2: Aber man fragt sich schon, wer kommt auf die Idee, daraus dann ein Cover zu basteln?
1: Ja, das ist echt, also keine Ahnung.
2: Manche Sachen sind mysteriös, müssen wir schon
1: mach
2: sagen.
1: Mach nochmal innen auf,
2: innen
1: das könnte ein Foto von dir sein.
2: Innen finde ich zum Beispiel ganz interessant eigentlich, wie sieht ja. man...
1: Könnte so dein, das ist so dein Stil.
2: Also wir reden hier von so einer Stadtansicht, wo ein Gebäude komplett wahrscheinlich eingerüstet ist mit so einem... Ja, keine Ahnung.
1: Hm.
2: Genau.
1: Okay. In Watte gepackt.
2: Von mir aus. Wahrscheinlich ein Stadion oder sowas.
1: Ja. Was ist bei dir, für dich bei Fotografie ganz wichtig? Klare Linien, gerade Linien. Das ist bei dir, das wiederholt sich bei dir.
2: Ja, das ist furchtbar, aber das ist eher ein Tick.
1: War es furchtbar?
2: Nee, eigentlich finde ich es ja auch cool, wenn es das nicht hat.
1: Aber bei dir selber geht es nicht. Das ist eine Neurose, die du da mit dir rumschleppst.
2: Wahrscheinlich, ja.
1: Finde ich echt eine gute
2: Ich bewundere Ahnung. Zum Beispiel immer deine Bilder, die du natürlich nach jeder Sendung postest.
1: Das sind ja gar nicht meine Bilder.
2: Ja, aber viele sind auch deine Bilder.
1: Ja.
2: Gerade wenn sie so ein bisschen unscharf ist, sieht man, das ist so ein bisschen dieser charmante Dilettantismus, den man eigentlich. Ja, nee, das ist ja geil.
1: Du dumme Sau, den
2: du dir bewahren konntest.
1: Ja, klar.
2: Und das ist.
1: Ja, ich scheiß mir halt keinen.
2: Dadurch ist es so, ja. ist es schön.
1: Ich kann mich nicht so verkaufen wie du.
2: Naja, komm, jetzt hör doch mal auf. Ich verkaufe mich ja auch nicht. Aber das ist schon schlimm. Also es ist wirklich interessant und darum finde ich das schon gut. Ich habe mir die heute wieder angeschaut, so die letzten
1: ja.
2: 3-4 Seiten.
1: Wichtig war, glaube ich, irgendwann mal der Knackpunkt, wenn man das so anschaut. Ich schaue es mir manchmal auf, gehe so ein bisschen zurück, weil auch mal gucken, was hat man denn für Sachen aufgelegt und so weiter. Klar. Und wenn man dann natürlich schön am Cursor irgendwie mit dem Pfeil nach rechts einfach so durchklickt, schön ist das irgendwann mal, da kam von dir eine schöne Typ, also Schriftart hier mit den Ziffern.
3: Ja.
1: Die haben wir beibehalten und das war wichtig.
3: Ja,
1: das war ganz wichtig. Eigentlich im Prinzip ist das Geheimrezept dafür, dass man alles machen kann.
3: Genau.
1: Das muss ich wiederholen und am besten auch in der gleichen Größe und alles andere völlig wurscht.
3: Genau. Das ist dann die Rettung quasi immer.
1: Würde ich sagen, das haben wir in Personalunion ganz gut hingekriegt eigentlich. Oder?
3: Also ich finde auch.
1: Oh.
3: Von welcher
1: Fortet.
3: Fortet.
1: Rounds.
3: Rounds heißt das Album und da hören wir jetzt, ich glaube, A Serious As It Gets oder so ähnlich.
1: Genau.
3: Yeah. Genau das. Das ist geil.

0: außergewöhnliche Serviceleistungen.
1: Was eine Auszeichnung für ausgezeichnete Serviceleistungen.
0: Einschlussöcher. Das war mein Lieblingssong von Steven Malkmus.
1: Das wusste ich. Deswegen kam es ja auch.
0: Früher hätte ich mir auch die Zähne dran ausgebissen, hätte ich mir die Gitarre in die Hand genommen und versucht, das nachzuspielen.
1: Ja.
0: Und für alle, die es vielleicht mal probiert haben und wie ich Gitarre spielen, da könnt ihr lang rumprobieren, dann müsst ihr wirklich die Gitarre umstimmen. Das geht nicht mit der Standard-Tuning.
1: Und mit heutigem Wissen...
0: Geht easy. Also wenn man es mal so gestimmt hat, dann geht es echt easy. Man muss natürlich trotzdem noch was können. Also wenn man gar nichts kann, dann kann man das auch nicht spielen.
1: Also auf jeden Fall.
0: Ja, man muss schon zupfen können.
1: Wir reden von Steven Malkmus.
0: Ja.
1: Und Pink India.
0: Der Phil ist jetzt auch da. Servus, hi.
1: Hi.
2: Servus.
3: Ja, guten Abend zusammen alle. Jede Variante unbekannte Hörer.
0: Heute gibt es keinen Indie-Gap. Aber nächsten Mittwoch gibt es Indie-Gap. Da gibt es nämlich Variante Unbekannte und Indie-Gap.
3: Und Indie-Gap.
0: Vom Ulmer Zelt.
3: Ja, und unsere Punker kommen auch noch danach.
0: Oh, totally fucked.
3: Totally fucked.
0: Junge.
3: Also und die, volles Programm vom Zelt.
0: Wenn die sich am Velo dann echt aufführen, wie die Ferkel, wenn dann Heather Nova schön sanfte Klänge, Folk-Klänge im Ulmer Zelt von sich gibt, an ihrer Akustikgitarre, und die totally fucked da draußen, was weiß ich, irgendeinen abgefuckten Scheiß dann spielen, das wird schon geil, oder?
3: Ihr müsst vorbeikommen. Ja. Also, da seht ihr uns auch mal live vor Ort, wie wir hier die Fader hochziehen und moderieren, wie die Profis.
0: Ich habe ja Raphael heute gesagt, er soll mir ein Funkmikrofon mitgeben. Ich habe ihm gesagt, dass der Phil also schon früher kommt. Der kommt dann schon um 18 Uhr und den schicke ich dann los quasi als rasenden Reporter. Der muss dann die Leute quasi interviewen.
1: Finde ich gut.
0: Was klingelt jetzt eigentlich? Es ist die Tür. Wo ist die Legende? Drüben, oder? Hier, da blau, guck mal.
1: Drüben.
0: Siehst du das?
1: Drüben.
0: Siehst du was? Das blaue Licht, da liegt ein Zettel. Was steht da drauf? Türklingel.
3: Die Türklingel.
0: Vielleicht kann irgendjemand mal aus dem Fenster schreiben. Moment bitte.
4: Hallo.
1: Hallo, was gibt's?
0: So, jetzt gucken mich natürlich alle Leute vom Restaurant an. Das ist natürlich auch ein bisschen albern, aber kann man nichts machen.
1: Kann ich nichts machen.
0: Also, schön war's. 1075 Ausgabe.
4: Genau.
0: Was hören wir zum Schluss, Olli?
4: Wir hören noch was von
0: Paint. Also, nächsten Mittwoch dann 18 Uhr live vom Ulmer Zelt sind wir alle da. Indie-Gap-Variante Unbekannte, totally fucked. Kommt auf jeden Fall vorbei, wenn das Wetter schön ist, wird es richtig geil. Danke fürs Zuhören. Am Mikrofon waren Olli Ochmann
1: und Emanuel Oswald.
0: Tschüss.
1: Ciao.

0: faszinierend.
1: So, herzlich willkommen hier in der Redaktion Übermorgenwelt auf Radio Free FM 102,6 MHz. Wir haben heute mal wieder ein wunderbares Thema für uns, aber erstmal möchte ich uns vorstellen, die wir hier im Studio versammelt sind. Da ist zum einen der
2: Mike
1: und der
2: Felix, hallo!
1: Vielen Dank, dass ihr da seid. Ich bin der Gordon. Ich habe heute die Technik unter meinen Fittichen. Der Jochen kann heute leider nicht dabei sein und es geht ein Gruß raus an die Anke, die hat nämlich heute Geburtstag.
2: Oh, Anke, happy birthday. Sehr schön, wow. Menschen, die Geburtstag haben, das ist immer schön. Geburtstage.
1: Geburtstage sind immer was ganz Tolles. Wie kann jemand von euch die Sternzeit sagen? Das macht der Wolf sonst
2: Nein.
1: immer.
2: Keine Ahnung.
1: Echt mal, Wolf hat jedes Mal die Sternzeit drauf.
2: Oh, nee.
1: Auch
2: nee,
1: die
2: nee.
1: Aktuelle.
2: Nee. Nein, genau. Ich kann nur mit Hall sprechen. Hall sprechen. Nee, ich kann nicht. Ich könnte jetzt vielleicht DC, in den Forgotten Realms, was haben wir denn da? 1346 ist, glaube ich, meine sowas, aktuelle Kampagne.
1: Ja.
2: Ja.
1: Also tiefstes Mittelalter ist das dann?
2: Ja. Du kennst es ja in der Fantasy. Sind wir Mittelalter, sind wir Eisenzeit, sind wir... gibt es bei uns Kanonen, gibt es bei uns Pistolen? Ach, weißt du was? Ja, einfach immer. Alles.
1: Ja, klar. Wir lassen es einfach drauf ankommen. Wir haben heute bei uns natürlich wieder ein fantastisches Thema in der Übermorgenwelt. Deswegen seid ihr auch da, ihr seid meine Fachleute.
2: Und, oh, wow.
1: Und mein Support.
3: Sehr gut, okay, das nehme ich.
1: Ich bin euer technischer Support. So muss man das sehen.
2: Ja.
1: Okay. Und was stellen wir denn heute vor? Worum wollen wir heute reden?
2: Wir reden heute... Achso, Mike, Entschuldigung. Entschuldigung. Ja, ich will nicht das alles an mich reißen. Tu es aber trotzdem. Ja. Wir reden heute über Kreaturen und Monster im Allgemeinen.
1: Ja.
2: Und der Mike und ich, wir haben uns gar nicht abgesprochen. Das ist ganz lustig. und das Lustige ist, wir haben beide unabgesprochen das aktuelle Monster Manual bzw. Monster Compendium mitgebracht. Beziehungsweise Mike hat das aktuelle gerade mitgebracht.
3: Ich habe das aktuelle, ja.
2: Ja, genau. Also
3: fünfte Edition, ja.
2: Von Dungeons and Dragons, genau. Und ich habe das aus den 80ern mitgebracht. Das Monster Compendium 1989 gedruckt. Das war das Monster Compendium Volume 1, das ich aber erweitert habe um sämtliche Monster, die es mal irgendwie mal gab. Also das war damals so ein Binder, also wie nennt man das?
3: Ein Ringordner.
2: Ein Ringordner wurde das damals rausgebracht. Und die Idee war, dass du als Spielleiter nicht nur ein Monster-Manual hast, sondern die haben dir dann immer wieder so Monster gegeben und die konntest du dann in deinen Ringordner mit einordnen.
3: Ja, auch aus Zeitschriften und so.
1: Das
3: ne?
1: sind jetzt bei dir, wie viel sind das?
2: Ich habe es nie gezählt.
1: 100 Seiten.
2: Das ist unglaublich viel. Also du kannst hier alles spielen. Also das ist von verschiedenen Welten auch Zeug drin. Also total genial. Also schade, dass dieses Format nicht mehr...
1: Das ist auch nicht so billig. Das sind richtig dicke Seiten.
2: Das das ist richtig fett. Nimm mal hier. Es ist halt ein Artefakt, gell? 1989. Wann bist du geboren? 78 schon. Ja, guck, also, da hast du es ja voll mitgekriegt.
1: Nee, da gab's das nicht.
3: Nee, bei mir tatsächlich auch nicht. Kam erst später bei
1: leider
3: mir.
1: Leider nicht. Aber also, es sieht heiß aus.
3: Ja.
2: Voll.
3: Und inzwischen haben sie es auf mehrere Bücher verteilt, ja. Monster des Multiversums haben ein extra Buch, dann das Monsterhandbuch als Standardmonster hat ein extra Buch.
1: Ja. Oh, mit Geld machen muss man immer ein neues Buch kaufen.
3: Ja, auch. Aber es ist auch schön, wenn du für eine Dings einfach nur eins von den Büchern mitnehmen musst und nicht gleich den riesen Ordner.
1: Ja. Ja, das sieht auch sehr schick aus, muss ich sagen. Das
3: sieht toll aus.
1: Also die haben sich auch schön grafisch genial gemacht, schon beim Compendium schon, aber ich finde beim Buch nochmal.
2: Ja, es ist halt viel moderner, das ist klar. Also hier Jeff Easley hat die Artwork gemacht auf dem alten, bei dem neuen weiß ich gar nicht. Die neue, die kenne ich alle gar nicht, weißt du.

0: viel, da ist viel Altes dabei, die haben einfach nur andere Fähigkeiten teilweise ein bisschen. Aber ansonsten, so die Monster sind in Dungeons & Dragons zumindest ziemlich gleich geblieben, behaupte ich jetzt mal. Also rein von den Namen her und was es sind für welche.
1: Ja, und ich möchte auch behaupten, also deswegen haben wir auch beide, glaube ich, jetzt unabhängig voneinander D&D mitgebracht. Ja. Weil man muss halt sagen, das ist halt schon so der Urvater des Rollenspiels, D&D, oder ich habe sogar AD&D, ja, Advanced Dungeons & Dragons hier. Da haben sich ein ganzes Genre hat sich einfach an diesen Monstern orientiert und die haben da einfach alles reingeschmissen, was ihre Fantasie hergab, beziehungsweise was auch Mythologie hergab.
0: Ganz genau. Ganz viel aus der Mythologie mit dabei, ja.
2: Ja. Ich würde sagen, also ihr merkt jetzt schon, worauf es heute hinauslaufen wird und wir sind schon quasi gut eingestiegen. Ich mache jetzt mal kurz eine Musik und dann, mein Vorschlag wäre vielleicht mit Mythologie anzufangen, aber...
1: Wir können auch mit Lieblingsmonstern anfangen oder whatever. Also ich bin on fire.
0: Finden wir was, ja?
1: Wir finden
0: was. Seid genug da. Lasst euch überraschen.

0: Wie macht eigentlich so ein Ork geräuschtechnisch?
1: Ein Ork?
0: Ja.
1: Na, es kommt drauf an. Wenn du einen Warhammer 40k Ork hörst, die machen. Die haben ja wirklich hier. Wenn du einen alten Ork aus den 70ern hörst oder 80er Jahren, der hat eher so. Der hat eher so Grunzgeräusche. Okay, oh, ja. Weil, das, da kommen wir später auch noch drauf, weil der, die Monsterkreaturen in der Popkultur jetzt auch in der Wahrnehmung auch einen unglaublichen Wandel durchlaufen haben. Ja. Also, den wir teilweise ja mitbekommen haben. Der Mike und ich. Ja.
0: Wollen wir das Monster-Dasein mal kurz historisch betrachten?
1: Oh ja, gerne.
0: Was habt ihr denn so am Hinterkopf als allererstes Monster so historisch oder was man so kennt?
2: Historisch, also jetzt, ja, jetzt auch, also für mich, wenn ich jetzt mal in meine Uraltzeiten von vor an 100 Jahren zurückgehe,
1: in meiner Jugend,
2: also das erste Monster, was ich so richtig als Monster empfunden habe, das war tatsächlich ein Zyklop aus der Odyssee, aus den ganz alten Filmen damals, Anfang der 80er Jahre mit den Stop-Motions, ja genau, das war so der Zyklop, das war so eines der ersten richtigen Monster, die mir so über den Weg gelaufen sind.
1: Absolut, hey. Ja, Zyklop ist toll. Also ich glaube, diese mythologischen Monster so aus der griechischen Mythologie, das waren so die ersten, zu denen man irgendwie Kontakt hatte.
2: Bei mir auch, vor allem, weil ich mit 12 Jahren oder so dann auch die Odyssee und die ganzen griechischen Mythologien schon mal gelesen habe als Buch. Ja. Ich war damals eine Leseratte, habe da alles verschlungen.
1: Ja, Pegasus.
2: Oder so Sachen.
1: Irgendwelche Harpien oder sowas.
2: Sirenen und...
1: Ja, das toll, also die Odyssee oder sowas.
2: Tolle Sachen drin, die auch heute noch in Dungeons & Dragons drin sind.
1: Ja.
2: Ne? Ganz viel davon.
1: Die haben das komplett ausgeschlachtet.
2: Ja, Medusa.
1: Völlig.
2: Medusa. Gorgone, ja, definitiv.
0: Ja. Die hat ja
2: haben meine
0: lange Geschichte.
2: Die haben ja eine erlegt.
1: Ja.
0: Minotaurus ist auch heute noch gegeben.
1: Ja, richtig.
0: Oder?
1: Ja.
2: Centaur.
0: Centauren, richtig.
1: Ja, genau. Du hast ja, wenn du auf die Geschichte der Menschheit guckst, waren ja diese sogenannten, was wir ja auch in der Schwäbischen Alb, diese Mischwesen waren ja ganz normal. Der Löwenmensch, ja, den wir jetzt ja vielleicht ja auch kennen, ist ja nichts anderes, sind wir mal ehrlich, als ein Monster.
2: Ja.
1: Halb Mensch, halb Löwe. Ja. Sorry, also das schreit nach Monster. Ich glaube, das Monster eigentlich immer in der Fantasie der Menschen waren und vielleicht auch ihre Realität bestimmt haben.
2: Ja.
1: Bin ich mir ganz sicher.
2: Mit Sicherheit.
1: Weil das war was Praktisches einfach, um Dinge auch zu erklären. Vielleicht auch um
2: Gefahren darzustellen für die Kids. Ja, da leben Monster im Wald, geh nicht in den Wald.
1: Richtig.
2: Ja.
1: Ja. Geh nicht zu nah an irgendwelche Sumpflöcher hin. Da gibt es irgendwelche, in der schwäbisch-alemannischen Phase, da geht der Gaugemer rum, oder sowas. Ja,
2: nee,
1: ist es so. Der Gaugemer. Wo bist du her, Kerl? Der Gaugemer musst du doch kennen. Nee, ist doch ein Zöfling, ist doch der Gaugemer, weißt du doch. Ah ja, der hockt doch da.
0: Nicht nach Hause fahren. Das ist
1: ja, nee, das ist nicht zu nah da an der Blau spielen, weißt du?
2: Ja. Oder in der Blau, ja. So, wie so, aus der Blau rausgegriffen hat. Oder die.
1: Ja, du hast die schöne Blau hinten, ja? Ja, genau. Ein Blautopf, da hockt sie. Ja, genau. Ja, ist ja auch ein Monster, sind wir ehrlich. Also eine Frau, die ihr Leben lang in einem Wassertümpel hockt.
2: Und
0: Kinder,
2: zu sich zieht, ja. Genau. Ne? Ja. Blautopf ist gefährlich zum Schwimmen.
1: Ja. Was für Monster kennst du so, Gordon?
0: Also die griechischen sind auch mir, was ich immer ganz toll fand, was ja damals auf den Seekarten ja ganz oft, da hast du quasi diese Seeschlangen oder
1: Wahldarstellungen.
0: Und dann hieß es immer,
2: wir leben Ungeheuer.
0: Dragons oder also alles, wenn es so,
2: wir leben
0: so
2: Ungeheuer,
0: unbekannt, da könnten die Ungeheuer sein oder ist halt mal ein Schiff gesunken und dann denkt man, da war was. Oder was natürlich auch ganz, was ich tatsächlich auch tatsächlich mehr, wir haben ja vorhin überlegt, ja, Monster, die wir mögen, der Kraken. Diese Riesenkraken, das war auch einer von den Sindbad-Filmen früher.
2: Ja.
0: Das war doch, glaube ich,
2: da kam auch was
0: durch. Ein Kraken, der dann so das Schiff
2: unterzieht. Ja, genau.
0: Und meine moderne Varianten gibt es natürlich viele, aber.
2: Eben, auch da gibt es eben sehr viele. Bei Captain Nemo gibt es einen Kraken.
0: Ja,
2: genau. Ja, dann natürlich ganz bekannt, Fluch der Karibik, der Kraken.
1: Caribbean,
2: ja. Da haben sie es dann auch wieder aufleben lassen.
1: Ja, also jetzt kommt die Frage: Ist Moby Dick ein Monster?
2: Nein, Moby Dick ist tatsächlich nur ein Wal. Moby Dick ist kein Monster als solches, es ist tatsächlich nur ein Wal.
1: Ich würde ihn als Monster bezeichnen.
2: Nein.
0: Ist ja fast ein psychologisches Gleichnis, nicht? Das ist ja schon fast schon wieder.
2: Ja, Moby Dick ist tatsächlich eher weniger Fantasy als tatsächlich mehr in der Realität verhaftet.
1: Ja, schon.
2: Ja, also, schon. Aber war ziemlich cool, das Buch.
0: Also, ja, aber da gab es auch schön. Vorher, ich meine, Jonas und der Wal, oder nicht? Ja. Hier in der Bibel schon. Mhm.
1: Dann wird's ja, einfach Gott, fängt ja klar, die Bibel ist ja auch voll mit Monstern.
2: Die Bibel ist voll mit Monstern. Fang mal an, liest dir mal die Beschreibung von Engeln durch. Die würden heute in D&D reinpassen, wie die teilweise aussehen. Ja? Ja. Mit 8 Armen und weißt du geil was. Ne?
1: Ich hoffe, ich habe die Tür zugemacht, damit die Inquisition jetzt nicht gleich
2: reinkommt. Ja, ja, ist ganz gut, ja.
0: Teufel, Dämonen.
1: Ja.
0: Alles eigentlich Kategorie Monster, oder?
2: Ja, definitiv, 100%.
1: Die Sphinx in Ägypten, also ein klassisches Monster, ja. Also halb Löwe, halb Mensch haben wir hier auch wieder. Was ist mit Löwen und Menschen eigentlich, diese Mischwesen? Ging da irgendwas?
2: Ja, aber Löwen sind sehr coole, mächtige Tiere.
1: Ja, wahrscheinlich.
2: Cool aussehen und jeder wünscht sich ein bisschen ein Löwe zu sein, ja.
0: Wir springen mal, jetzt springe ich wieder in eine andere Richtung. Der Greif war aber griechisch, gell, oder sowas, oder griechisch.
1: Der Greif ist ja, also den findest du ja durchs ganze Mittelalter durch, auf irgendwelchen Wappen drauf. Jetzt frag mich nicht, wo der Greif ursprünglich herkam. Wahrscheinlich.
2: Ich glaube tatsächlich aus dem Griechischen, aber leg mich da nicht fest, das weiß ich jetzt ehrlich gesagt auch nicht.
1: Ja. Also Mythologie ist immer, glaube ich,
2: auf jeden Fall. Auf jeden Fall, aus der Mythologie kommt der.
1: Ja. Gibt es ja noch den Hippogreif?
2: Hippogreif gibt es auch noch, genau.
1: Ja, genau.
0: Den gibt es tatsächlich erst seit Harry Potter, oder?
1: Nein! Hey, hier, wir können gleich unter Harvey Hippogreif in meinem Monster. Genau, Hippogriffen im Monster Companion gucken.
2: Ja, gibt's schon sehr lange. Den gibt es schon sehr lange.
1: Das ist alles geklaut.
2: Ja, es ist schon mal da gewesen. Tatsächlich. Es gibt tatsächlich nicht so sehr viele, ich sage jetzt mal Monster, zum Beispiel jetzt gerade in D&D, die nicht irgendwo geklaut sind tatsächlich. Ja. Ein paar sind tatsächlich komplett frei erfunden. Die finde ich dann auch ganz witzig, ja, wie ein Flumpf.
1: Flumpf? Ja, der geil.
2: Der ist cool, ja.
0: Das klingt wie...
2: Ja, das ist Schlumpf, ein witziges... Das ist ein witziges Vieh. Warte, ich guck mal, ob ich hier...
1: Wir schauen, du bist wahrscheinlich schneller, wie ich mit meinem Ring auch.
0: Das wird jetzt gesucht.
2: Ja, das machen wir in der Pause.
1: Nee, der Flumpf war eigentlich ein Spaßmonster. Ah. Das war so ein Ding, das erschienen ist. Das musst du dir vorstellen, wie so ein waberndes Etwas. Ich glaube, er schwebt und hat so Tentakeln.
2: Ja, irgendwie so.
1: Und so in der Luft, so was Glibberartiges.
2: Sumpfpflanzenmäßig oder sieht auch ein bisschen nach fleischfressender Pflanze aus im Oberteil.
1: Aber war eigentlich komplett ungefährlich. Ich glaube, das war der Witz. Ich finde ihn jetzt natürlich nicht.
2: Den Flumpf? Ich habe ihn vorher gesehen, als ich durchgeblättert habe, aber ich müsste erst mal gucken, unter welcher Kategorie der ist, weil das nach Kategorien und dann
1: erst... Ach schön, aber hinten ist doch das Verzeihnis.
2: Ja, aber ich kann nicht
1: mehr... Aber ich kann mal überbrücken, wenn ich mit meinem absoluten Lieblingsmonster anfangen darf.
2: Ja, gerne.
1: Ein Monster, das mich schon von vornherein interessiert und das bis heute einfach geil finde, ist das ganz normale Skeleton. Das ganz normale Skelett.
2: Oh ja.
1: Ein Skelett, ein untotes Skelett, ein animiertes Skelett. Meistens irgendwie sind die ja bewaffnet. Du kannst
2: Pfeil und Bogen oder Schwerter.
1: Speere, Schilde. Haben manchmal noch irgendwie so verrostete Rüstungsteile oder sowas.
0: Auch dabei Stop Motion.
2: Genau so kannst du dir auch vorstellen.
0: Die so richtig, richtig schick gemacht, ja.
1: Und Skelette sind von dem her, finde ich, so ein geniales Monster, weil sie so einfach sind. Jeder hat gleich ein Bild im Kopf. Mhm. Hey, ja, klar, das ist ein Skelett. So aussieht, ja. Und es gibt dem Spieler, also wir reden jetzt natürlich von irgendwelchen Rollenspielrunden, sofort das Gefühl, verdammt, hier stimmt was nicht. Ja. Weil ein animiertes Skelett oder mehrere, die auf dich zukommen, oh fucking hell. Ja, das kann richtig scary sein.
0: Das ist richtig cool.
1: Ja. Was ist dein Lieblingsmonster, Mike?
2: Also jetzt gerade im Moment in der Kampagne, ich spiele, die wechselt ja ständig, aber es ist momentan tatsächlich ein Zyklop.
0: Echt ein Zyklop?
2: Ja, den meine Spieler über den Weg gelaufen sind und ich habe da ein bisschen, gehört eigentlich nicht zur Kampagne, aber ich habe dem tatsächlich ein bisschen odysseischen Hintergrund gegeben, ja, und er ist ein bisschen beschränkt, ein bisschen treu doof.
0: Okay.
2: Und die lieben den. Die versuchen jedes Mal zu ihm hinzukommen, obwohl er viel zu weit weg ist, wo er gerade wohnt.
1: Du hast ihm richtig einen Charakter
2: gegeben. Ja, so ein bisschen Charakter gegeben. Und das hat denen so gut gefallen, dass sie den jedes Mal besuchen wollen. Sie kommen da nicht hin, weil das Wochenreisen weg. Und jedes Mal, wenn sie dem um den Weg laufen, sind sie richtig happy.
1: Voll. Mit Zyklopen, also für alle, die es jetzt nicht wissen, was ein Zyklop ist.
2: Ja, genau. Wie groß ist er? 5-6 Meter, ein Auge in der Stirn. Ja, keine zwei, sondern tatsächlich nur ein Auge in der Stirn, sehr groß, meistens ohne viel Kleidung, Lendenschutz, ne, eine große Keule bei und so ein bisschen behäbig. So. Tatsächlich in den alten Stop-Motions hatte er noch ein Horn.
1: Stimmt. Oh stimmt, die haben so ein Horn.
2: Die hatten damals ein Horn aufgesetzt, ja. Aber ich stelle mir den tatsächlich eher ohne Horn vor, so ganz normales humanoides Gesicht einfach mit ein Auge im Sturm, ne? Und dann halt ein bisschen, was ist das los? Das
0: Sehen schwer, nicht?
2: Das ja, auch.
0: Er haut gern mal daneben,
1: Sehen, oder? Schwer, das war's doch immer.
2: Ja.
1: Ich finde jetzt hier den Zyklop mit meinem super tollen Monster-Kompakt.
0: Unter Z. Zyklop, ich spring durch
2: die Zeit. Oder im Englischen unter C.
1: Ja, genau, Cyclops. Aber ja, genau.
0: Unter C. Der Zyklop denke ich immer an Lila von Futurama.
2: Ah, ja, ist auch ein Zyklop vom Prinzip her.
1: Ja.
2: Nur halt ein bisschen kleiner.
1: Bisschen kleiner.
2: Ist halt ein Alien.
0: Gibt es eigentlich Zyklopen-Frauen?
2: Muss es technisch gesehen. Weil der Zyklop in der Odyssee war ein Sohn von irgendjemand, aber jetzt, ich hätte noch nie eine Erwähnung davon gefunden, kommt aber auch daher, weil in der Mythologie wird sowas meistens eher überbrushed und auch von Frauen fände ich es damals.
0: Die sind
2: noch
0: ja dann meistens von irgendwelchen Göttern
2: mischt. Ja, wie auch immer, genau.
0: Haben wir keine echten Zyklopeneltern da?
2: Richtig, genau. Sondern tatsächlich irgendwie so ein Mischwesen, ja.
0: Aber wie ist das bei Dungeons and Dragons? Wie ist das bei D&D? Habt ihr da, sind die Monster einfach da, die erschafft der Dungeon? Oder gibt es da auch, ich sag mal, Mutter-Vater-Kind-Geschichten bei Monstern? Jetzt nur mal aus Neugier.
2: Kommt drauf an, wie tief du. Du hast noch nie D&D gespielt? Wird Zeit, dass du das machst.
0: Ich weiß, Asche auf mein Haupt.
2: Genauso wie der Jochen auch.
1: Was? Der Jochen hat auch noch nie?
2: Nein, noch nie.
0: Hätte ich jetzt auch nicht gedacht.
1: Mike, es liegt an uns.
2: Ja. Wir wollten ja mal hier eine Live-Session machen. Müssen wir mal machen.
1: Achso, ja, geil.
2: Ja, müssen wir mal machen.
1: 5 Stunden hier.
2: Ja,
1: das ist schön.
2: Ja, 2 Stunden lang. Kurzes Ding. Müssen wir mal machen. Das kommt drauf an, wie tief du als Dungeon Master in die Hintergrundgeschichte der Monster reingehen willst. In der Regel, wenn du 2 bis 3Encounter in einer Session machen willst, gehst du da nicht so sehr ins Detail, ins Familienhintergrund der Monster, die deine Spieler abschlachten sollen, ein. Wenn es dann eher im Rollenspielbereich ist, wo du sagst, okay, ihr habt jetzt da irgendein Lager gefunden und sie versuchen das auf diplomatischem Weg, dann musst du da dann schon eher da ein bisschen nach hinten gehen. Da kannst du denen dann auch im Prinzip menschliche Züge geben, indem das kleine Kind da mal schnell zu seinem Org-Papa kommt und sagt, oh Papa, kannst du machen. Warum nicht?
1: Also das war auch in den alten Editionen ist es so. Also jetzt, wenn wir zum Beispiel das neue Monster-Manual anschauen, da ist es tatsächlich sehr auf das Monster-Dasein beschränkt und viel in der Hand des Spielleiters, was er damit macht. In den alten Editionen, also was ich zum Beispiel hatte, gab es wirklich einen ganzen Abschnitt über Habitat Society. Also die haben wirklich jedes Monster, das Habitat und eine ganze Gesellschaft von denen noch beschrieben.
2: Okay,
1: das ist cool. Das war natürlich schon etwas, ich muss sagen, also aus moderner Sicht ist es ja revolutionär, ja, weil du ja wirklich also diese ganzen Kreaturen auch wirklich einen sozialen Hintergrund gegeben hast, ein richtiges Leben gegeben hast, und das ist tatsächlich verschwunden.
2: Ja, nicht ganz. Also bei vielen es steht meistens immer von der Klasse. Es gibt hier eine tatsächlich große Story, nicht nur okay Monster, was kann das alles, sondern tatsächlich auch es lebt da und lebt meistens im Sumpf oder. Vampire zum Beispiel, da gibt es dann teilweise größere Monster, die dann eine richtig ausgeglichene Hintergrundgeschichte haben, wo die leben, wie die leben, warum sie so leben und wie es dazu kam. Also gibt's schon.
1: Ja.
2: Gibt's schon immer noch.
1: Aber es geht nicht mehr so in die Tiefe. Also
2: nicht ins ganz tiefe Detail, aber je nachdem, was es ist, ich meine, ein Ghoul, der einfach nur angreift und untot ist, da ist keine ausgefleischte Hintergrundgeschichte dabei, ja, die leben halt und fressen. Ja, ich weiß, bei dir bestimmt. Ja. Aber hier guck, bei den Githyankis hast du fast 2 DIN A4 Seiten, wo nur beschrieben wird, wie deren Gesellschaft ist und wie sie leben, weil es eben auch teilweise ein spielbarer Charakter ist. Ja, das kommt also immer ganz drauf an. Ja, also die haben da schon einiges mit drin.
1: Das stimmt. Das
2: ist nicht ganz so Hintergrund mehr. Also nicht so aufgeteilt, aber es gibt tatsächlich was drin.
1: Ja.
2: Einhörner beispielsweise, wo die leben, was die machen, warum die jetzt den Wald beschützen und so weiter. Also da hast du schon ein bisschen Hintergrundinfo, mit denen du dann auch spielen kannst. Das ist ziemlich cool.
1: Ja.
0: Hammer. Mhm. Ich mach nochmal eine Musik.
2: Ja, mach mal ein Musikchen.
0: Oh, Musik.

0: Das war All J, Fritz Pleasure. Mal als Zwischenspiel zwischen all den Monstern. Ein Lied, wo ich finde, das klingt auch mal ein bisschen monströs, aber ich mag es sehr.
1: Voll gut.
2: Ja.
1: Schöne Gitarren dazu.
0: Schön gedröhnt, genau.
1: Yes.
0: Genau. Ich habe mal nur, bevor es gleich weitergeht, ich habe gerade mal in der Pause geguckt, was die älteste Aufzeichnung von einem Monster ist, also schriftliche
2: Schrift.
0: Und das ist wohl der Grendel aus Beowulf.
2: Ja. Macht Sinn.
0: Das ist so
2: echt?
0: Wird beschrieben, riesiger, blutrünstiger Dämon.
2: Mhm. Ja. Okay. Die ist uralt.
1: Ja, weil es ist niedergeschrieben.
2: Nicht mündlich überliefert, sondern tatsächlich niedergeschrieben.
1: Also der Löwenmensch ist ja definitiv älter
0: als ja. Nee, genau. Es geht nur darum, wo die Geschichte, die geschrieben wurde.
1: Okay, okay. Ja, das kommt hin.
2: Ja, das kommt hin. Ja, ja.
1: Der Grendel.
2: Wo ist das in der Edda?
1: Aber ja, was wäre der Grendel dann?
2: Der wird unterschiedlich dargestellt. Der ist nicht hundertprozentig beschrieben.
0: Der ist tatsächlich nicht hundertprozentig
1: beschrieben. Ist wie so ein
2: für manche ist es ein Drache, für manche ist es ein Dämon.
1: Ja.
2: Das ist tatsächlich in der Saga gar nicht so, in der Beowulf-Saga gar nicht so hundertprozentig beschrieben, was er ist. Da ist freie Interpretation.
1: Ja, stimmt.
0: Ungeheuer halt.
2: Ja, ein Ungeheuer halt, ja.
0: Troll. Haben Sie hier, schreiben Sie auch was von einem Troll. Trolle gibt es bei euch bestimmt auch noch.
1: Ja, selbstverständlich. Trolle. Was bei dir? Ja. Gordon, wie sieht für dich ein Troll aus, bitte?
0: Ja, genau. Ein Troll. Na, ich denke bei Troll immer an die Geschichte vom Terry Pratchett mit dem Troll unter der Brücke. Und das ist dann...
1: Wie sah der aus so? In deiner Fantasie?
0: In meiner Fantasie war das so ein bisschen steinartige, also humanoid, zwei Arme, zwei Beine, ein Kopf, aber alles so ein bisschen zusammengestaucht und wie aus Steinen zusammengesetzt. So stelle ich mir einen Troll vor,
1: glaube
0: ich.
1: Okay. Ja. Gut. Ja, das ist ein Troll.
2: Da gibt's viele, also ist, ein Troll ist unterschiedlich. Das kommt immer drauf an, wo man jetzt beeinflusst wurde. Es gibt zum einen den Troll aus Harry Potter, den man sich vorstellen kann.
0: Ja.
2: Es gibt die Trolle aus Herr der Ringe. Ja.
1: Ja,
0: die drei Großen,
2: Oder die nicht bloß die Versteinerten, sondern auch die in den Kämpfen mit den Orks mit dabei sind.
0: Ja.
2: Dann gibt es natürlich noch die Trolle aus World of Warcraft zum Beispiel,
1: die sehr
2: humanoid sind. Ja. Und
1: die waren so blau auch teilweise.
2: Ja, und bläulich, grünlich.
1: Ja.
2: Ja, die dann tatsächlich eher humanoide Größe haben und sehr schlank sind eigentlich tatsächlich, dafür aber riesige Gesichtshauer haben.
1: Ja.
2: Ja, aber mussten sie machen, damit Spielercharaktere sind, die können ja nicht 3 Meter groß sein, das geht ja nicht. Wie habe ich mir als Kind einen Troll vorgestellt? Eigentlich wie einen riesigen Fleischklumpen auf zwei Beinen mit zwei Armen, so irgendwie so richtig muskulös und riesig.
0: Nicht unförmig, sondern so
2: richtig pfup, ja. Sehr groß und richtig muskulös mit vielen Muskeln dran. Ja. So, das war
0: groß
2: so,
0: wie breit,
2: und so groß wie breit mit einem einfältigen Gesicht ein bisschen und dann.
1: Und der Troll, ich meine, wenn du jetzt nach Norwegen oder Schweden guckst, das sind ja die Trolle, also so Naturerscheinungen.
2: Ja,
1: das sind ja schlafende Berge, wenn man so möchte.
2: Genau.
1: Also bei denen sind ja bestimmte Steine, die ja nur so
2: aussehen, als würden sie liegen.
1: Und Trolle sind da ja so groß wie Gebirge, können die sein.
2: Ja.
1: Dann gibt es ja auch, vielleicht habt ihr das auch schon mal gesehen, so im Urlaub gibt es diese kitschigen kleinen Trolle zu kaufen.
2: Ja.
1: Die nennen sie auch Trolle, mit diesen langen Nasen.
2: Sind
1: ja so ein paar Zentimeter nur groß.
2: Ja.
1: Und ganz schlimm auch, könnt ihr euch bestimmt auch noch erinnern, Trolle, die Zaubertrolle. Mit diesen bunten, langen Haaren.
0: Ja,
1: das war so ein Spielzeug.
2: Ich weiß genau, welche du meinst.
0: Wir haben jetzt natürlich auf der letzten, zu Ostern, auf der langen Reise, hat man die Filme dazu. Film dazu.
1: Es gibt zwei. Gibt es die immer noch?
2: Ja, die Trolls nannte sich das, genau. Ja.
1: Das ist also ein krasses Beispiel, finde ich, dafür, also wie Monster in Anführungsstrichen sein können. Je nachdem, in welcher Kultur du dich befindest, in welchem Kreis du dich befindest, gibt es ganz unterschiedliche Ansichten. In D&D zum Beispiel, um auf den Troll aus Dungeons and Dragons zu kommen, ist der Troll auch so ein, überkopfgroßes Wesen mit so langen, schlaksigen Armen. Und die zeichnen sich dadurch aus mit so langen Nasen und so lederartiger Haut. Und die zeichnen sich dadurch aus, dass er eigentlich, selbst wenn du den Arm abtrennst, dass er innerhalb von ein paar Runden wieder nachwachsen kann. Ja, das sind ganz seltsame Erscheinungen.
2: Ja.
1: Und wenn jetzt aber zum Beispiel nach Shadowrun oder sowas schaust, da sind dann Trolle wieder eher so diese muskelbepackten Nahkämpfer mit riesen Hauern. Je nachdem, in welcher Kultur, in welchem Spielkreis du findest, der Troll ist ganz seltsam, dass das überall anders behandelt
2: ganz
1: wird.
2: Ganz unterschiedlich, ja.
0: Ich habe gerade überlegt, aber es ist so ein bisschen, ihr habt ja schon mal gesagt, wenn es Spielercharaktere sind, dann sind sie sowieso immer kleiner. Ich habe auch gerade das Gefühl, wenn die groß, stark, dann sind sie sind, also übermäßig und so, ich sage monströs,
1: ja,
0: dann sind sie auch eher so ein bisschen dümmlich oder nicht so?
2: Nicht alle, aber doch einige, ja. Je kleiner
0: sie werden, desto... Oder ja, gibt's da Korrelation zwischen Größe und...
2: Man kann Korrelationen finden, ja. Also ich hab's vorher gerade auch nochmal beim Zyklop nachgeguckt, ja. In Dungeons and Dragons ist er dann nicht schlau, sondern eher unschlau. Steht tatsächlich so drin, unschlau.
1: Ja. Ja. Unschlau.
2: Also unschlau, ja. Also nicht übermäßig, nicht dumm, aber auch nicht übermäßig schlau, ja.
1: Das merke ich mir für meine nächste Bewerbung hier.
2: Ja, ich bin unschlau. Ja, ist, ne? Und ja, und wenn sie etwas kleiner sind und nicht körperlich, nicht überragend sind, dann musst du natürlich aufgrund von der Evolution dann eher ein bisschen schlauer sein und gewitzter sein, um zu überleben. Ich meine, kann man durchaus damit leben. Ja? Also ein Riese, dem ein Wolf nicht mal in den Zehen beißen kann, ja, was braucht der viel Schlauheit? Der hat höchstens einen anderen Riesen zu fürchten und alles, was unter ihm an der Kniehöhe ist, in dem Fall 4 Meter, interessiert ihn nicht, weil was interessiert dich der kleine Pinscher auf der Straße?
1: Ja,
2: also ist keine Gefahr für dich.
1: Und ein ähnliches Ding, das hatten wir ja auch, gerade so, als die Musik lief, so im Zwischengespräch, ist ja der Kobold.
2: Ja,
1: oh der Kobold, da haben wir auch beide, also Mike und ich haben gleich so strahlende Augen gekriegt. Der Kobold. Gott, wir nehmen dich jetzt immer so als die Stimme des Volkes. Ja. Wie sieht für dich so ein Kobold aus, wenn ich sage, Kobold, was kommt da in deinem Kopf?
0: Und das ist, also da kommen zwei Sachen bei mir in den Kopf tatsächlich. Ja? Das ist mir aber jetzt, nur weil ihr es angefangen habt, auch so ein bisschen. Der erste Kobold ist tatsächlich der irische Kobold, der mir in den Sinn gekommen ist.
1: Der Leprechaun.
0: Genau. Der Topf voll Gold und so.
1: Ja.
0: Das kam mir bei Kobold als erstes in den Sinn. Und dann bin ich so ein bisschen als Anime-Fan da so ein bisschen gebrieft. Das sind dann so eher so kleine, nicht haarig, also so glatte Kreaturen.
1: Ja.
0: Weiß gar nicht, also auch humanoid, aber so dünne Ärmchen eher so schmächtig gebaut, aber die sind halt immer im Rudel. Oder, obwohl, vielleicht gehe ich da schon
1: in Richtung
0: Goblin, aber sowas in der Richtung, also so in Richtung Goblin gehen.
1: Ja. Also Kobold, ich hab mich so ein bisschen vorher schlau gemacht für den Kobold. Also Kobold ist tatsächlich, also Kob oder Ko, ich weiß nicht genau, also die Vorsilbe Kob oder Ko steht im Germanischen eben für Haus und Bold ist der Unhold. Mhm. Also eigentlich ist es ein Hausunhold, der wie so eine Art, jetzt nicht Geist, aber so als Kobold eben in deinem Haus mitlebt. Ja. Und das entweder beschützt oder dir Streiche spielen kann.
2: Schabernack treibt.
1: Ja. Genau, das ist so, je nachdem, in welchem Kulturkreis wir uns befinden, ja, sieht man den Kobold wieder anders. Und jetzt kommen eben auch so Interpretationen, wie was du beschrieben hast, ja, mit dem Leprechaun diese Anime-Dinger.
0: Mhm. Ja, genau.
1: Oder aber auch Pumuckl.
0: Genau.
1: Oder Pumuckl ist doch auch ein Kobold, oder?
2: Ich behaupte, dass es ein Kobold ist, ja.
1: Ja, genau.
2: Ich bin mir nicht ganz sicher, aber ich glaube schon.
1: Genau, und dann laufen natürlich jetzt die ganzen Rollenspieler, je nachdem, welches System oder aus welchem Kulturkreis sie wiederkommen, laufen auch Amok, weil da auch Kobolde ganz anders interpretiert werden und auch eine volle Wandlung durchgemacht haben. Mhm. Also ich fange jetzt einfach mal an. Ja. Der Kobold jetzt zum Beispiel, wenn ich jetzt aus AD&D so in den 70er, 80er Jahren schaue, da waren das hier so, ich möchte sagen, es sieht aus wie ein Chihuahua, der aufrecht läuft.
2: Ja, vom Gesicht her, ja.
1: Also es ist so ein
2: Chihuahua-Gesicht.
1: Ist so wie ein Chihuahua?
2: Chihuahua oder so, wie heißen die?
0: Fledermaus-Ohrhunde.
2: Pinscher oder?
1: Ja, also so Mops.
2: So ein Mops-Gesicht,
1: genau. Ja, mit so kleinen Hörnchen oben, nicht sehr groß und so große leuchtende Augen, waren auch im Rudel unterwegs. Und haben einfach auch, also furchtbar gestunken und haben das Tageslicht gemieden, bla bla bla, galten schon immer so als die kleinen Angestellten von Drachen.
2: Ja, ja.
1: Und Kobolde haben dann so im Laufe der Jahrzehnte, wenn wir jetzt zum Beispiel bei D&D bleiben, eine Wandlung erfahren. Weil wie sieht ein Kobold heute aus?
2: Ein Kobold sieht aus ein bisschen immer noch klein, schmächtig, humanoid, 2 Beine, 2 Arme, aber hat tatsächlich eher so ein bisschen ein Drachengesicht jetzt.
1: Ja.
2: Ja, und einen Drachenschwanz fast schon oder einen Echsenschwanz. Eher so in erdbraunen Tönen, sage ich jetzt mal, mit Klauen und einen leichten Schuppen überall und 3 großen Zehen. Füße im Prinzip, ja.
1: Ja.
2: Ich habe hier ein schönes Bild. Ne?
1: Ja. So Echsenartig. So
2: leicht Echsenartig.
1: Also sieht schon aus wie cool. Also sieht schon ein bisschen gefährlicher aus, oder?
2: Ja, schon. sind aber auch immer noch im Rudel unterwegs. Ja, einzeln sind die nicht wirklich gefährlich. Ja, aber was halt das Schöne ist, wenn du die Kobolde im D&D spielst, wenn du die richtig fies spielst, ja, und den Kobolden ein schlaues Nest gibst, ja, mit schmalen Gängen, wo sie Schießscharten in die Seiten rein und wo sie von oben und unten pieksen und stechen können und sich dann wieder verpissen und die Spieler da so richtig so belästigen im Prinzip die ganze Zeit, ja, dann können die ganz, die kannst du richtig heftig, normalerweise metzeln die sich durch die durch, ja, aber wenn du die schlau spielst, dann können die ganz schön mies werden, dann wollen die nie wieder in eine Koboldhöhle rein. Never ever again.
1: Ich frage mich halt, es ist wunderschön, Mike, denn ich liebe diese Gedankengänge, also das kann nur ein Dungeon Master haben, sowas. Aber ich frage mich zum Beispiel, warum dieser Kobold diese Wandlung durchgemacht hat. Und das ist jetzt ja wirklich im gleichen System. Warum wurde aus diesem aufrechtgehenden Mops-Chihuahua-Viech mit Hörnchen oben dran irgendwann mal in so ein... Also er sieht jetzt ja schon viel cooler aus, ja, oder? Definitiv. Warum wurde das so? Also ich habe eine Theorie, ich wollte erstmal dich oder euch fragen. Meine Theorie ist tatsächlich, ich glaube, weil der moderne Kobold irgendwann mal auch eine Spielerrasse wurde. Ja, und kein... Und es sollte, glaube ich, irgendwann mal für Spieler attraktiv werden, eben keinen aufrecht laufenden Mops zu spielen, sondern eben ein Chihuahua, wobei das tolle Tiere sind. Also jetzt mal von irgendwelchen Qualzucht mal abgesehen, also aber das sind wirklich ganz, ich kenne so nette Möpse. Darf man Möpse sagen? Nein, Mopse. Ja,
2: Mopshunde.
1: Mopshunde, genau.
2: Politisch korrekt. Ja, doch, das macht tatsächlich Sinn. Kobold ist jetzt, kannst du jetzt spielen tatsächlich?
1: Ja.
2: Ja, ja. Das, und die meisten spielen dann 3 Kobolde aufeinander im Regencoach.
1: Ja, genau. Ja, so aufrecht, so auf der Schulter so Räuberleiter
2: haben. Ja, genau. Die aufeinander stehen und man wundert sich, warum geht der nicht drauf? Ja, klar, der mittlere kriegt was ab, der obere, untere nicht. ja.
1: Ne? Aber das ist meine Theorie. Also irgendwann war das nicht mehr cool genug. Das glaube ich tatsächlich. Und deswegen, also ich mag den Chihuahua-Mops-Kobold nach wie vor. Und ich würde ihn, ich bin jetzt mal ein bisschen so, ich würde ihn auch bevorzugen. Weil ich finde, es hat einfach was Urtümliches und was einfach was Wunderschönes. Ja, weil diese Kreatur eben so, wie sie da steht, einfach wunderschön erfunden wurde. Und ist immer so ein bisschen schade, aber da können wir später auch nochmal drauf kommen, dass gerade in der Fantasy-Popkultur, gerade was Monster angeht, sind viele Sachen so ein bisschen eben auf cool gemacht worden, damit es die Kids irgendwie toll finden.
2: Auch teilweise, weil es über Filme dargestellt wird und da muss es cool aussehen, weil sonst guckt sich keiner an.
0: Und mehr visuell gemacht.
2: Ja, sehr
0: viel. Muss es nachher auch
2: dementsprechend aussehen, ja. Genau. Ist auch viel durch Warhammer 40k gekommen, wo dann eben auch diese verschiedenen Monster, Dämonen und so weiter, die müssen cool aussehen, weil sonst kauft sich die keiner. Ja, das ist einfach wichtig, weil es sind ja Miniaturen, die willst du ja schön anmalen und schön irgendwo hinstellen. Die müssen cool aussehen, auch wenn sie eklig sind im Prinzip, ja, wie so Pest. Die müssen einfach cool aussehen dann auf der Platte und in deinem Regal dann halt auch.
1: Ne? Voll.
2: Aber da kommt auch viel daher bestimmt.
1: Voll. Da können wir auch nachher über meine Hassliebe sprechen, also World of Warcraft. Das finde ich, also da könnt ihr mich jetzt steinigen, ja, aber ich finde, das hat viel in der Monsterkultur kaputt gemacht. Es ist bestimmt ein tolles Spiel.
2: Ist geil.
1: Ich habe es auch schon gespielt und ja, aber ich finde, also gerade World of Warcraft hat viel eben kaputt gemacht. Also was eben Spielerkultur angeht, Monsterkultur angeht, und da wurde viel so glatt gemacht und so genehm geschliffen.
2: Ja, ich weiß, was du meinst, ja. Aber hat's, da muss ich jetzt, ich habe jetzt tatsächlich auch den Film noch nicht gesehen, hat das aber nicht vielleicht trotzdem aber dann auch ein bisschen Zulauf gebracht nachher?
1: Natürlich, ganz klar.
2: Man muss es doch nicht tief.
1: Das hat nicht nur Zulauf gebracht, sondern das hat ja auch teilweise
2: Hype gebracht, teilweise auch.
1: Rollenspielhersteller dazu gebracht, komplett ihr Spiel so zu konstruieren wie World of Warcraft. Die 4. Edition von Dungeons and Dragons, wir sind jetzt ja in der
2: Die
1: 4. Edition war tatsächlich vom Regelablauf so gemacht. Und das war auch tatsächlich Ansage damals für die Hersteller des Spiels, für das Rollenspiels. Mhm. Wir wollen, dass das wie World of Warcraft ist. Also das war so ein massiver Erfolg, dieses Spiel, dass sie eben diese Mechaniken aus dem Spiel übertragen haben. Deswegen wurde die 4. Edition unglaublich kompliziert mit ganz vielen so Zusatzfeatures, sage ich jetzt mal, die du dann immer so triggern konntest, bla bla bla bla. Und da entstand eben auch wenn ich jetzt zum Beispiel den Ork eben anschaue, entstand eine Kultur um den Ork herum, das völlig aus der ursprünglichen Bedeutung des Orks herausgehebelt wurde. Also der alte Ork, die ursprüngliche Version von Tolkien oder wie wir es vielleicht aus anderen Darstellungen auch kennen, der Ork an sich, den wir heute kennen, dieses grünhäutige, breitschultrige Ding mit so Oberarm und sonst was. Ich sage immer, die sehen aus für mich wie Elfen, die zu lange im Fitnessstudio waren.
2: Ja,
1: das hat mit einem Ork nichts mehr zu tun, weil ein Ork muss was haben? Eine Schweinenase. Ja. Orks have pig's noses.
2: Wobei,
1: und das ist zum Beispiel komplett verschwunden.
2: Absolut, komplett. Gebe ich dir völlig recht. In manchen Büchern, wie gesagt, gerade von wie heißt er? Zwerge ist von...
1: Zwerge ist von... Nicht Holbein.
2: Heitz. Ja. Von Markus Heitz. Ne? Da wird auch noch von den Schweinenasen gesprochen.
1: Ja.
2: Allerdings muss ich dazu sagen, Tolkien sagt, die Orks entstanden aus den Elfen, ja, die gefoltert wurden und verdreht wurden. Also von dem her, ein Elf, der zu sehr im Fitnessstudio war, ist dann da nicht ganz falsch.
1: Okay, da hast du mich. Aber ich finde halt, dass der... Also wenn du jetzt den Ork aus World of Warcraft zum Beispiel anschaust, oder einem Ork aus der Interpretation von Herr der Ringe, bla bla bla.
2: Ganz unterschiedlich, Verfilmung,
1: ganz anders.
2: Ist was völlig anderes.
1: Definitiv. Und Herr der Ringe, also jetzt die Verfilmung im Speziellen, finde ich, hat der Ork-Kultur, wenn man so möchte, sehr gut getan. Ja. Weil der Ork eben dann wegkam von diesem gummiartigen Action-Hero-Erscheinung hin wieder zu etwas Schrecklichem.
2: Ja.
1: Einer Interpretation natürlich auch, es sollte ja ein schreckliches Abbild auch für uns Menschen sein. Ja? Mhm. Wenn wir nicht mehr Mensch sind, dann wirst du zum Ork.
2: Ja. Ja.
1: Und das ist ja, finde ich, in dem World of Warcraft Ork komplett verloren gegangen.
2: Ja, ist es tatsächlich. Ja. Da sind sie, in World of Warcraft sind die Orks tatsächlich eher eine noblere Kriegerrasse im Prinzip, die eben Krieger sind, ja, und durchaus nobel sind, eben weil sie auch spielbare Charaktere sind, ja, willst du ja nicht den Bösen spielen, auch wenn sie gegen die Allianz, gegen die Menschen und Zwerge kämpfen, heißt es aber trotzdem, dass sie einfach eine Kriegerkultur haben und deshalb, und sind wir mal ehrlich, in einem Computerspiel, wer ein Ork spielt, der will nicht hässlich aussehen, der will auch cool aussehen.
1: Ja,
2: ja, auch will da kommt es dann wieder, du willst dich damit identifizieren, du willst auch eine coole Rüstung haben mit möglichst breiten Schultern und so weiter, damit die Rüstung cool aussieht. Ne? Ja, dann muss man das natürlich so machen. Aber zu dem Thema, dass sich alle auf WoW, ich weiß das tatsächlich noch, ich habe parallel, als World of Warcraft rauskam, habe ich nochmal ein anderes Spiel gespielt.
1: Ah, was?
2: Das war Star Wars Galaxies.
1: Okay.
2: Absolut geniales Spiel mit einem ganz einzigartigen System. Und kaum kam World of Warcraft raus und hat die Millionenmarke an Spielern überschritten, haben die ein Update rausgebracht und haben ihr ganzes Spielsystem umgestellt auf World of Warcraft Actionleisten und so weiter.
1: Ach Quatsch.
2: Weil sie damit konkurrieren wollten, anstatt dass sie ihr eigenes Ding durchgezogen hätten und damit Erfolg gehabt hätten. Die hätten da voll Erfolg damit gehabt und da ist die Spielerbasis ganz schnell abgesackt.
1: Ja.
2: Das war ganz schlecht fürs Business.
1: Okay. Aber Star Wars ist ja auch ein wunderbares Universum, in dem man tolle Monster findet.
2: Aliens, bitte, keine Monster.
3: Entschuldigung, Aliens.
2: Ja, Aliens, ja, die sehen nur für unsere menschlichen Augen anders aus, ja? Das müssen wir mal...
0: Das ist eine Frage. Ich meine, da können wir jetzt diskutieren, wo Monster herkommen. Vielleicht sind die ja irgendwann mal aus dem Weltall gekommen und bei uns gelandet, so der erste Zyklop.
2: Die tatsächlich, war vorher da. In Dungeons & Dragons gibt es mehrere Existenzebenen, Weltall und Multiversum und ist alles drin, ja. Also normalerweise in der Welt von Faerun, die bekannteste Welt von Dungeons and Dragons, ja. Die Küste, wo normalerweise Orks und so weiter leben, gibt es zum Beispiel nicht unbedingt Vampire. Die gibt es aber in Ravenloft.
1: Ja.
2: Ravenloft, ja. Das ist ein Multiversum von D&D, in das du doch auch durch Portale im Prinzip betreten kannst und in das andere Multiversum gehen kannst, wo dann eben Vampire auch leben und dann das Ganze eher skandinavisch, östlich.
1: Also so Horror-Gothic.
2: Ja, bisschen Gothic-mäßig angehaucht ist mit Vampiren und allem drum und dran. Und so gibt es da auch eben Celestials, Himmelswesen und was weiß ich noch nicht alles. Dämonen in die Hölle, nach unten geht es auch. Verschiedene Ebenen runterwärts, ich glaube 9, 7.
1: Es sind, glaube ich, 9, aber ich weiß es auch nicht mehr.
2: Ja.
1: Aber diese verschiedenen Welten, eine meiner Lieblingswelten war zum Beispiel auch mal Dark Sun. Das war ja die Welt, die jetzt alle immer verpönt haben, weil von wegen, oh, das kann man nicht mehr machen, das ist so brutal und mit, das wäre so alles so rassistisch und lalalala. Also aus heutiger Sicht sind es auch Spielwelten, die tatsächlich so nicht mehr wahrscheinlich präsentieren könntest einem modernen Publikum. Aber da gab es zum Beispiel Halblinge in Dark Sun, die waren ganz anders wie die Halblinge, die wir, oder Hobbits, die wir aus verschiedenen Dingen kennen. Also nicht diese gemütlichen, pfeifenraufenden kleinen Wesen, die Ringe in irgendwelche Vulkane schmeißen in ihrer Freizeit, sondern da waren Halblinge in Dark Sun, waren wilde, ja, die, die wie kreischende kleine Unholde alles zerfleischt haben, was bei drei nicht auf den Bäumen war. Also die waren fast schon so Gremlin-artig, waren die da unterwegs. Und das waren da Halblinge. Das fand ich zum Beispiel auch eine geile Interpretation, dass man auch mal jetzt ein Nicht-Monster genommen hat, ein Halbling, und den zu einem Monster gemacht hat. Das fand ich zum Beispiel auch eine geile Idee.
0: Und, die andere Richtung. Cool,
1: ja. Genau, und das ist was ich auch so ein bisschen vermisse. Also die es ist heutzutage ganz oft so, dass Monster eben vermenschlicht werden, damit Spieler einen leichten Zugang kriegen. Ja. Der Halborg ist es zum Beispiel auch wieder ganz aktuell in der neuen Edition.
2: Auch hier in der fünften, ja.
1: Ja, kannst du jetzt wieder einen Halborg spielen. Ja. Und die sind fast schon so, da haben sie auch viel Kritik, glaube ich, gekriegt, also Wizards of the Coast, weil die so ein bisschen so einen mexikanischen Flair haben. Okay. Hat man ihnen so unterstellt, ja, so wie die Mexicans in den USA. Ja. Und der Halborg im ursprünglichen Sinne ja eigentlich eine Kreatur war, die, wie es eben beschrieben war in der ersten Edition, konntest du ja auch schon einen Halborg spielen, aber zwischendurch ist es dann verschwunden. Das war ja eigentlich ein Monster, Schrägstrich, das du auch spielen konntest, das in keiner Welt zu Hause war. Weil der Mensch hat, wenn er den Halborg gesehen hat, den Ork gesehen. Der Ork hat, wenn er den Halborg gesehen hat,
2: den Mensch gesehen.
1: Ja, ja. Und was für eigentlich, jetzt mal aus einem weitergedachten Gedanken, was für ein geiles Prinzip.
2: Ja, eigentlich schon.
1: Weißt? Du kannst hier einem Monster eigentlich so eine geile Tiefe geben. Mhm. Weil wie oft fühlen wir uns vielleicht wie so ein Halborg? Ja, ja. Wir fühlen uns manchmal nicht. Oder wir werden vielleicht, hey, ich bin halb das, ja, ja. Und die einen Menschen gucken uns an und denken, hey, du bist das, aber ich fühle mich eigentlich ganz anders. Und das finde ich eigentlich eine ganz tolle Interpretation. Die so,
2: haben sie jetzt in den fünften Edition haben sie den Halborg tatsächlich auch so definitiv beschrieben, dass er sich in keiner Welt
1: ist
2: und von den Menschen nicht gelitten ist und von den Orks nicht gelitten ist, haben sie tatsächlich so definiert.
1: Okay, also nicht alles wieder so Friede, Freude, Eierkuchen.
2: Nein.
1: Okay,
2: gut. Friede, Freude, Eierkuchen. Wir machen jetzt
1: genau,
2: mal Musik rein. Jawohl, und dann Musik. Friede, Freude, Eierkuchen.

0: Faszinierend.
1: Das ist so, ich finde das total spannend, muss ich sagen. Also es ist, wie gesagt, bin ja im D&D-Universum noch nicht so vertraut, deswegen ja. In den Pausen geht es hier ungebremst weiter, muss ich sagen. Das kriegt ihr jetzt leider am Radio nicht mit. Wir gucken uns eine Kreatur nach der anderen an und sind jetzt gerade beim Thema Untote.
2: Ja, ganz also, tolle Gegner.
1: Untot heißt schon mal gelebt oder heißt nie gelebt?
2: Nein, nicht nie gelebt, sondern tatsächlich schon mal gelebt und aus irgendwelchen Gründen wiederbelebt. Entweder als bewusstes Lebewesen, wie zum Beispiel ein Vampir, der ist sich selbst bewusst, oder eben als unbewusstes Wesen, das von anderen kontrolliert wird. Ups. Ja. Ja, das übliche Vampirbild, natürlich.
3: Ja, da muss ich Strahd hier gleich rausholen.
2: Strahd.
3: Und Strahd, also das war ja auch so ein Urvampir. Wir haben vorher festgestellt, also weil wir jetzt ja viel über Monster und wie sie sich verändert haben, Untote?
2: Kaum.
3: Gut, wie nicht. Das ist interessant. Nicht, ja. Also Untote, gerade der Vampir, hat sich ja eigentlich gar nicht verändert.
2: Nein.
3: In dem Wesen, auch Skelette, mein Lieblingsmonster natürlich auch nicht. Ghule. Ja, mit ihren langen Zungen, die in irgendwelchen Friedhöfen hausen und irgendwelche Leichen ausgraben und sowas.
2: Genau.
3: Hat sich auch nicht auch verändert. Geister?
2: Ich meine, ja, nein, es sind tatsächlich same. Geister, ja. Wobei die ein bisschen nicht in der Art, wie Kaspar der kleine Geist sind, sondern tatsächlich man könnte sagen, wie aus Ghostbusters, ja, so der erste Geist in der Bibliothek.
3: Übel.
2: So sehen
3: Geister. Übel.
1: Ja. Ja, ein bisschen verfault vielleicht.
2: Ja, teilweise, ja, je nachdem. Ja. Ne? Und dann gibt es auch verschiedene Geisterunterarten.
3: Ja, also je nachdem, wie sie aus ihrem Leben gerissen wurden. Geister sind ja deswegen da, weil sie ja meistens gestorben sind, natürlich gegen ihren Willen. Und jetzt eben in einem gewissen Gebiet eben geistern und dort eben verdammt sind, was auch immer.
2: Weil sie irgendwas noch nicht abgeschlossen haben oder es nie geschafft haben, irgendwas abzuschließen und das bereuen und deshalb nicht übergehen können im Prinzip. Ne?
3: Ja.
2: Und dann gibt es manche, die werden dann nahezu verrückt und greifen einfach alles an, ja, ohne Sinn und Verstand. Und aber Untote, ganz toll.
3: Wir lieben Untote.
2: Untote ist toll. Das ist gerade ein ganz großes Thema bei mir in meiner Kampagne. Untote. Wir spielen Chult.
3: Tomb of Annihilation.
2: Ja, genau, Tomb of Annihilation, genau. Und in Chult ist ein Halbinselkontinent, ja. Könnte man heute mit Südamerika vergleichen, sage ich jetzt mal von der Geografie her. Mhm. Ja, im tiefen Dschungel. Und da gibt es riesige Gebiete, wo sich Untote rumtreiben. Und du hast eine Random Chart für Monster,
1: Wie sind die denn da gestorben?
2: Ja, das ist einfach durch den verschiedene Zivilisationen, die untergegangen sind und die dann eben, ne? Und da kommen hier halt sehr viele Untote vor, angefangen von einem Zombie-T-Rex über Zombies,
3: das ist
2: Dinosaurier. Ja, da leben tatsächlich Dinosaurier untote in Dinosaurier, Schuld. Untote Dinosaurier, ja. Teilweise liegen Flüche über dem Land, die dann eben die Toten zu Untoten machen. Manchen
1: würde sich das wünschen.
2: Nein, würde er nicht.
1: Ja,
2: da hängen noch die Leichen aus den Lefzen raus und die sind nicht gerade leicht zu
3: besiegen. Und der untote T-Rex kann er übrigens auch Zombies kotzen, während er... Das ist total geil gewesen. Also das ist auch eine meiner Lieblingskampagnen.
2: Ja,
3: und da leben Untote halt richtig auf, weil, wie gesagt, Jurassic Park trifft auf Horrorhaus.
1: Darf ich mal das zitieren? Da leben Untote so richtig auf.
2: Genau. Ne? Ja, das stimmt schon. Ne? Aber da gibt es so unzählig viele Untote auch. Das ist so richtig schön.
3: Herrlich.
2: Von den Skeletten, Mumien, Gruftwächtern.
3: Ja. Bis eben hin zu einem der großen Untoten, ein Lich, ein Leichnam, der eigentlich in einem Atemzug mit aus Stranger Things Vecna genannt werden muss. Vecna kennt man jetzt halt durch die Serie Stranger Things relativ gut.
2: Ja.

0: Ich weiß nicht, ob. Ja, alle, jeder und jeder.
1: Das ist aus einer anderen Serie, Lich tatsächlich, aber. Ja,
0: genau. Ja. Aber gerade jetzt hier bei Tomb of Annihilation ist eine der ältesten Liches auch am Start.
1: Sazerac.
0: Ja, ja. Sazerac ist am Start, ist auch eine ist das, hier ist eigentlich so Spoiler Alert, gell?
1: Alle, ja, aber ich glaube nicht, dass meine Spieler zuhören
0: können. Okay.
1: Ja.
0: Und das ist auch also eine ganz klassische untote Gestalt, die irgendwann auch, glaube ich, 70er, 80er Jahre kreiert wurde. Ja. Und bis heute existiert.
1: Ja. Was kann, warte mal, also in dem, den Lich, den ich kenne, der hat relativ starke magische Kräfte. Also so relativ starke Kräfte. Mhm. Ist das normal?
2: Das sind, also die großen Lichs wie Azerak und Vecna sind im Prinzip die, einige der stärksten Kreaturen im gesamten Multiversum. Ja, ja, die leben auch teilweise, gerade Azerak kommt aus dem Multiversum und hat sich jetzt im Prinzip Faerûn, also Welt von D&D, ausgesucht, um hier Energie zu tanken in Form von Seelen im Prinzip. Ja, ja, der hat sich eine Apparatur gebaut, ja, genau.
0: Ne? Da hab ich habe hier auch so eine ganz alte Darstellung hier von Parkinson, das war auch einer der großen, der heißt wie die Krankheit,
1: ja.
0: Einer der großen Maler, und der hatte Eye of the Beholder 2, wenn das vielleicht dem einen oder anderen noch was sagt, das alte Computerspiel, wurde auch auf dem Cover von Eye of the Beholder 2. Also wenn ihr jetzt vom Radio hockt und Eye of the Beholder 2 Cover googelt, dann kommen diese, eigentlich sind es 4 Liches, die vierte ist im Hintergrund, also diese untoten Leichname, die unglaublich böse sind.
1: Ja.
0: Die eigentlich nicht getötet werden können, weil ihre letzte Lebenskraft, ihre letzte Lebensenergie ist in
2: einem Gefäß.
0: In einem Gefäß sozusagen, genau.
2: Kennen wir auch von irgendwoher?
1: Ja, nicht?
0: Voldemort. Ist es gefangen und deswegen kannst
1: nein,
0: du die
1: nein, auch. Auch.
2: Aber der auch. Und Herr der Ringe genauso, Sauron.
1: Stimmt.
2: Seine Lebensenergie war auch im Ring. Das ist im Prinzip ein Lich.
0: Genau.
2: Ja?
0: Phylactery heißt es auf
2: eine
0: Phylactery.
1: Genau. Gibt es Liches, die sich als Skelette tarnen? Jetzt mal so, weil wenn ich das Bild jetzt sehe, wenn ich jetzt als Profaner so ein bisschen...
2: Ja, sie sehen nach Skeletten aus, weil es eben wandelnde Leichen sind, ja. Irgendwann verfault das Fleisch eben und ist dann nicht mehr da, und dann sehen sie fast wie Skelette aus.
1: Schick angezogen.
2: Ja, nicht nur, also das müsste dann schon ein richtig, richtig uralter Lich sein, weil die normalen Liche haben dann eben eher so ein bisschen vertrocknete Haut, wie Mumien im Prinzip schon, also noch ganz ausgetrocknete Haut, aber immer noch Haut.
0: Ja,
2: ja, also tatsächlich so wie so eine Mumie, wie so ein mumifizierter Leichnam im Prinzip sehen die aus. Ja, und wie gesagt, dieser Atrak ist da oft schuld und sammelt mit einem Apparatur, die er gemacht hat, Seelen, und zwar die Seelen von denen, die in der ganzen Welt sterben. Und gleichzeitig saugt er die Energie von, und die deren Seelen aufgesaugt wurden, können nicht mehr wiederbelebt werden durch Zauber und Magie oder sonst irgendwas. Also sprich auch nicht mehr zum Leben zurückerweckt werden, was ja in Dungeons & Dragons geht. Ja? Und auch die bereits als alte Abenteurer schon mal wiederbelebt wurden, weil das passiert nun mal. Ja, wenn du mal stirbst, der Paladin belebt dich wieder oder der Priester, denen entzieht er die Energie und die sterben dann nach einer Zeit.
1: Oh.
2: Deshalb ist das ein Problem und das muss gelöst werden.
1: Ja.
2: Das ist im Prinzip so die Kampagne, die wir gerade fahren, und das ist ziemlich cool.
1: Das klingt fies, Spaß. Ehrlich gesagt.
2: Ja, ist fies und ist auch richtig genial.
1: Ja.
2: So als Hintergrundidee.
1: Ja,
2: richtig genial.
0: Diese ganze Kampagne, also das ist ein wunderbares Beispiel, wie man Monster auch stimmig zusammenbringen kann. Das ist ja auch immer eine Sache, weißt du? Wenn du dir alte Abenteuer anschaust, da ging es ja oft, wie bei HeroQuest, ja, wenn du heute kennst du schon auch das Brettspiel HeroQuest oder sowas, da hat man einfach Monster reingeschmissen, bumm, aus. So waren ja alte Abenteuer auch ganz oft aufgebaut. Du hattest einfach einen Dungeon und da hast du einfach als Spielleiter, als Dungeon Master hast du da Monster reingeschmissen, wie du halt irgendwie lustig warst. Ach, guck mal hier, so ein...
2: Kommt ein Skelett um die Ecke.
0: So
2: ein
0: Ophidian, das hatte ich noch nicht, das mache ich jetzt mal da rein. Und die große Kunst besteht ja tatsächlich darin, dem Dungeon oder auch dem in dem Environment, wo du bist, dem Fleisch zu geben. Und warum ist dieses Monster jetzt da, diese Frage zu stellen?
1: Genau.
0: Wie überlebt das Monster hier? Was soll das? Und das ist was, finde ich, was auch unglaublich Spaß macht. Also als Dungeon Master, dem, wenn die Spieler auch oft überhaupt nicht draufkommen und es denen eigentlich wurscht ist.
1: Ja, ja, ist so.
2: Ja,
1: Hauptsache XP.
0: Genau.
2: Ja,
0: rein hier.
1: Ja, ja, ja.
0: Aber das macht schon toll, also so ein Dungeon Environment zu schaffen.
1: Ja, ja.
0: Beziehungsweise so ein Monster Environment, wo diese Kreaturen tatsächlich leben.
1: Ja, ne?
0: Das schafft dieses Tomb of Annihilation
2: Super gut,
0: das ist richtig klasse. In diesem Dschungel, wo diese alten Kulturen untergegangen sind. Also
2: Echsenmenschen.
0: Genau, Echsenmenschen, diese Krabbenmonster hast du
2: ja da auch.
0: Wie heißen die nochmal? Ich weiß schon
2: Ankeks,
0: gar nicht. Ankeks?
2: Nee, nicht Ankeks.
0: Nee, oh Gott, wie hießen die nochmal? Ich hatte es vorher hier offen liegen. Alles egal. Genau, also es ist total toll und total schön, weil das stimmig ineinander greift. Ja. Und
2: auch Sinn macht.
0: Ja.
2: Ja, jeder der sich den Dschungel vorstellt, stellt sich vor, ja, da leben Pygmäen, da leben Schlangen, eventuell Schlangenmenschen.
0: Ja.
2: Ja. Dinos, klar, kann sich jeder vorstellen. Ja, jeder, der mal Reise zum Mittelpunkt der Erde gelesen hat oder gesehen hat, ja, der kann sich Dinos in einem Dschungel vorstellen, hundertprozentig.
0: Ja, weil Jurassic Park, hallo.
3: Ja. Da gab es in den 90er Jahren, da gab es eine alte Serie, eine Fernsehserie, wo die in diese Dino-Zeit gereist sind und da gab es auch so Echsenmenschen.
2: Ich komme jetzt
3: überhaupt nicht drauf. Ich habe das jetzt gerade ganz
2: dumm. Ich weiß, was du meinst.
3: War unglaublich schlecht gemacht, im Vergleich mit dem, was heute ist, aber ich komme nicht drauf, wie die hieß. Es fällt mir gerade, wenn du es so beschrieben hast.
2: Weiß es nicht, ganz ehrlich.
3: Fällt mir gerade so ein.
2: Aber das ist das Interessante an diesem Schuld einfach und dann kannst du ja auch Untote reinbringen, warum nicht? Da liegt ein Fluch auf dem Land, klar, jeder Abenteurer oder jeder aus irgendeiner Kultur, der da mal gestorben ist, wird halt zu einem Untoten, zu einem Zombie, zu einem Skelett, was auch immer.
0: Ja.
2: Ja, das ist relativ simpel gemacht, das glaubt dir jeder. Wie gesagt, jeder, der schon mal Indiana Jones auch gesehen hat, ne, gerade den ersten, ja, wo in den Tempel reingeht, ne? So muss man sich fast Schuld vorstellen mit der Kugel, weißt du?
0: Mhm.
2: Die Szene. Das ist Schuld in Reinkultur.
0: Jetzt mache ich mal eine ganz wilde These, Mike. Also du auch als altgediente Dungeon Master und Gordon natürlich auch zum Nachdenken. Ist es vielleicht die Aufgabe des Dungeon Masters, das Monster zu entmonstern? Wenn ihr versteht, was ich meine.
3: Aber genau das habe ich gemeint, was du gesagt hast. Du entwickelst einen Hintergrund.
0: Ja.
3: Warum ist das Monster da? Genau das dachte ich da.
0: Ja. Ja.
3: Ist der Dungeon Master im Grunde der gewesen, der jetzt auch diesen modernen Wechsel eingeleitet hat?
2: Ja, ja. Auch, ja, ja, natürlich.
3: Ja.
2: Und es ist ja nicht so, dass das D&D von oben herab ist. Ja, die nehmen ja tatsächlich auch aus der Community-Sachen auf.
0: Ja, ja, alles,
2: was der geht. Popkultur. Ich möchte nicht wissen, wie sehr jetzt zum Beispiel solche Sachen wie Critical Role jetzt die neueste Edition auch mit beeinflusst haben.
0: Voll.
2: Ja, garantiert, ja, ja. Das war ein riesiges Sprachrohr für D&D. Ja, das war ein riesiger Boost an Bekanntheit, was Critical Role als solches gemacht hat mit ihren Streams von D&D und sind auch tolle Spieler und tolle Dungeon Masters, müssen wir doch sagen. Also, da können wir gar nicht mehr diskutieren. Die sind einfach klasse. Und die haben mit Sicherheit auch vieles beeinflusst in die Richtung. Ja, weil die haben auch viel Quatsch gemacht und auch ein bisschen was umgedeutet und umgemodelt. Ja. Und ich glaube, da ist auch in den neuesten Editionen auch einiges mit eingeflossen.
0: Ich glaube sogar, Critical Role, ich gehe sogar so weit, dass ich sage, dass Mike Mercer, dass er den Dungeon Master an sich neu definiert hat.
2: Ja,
0: das ist
2: ja.
0: Also was, alles, was vorher da war, muss beiseite treten und muss einfach sagen, das ist der neue Standard. Weil jeder hat diesen Typen gesehen, wie er die Spielergruppe geleitet hat. Und das ist ein unglaublich toller Erzähler, ein unglaublich toller, der kann unglaublich viel Geräusche mit seinem Mund machen. Also das ist der macht Sachen. Also
2: sind ja alles auch Voice Actors, also sprich die vertonen auch Filme und als Beruf.
0: Ja. Und er ist ein großartiger Autor, muss ich ja auch noch sagen. Weil diese Geschichten, die er schreibt, die haben so tolle Twists und alles. Also der hat es schon nochmal auf ein neues Level gebracht, muss man definitiv sagen. Also
2: da muss man sich gegen messen und das ist schwer.
0: Ja. Und es hatte nichts mit, also gerade wenn man die ersten Dinge anschaut, es hat jetzt gar nichts mit, wie wir es heute sehen, mit irgendwelchen riesen Aufbauten und riesigen großen Miniaturen. Die haben am Anfang auch, die haben ganz ein Blatt hingelegt und haben mit dem Stift drauf gemalt.
2: Ja, klar.
0: Und das war ihr Dungeon. Ja,
2: genau.
0: Und so kann das auch jeder machen.
2: Ja.
0: Und das finde ich halt immer dieses Schöne an diesem Approach.
2: Ja.
0: Du kannst es ganz simpel machen. Im Endeffekt sind es dann immer die Leute, die mit dir spielen, immer die Menschen, die mit dir spielen, die das Spiel einfach definieren und die Monster definieren, aber auch die Helden definieren.
2: Und man darf auch als Dungeon Master das Spiel, ganze Spiel nicht ganz so ernst nehmen. Ja? Ich meine, man trifft sich, um Spaß zu haben. Ja? Nicht um jetzt hier unbedingt...
3: Du stirbst heute!
2: Nein, das nicht. Ich meine, das kann immer vor. Die Drohung speist immer mal wieder in den Raum als Dungeon Master. Aber ja, indem du einfach mal böse kicherst oder so, das reicht schon. Dann machen sie sich alle gleich in die Hose. sondern einfach, du willst ja Spaß haben und wenn es dann auch mal ein bisschen lächerlich wird oder ja, einfach mal auch ein super lustiger Würfelwurf kommt, ja, oh, ich habe eine 1 bei Täuschen. Sage ich, ja, okay, eine 1, was hast du an Bonus? Ja, eine minus 1.
0: Ja.
2: Da bricht das Lachen los, wenn sie gegen Riesen stehen und versuchen, die zu täuschen. Ja? Und ja, der einzige Charakter, der mit denen sprechen kann, beim Täuschen eine 1.
0: Ja.
2: Und dann eine 0 im Prinzip. Ne? Mhm. Der ganze Tisch hat sich gekugelt vor Lachen. Das war geil. Ja, da muss man dann auch mal sagen, okay, gut, ich gebe dir noch mal eine Chance, bevor sie euch schlachten.
0: Guck, und da sind Monstern wieder große Entertainer,
2: ja, ja,
0: weil nur durch das, dass der Dieb versucht hat, den Oger zu täuschen,
2: ja, ja,
0: es ist eine lustige Situation, ja, geworden. Jeder hat gleich Bilder im Kopf. Wenn, ja, du dann dem Spieler noch sagst, okay, du kannst es jetzt selber beschreiben, wie das in die Hose geht, dann ist es eine der geilsten Situationen. Und ich sag's dir, das Witzige ist immer, die Sachen, die schief gehen, sind die, über die alle lachen, später, ja, noch Jahre reden, ja, erzählen und lachen.
2: Nicht das, was gut lief, weil das wird dann abgehakt und gut ist, aber das, was schiefgelaufen ist oder was wirklich witzig war, wo sich jeder die Bäuche gehalten hat vor, ja, Lachen, das wird noch ewig lang erzählt und das ist toll.
0: Ja. Aber auch andersrum, also die, ja, epischen
2: Ganz Teile. Epischen.
0: Ich hatte jetzt erst vor kurzem in der Übermorgenwelt, also vor kurzem ist auch schon wieder, wie wir damals die Kampagne angefangen haben in der Übermorgenwelt, wie wir gespielt haben, habe ich jetzt also wirklich Level 1 Charaktere, mhm, gegen einen schwarzen Drachen antreten.
2: Okay.
0: Ja, genau. Aber es ist unglaublich. Also ich meine, der schwarze Drache, der war von so einer Krankheit befallen.
2: Okay.
0: Also haben sie erst im Laufe des Kampfes gemerkt, okay, der ist irgendwie sehr wach und so.
2: Ja.
0: Aber das Monster, ja, dieser, das ist jetzt ein Witz, oder? Ist das echt ein schwarzer Drache?
2: Ja.
0: So ein Sumpfdrache, komplett schwarze Schuppen, musst du dir vorstellen. Ja, ja, so eher so ein schlangenartiger Körper mit so einer großen Finne eben hinten den Hals runter mit zwei Hörnern. Mhm. Spuckt nicht Feuer, sondern
2: Säure.
0: Ja, oh mein Gott. Nice. genau, und die waren natürlich aus dem Häuschen, ja, und haben gedacht, hey, sag mal, ist der jetzt wahnsinnig? Was für ein Arschloch,
2: ein Spiel,
0: muss man ja sagen, ja, und was für ein Arschloch ist denn unser Dungeon Master, dass der uns gegen einen Drachen, einen schwarzen Drachen,
2: ja,
0: in der ersten Session, in der ersten Kampf,
2: in der ersten Session
0: antreten lässt, ja.
2: Yeah.
0: Und dann haben sie aber gemerkt, okay, also irgendwas stimmt mit dem nicht, haben den besiegt und haben so gefeiert. Weil er war immer noch übermächtig. Aber das, ja, Lustige ist, Spieler finden trotzdem immer
2: ihren Weg.
0: Einen,
2: ja,
0: Weg.
2: Ja,
0: und deswegen, ja, sind Monster, große, übermächtige Monster, gerade Drachen, da können wir auch vielleicht mal drüber, ja, reden, noch über Drachen, ein geiler Weg, um einem Spieler dieses epische, unglaubliche, ja, Gefühl zu geben. Ja?
2: Mhm.
0: Von dem du als kleiner Junge oder kleines Mädchen schon, ja, immer geträumt hast, ja, töte den Drachen, rette die Prinzessin.
2: Ja, ja, genau.
0: Also es ist einfach, es ist, ja, unglaublich.
2: Ja. Mhm. Es ist unglaublich. Das ist super genial. Das ist klasse.
0: Und Drachen, finde ich, sind ja auch gerade so Kreaturen. Das haben sie auch nie wirklich angefasst.
2: Nein.
0: Also
2: nein.
0: Drachen sind auch Wesen, die so in der Rollenspielkultur, ja, relativ wenig Veränderungen, ja, erfahren haben.
2: Und wie sind die bei euch, bei D&D? Sind die Drachen Kreaturen, die nicht so, also sind sie nur wie, ich sag mal, Tiere in
0: Anführungszeichen? Nein.
2: Oder sind sie auch...
0: Es sind bewusste
2: Kreaturen wie Smaug tatsächlich, ja, mit Intelligenz. Und je älter sie werden, desto größer ist die Intelligenz. Die sind auch magisch begabt teilweise. Mhm. Je nachdem, was für eine Drachenart. Also es gibt ja alle Farben und dann noch die Metallfarben, ja, mhm, also unzählige.
0: Also die bunten Drachen, also
2: sind
0: grün, die, rot, schwarz,
2: die schlechten Drachen, genau.
0: Gelb und weiß sind die bösen Drachen, mhm, zumindest bei D&D.
2: Ja.
0: Und die metallfarbenen Drachen, Silber, Gold, Kupfer, und
2: Bronze,
0: so,
2: ja,
0: das,
2: ja,
0: sind die guten
2: Drachen. Ja, genau. Okay. Die dann eher der Menschheit zugehen oder der lebenden Welt zugeteilt sind und denen auch vielleicht helfen und unterstützen und, ne, und sie nicht gleich fressen, nur weil sie mal da sind. Ja, aber ja, je älter die Drachen werden, ich meine, es fängt an beim kleinen Nestling, der gerade geschlüpft ist, geht über den Jungdrachen, über den Teenager-Drachen, über den Erwachsenen-Drachen, den alten Drachen bis hin zum uralten Drachen, ja. Und je älter sie werden, desto mächtiger werden sie natürlich. Uralter Drache ist mehrere hundert Jahre alt, sage ich jetzt mal.
0: Ja, ja, die gelten ja, glaube ich, als unsterblich. Ja.
2: Oder nahezu, ja. Also das, ja, sind dann die richtig, richtig Großen. Und die sind dann eben auch unheimlich schlau, unheimlich intelligent, ja. Mhm. Das sind also keine dummen Kreaturen, sondern wie Smaug, die denken und haben dann aber auch ihre Flaws, auch so wie Smaug eben ihre, ja, Gier und unterschiedliche Flaws, ja, die man dann exploiten kann oder ausnutzen kann. Entschuldigung, ich wechsle immer wieder ins Englisch. ja, Und von dem her sind das eigentlich hochinteressante Gegner, die du auch als Dungeon Master ganz toll spielen kannst. Mhm. Ja, da kannst du ganz viel damit machen. Wenn du dir mal, musst du halt vorher ein bisschen Gedanken drüber machen, was du alles mit dem machen kannst oder machen willst. Aber da kannst du richtig, richtig genial, wenn du denkst, okay, ich bin uralt, ich weiß nicht, wie viele Abenteurergruppen überlebt. Ja, was wollten ihr?
0: Ja.
2: Aha, auch mal wieder. Nips. So nach dem Motto, ja. Ach, wieder mal welche. Ja. Ich habe da neulich ein ganz tolles Meme gesehen, das hat mir so gut gefallen. Da hätte ich hier weg. Stell dir vor, der Drache in seiner Höhle, ja, stülpt ein Glas über die Abenteurer, ja, ganz vorsichtig, ne, wie die Spinne aufnehmen, ja. Trägt sie nach draußen und von hinten seine Frau: Mensch, mach sie doch kaputt! Nein, die sind ganz gut gegen die anderen Pests, ja.
1: Das ist kein Ungeziefer, die machen bestimmt noch was
2: Gutes. Ja, genau.
0: Geil. Ja,
2: die helfen gegen andere.
0: Aber guck, was für eine geile Idee.
2: Ja, eine geile Idee, oder?
0: So, und Frau Drache leben schon seit 300 Jahren.
2: Ja, nach dem Motto schon wieder. Ach du, ich hab da schon wieder Abenteurer gefangen. Ich bring sie raus.
1: Ja, ist schon wieder einer im Waschbecken.
2: Oh. Ja, genau.
0: Motto, ja. Und das ist wieder so geil, oder? Ja. Du hast eigentlich ein Monster, wo jeder so, wow, Horror und schrecklich, ja. Und Hilfe, aber dann kannst du mit so einer geilen Story auf einmal was Comicartiges reinbringen. Was
2: weggeschmissen.
0: Genial.
2: Ja, das
0: genial.
2: Ist eine geniale Idee.
0: Ja. Also wie du beschrieben hast, also wir können mal ganz kurz, ich hab's hier gerade vor mir liegen.
1: Ich hab da mal was vorbereitet.
0: Die verschiedenen Alter von Drachen, da steht's ja auch genau drin. Also wir fangen an mit dem Hatchling, also der frisch geschlüpft kommt, ja, 0 bis 5 Jahre alt. Dann kommt der Very Young Drache, sehr jung, 6 bis 15. Dann kommt der Junge, 16 bis 25 Jahre. Also wir merken, also die wachsen relativ schnell. Dann kommt der Juvenile, 26 bis 15. Das ist also die Teenager-Jahre, wenn man so möchte, ja. Dann kommt der Young Adult, das sind 51 bis 100 Jahre. Mhm. Und jetzt geht es dann so langsam ab. Adult, also erwachsen, ist er dann mit 101 bis 200 Jahren. Ja. Mature Old, ja, also wo es schon. Mature Adult, also erwachsener, erwachsener.
2: Menschen würde man. Mittelalter.
0: Ja, also 200 bis 400 Jahre. Old, also alt sind sie 401 bis 600 Jahre. Mhm. Dann haben wir Very Old, 601 bis 800 Jahre. Venerable, das weiß ich jetzt gar nicht, wie man das übersetzt.
2: Venerable ist gebrechlich.
0: Oh, gebrechlich. Oh, guck mal, ein gebrechlicher Drache. Auch wieder eine schöne Rollenspielidee, oder?
2: Ja, ja.
0: Gebrechlicher Drache, gut, ja, stimmt. 800 bis 1000 Jahre. Dann wird der Gebrechliche zum Wurm.
2: Wurm.
0: Ein Wurm, das ist dann 1000 bis 1200 Jahre. Und dann kommt der Great Worm. Und da steht dann nur 1200 Jahre plus.
2: Ja.
0: Das Lustige ist, also man sollte jetzt ja, wenn man hier so gebrechlich liest, so annehmen, die werden jetzt irgendwann schwächer.
2: Ja, ja.
0: Aber die werden immer stärker.
2: Okay, ich glaube, die eher jetzt die neuen wird es dann tatsächlich mit uralt übersetzt.
0: Ah ja.
2: Nicht eher gebrechlich, sondern eher tatsächlich uralt.
0: Wahrscheinlich ist uralt, ja. Aber gebrechlich wäre ich auch lustig.
2: Ja, ja. Du hast venerable oder vulnerable?
0: Venerable.
2: Ja, dann habe ich es falsch übersetzt, weil vulnerable ist gebrechlich. Ist
0: verwundet, ja, genau. Ja, okay. Also venerable ist wahrscheinlich uralt, ja, genau. Ja. Und dann gibt es ja eben, wie gesagt, diese ganzen unterschiedlichen Arten von Drachen, die sich tatsächlich über die Jahrzehnte, also wir reden jetzt ja wirklich im Zeitraum von 50 Jahren, eigentlich so gut wie nicht geändert haben. Den schwarzen Drachen, der zum Beispiel Säure spuckt.
2: Ja. Grüne Drachen spuckt Gift, Wolken.
0: Genau. Der blaue Drache mit Blitzen. War der Eis
2: oder Blitze? Blaue Drache ist Eis.
0: Oh, Eis?
2: Nein, Blitze. Du hast recht, Blitze, der Weiße ist Eis.
0: Weiße ist Eis, genau.
2: Ja. Der Weiße ist Kälte, der Blaue ist Blitz.
0: Genau. Dann haben wir hier, oh Gott, was haben wir denn noch alles da? Bronzener Drache, da weiß ich selber
2: nicht. Kommen die Metallenen, ja.
0: Was der so vor sich hinspuckt. Copper, also Kupferfarben. Goldene Drachen, das ist, also auf der einen Seite, wenn man so möchte, hast du den roten Drachen, das ist so der böseste und fieseste von allen Drachen und auch der stärkste, den du dir vorstellen kannst. Und dem gegenüber ist der goldene Drache. Der rote Drache ist also wirklich so diese klassische, mächtige, große, mit Schuppen besetzte Drachen, den wir uns so vorstellen.
2: Typische westliche Drache, ja.
0: Genau. Und der goldene Drache ist dann eher so aus dem Asiatischen. Also die ja so eher so.
1: Das wollte ich gerade fragen,
0: ob so die schlangenartig sind, die auch keine großen Flügel haben, sondern nur durch ihre Magie sozusagen schweben.
2: Ähnlich, ja.
0: Ja, genau.
2: Nur eben im Kult. Also tatsächlich eher so wie die Drachen, die tatsächlich bei in asiatischen Drachenfesten und so auf der Straße getragen werden, nur eben in Gold und oder wie man sie auch oft in den asiatischen Restaurants als Figur sieht, so einen wirklich goldenen Drachen, so einen Schlangendrachen.
0: Ja.
2: Ja.
0: Genau.
2: Und auch von der Mythologie her sind diese Drachen, diese asiatischen Drachen ja eigentlich nicht böse. Sie
0: nee.
2: Sind tatsächlich nee, genau. eher gut, genau. Glückbringer und ja. Gute Drachen, die Menschen unterstützen und,
0: genau.
2: und denen helfen. Und so sind die metallenen Drachen eben auch.
0: Genau. Ja? Grüne Drachen mit ihren Giftwolken, diese spucken. Da ist jetzt hier der rote Drache. Silberne Drache, das weiß ich jetzt selber nicht. Es ist so viel. Also wer das alles auswendig weiß, Holdriodo.
2: Ja,
0: also,
2: ja.
0: Das ist wirklich toll. Amethyst, da gab es ja noch irgendwann mal, haben sie dann angefangen mit Mineralien.
2: Ja.
0: Kristalldrachen, Emerald, also Emerald, ja. Elektrum, Saphir.
2: Ich muss jetzt an das
0: Topaz.
2: Kinderbuch meiner Tochter denken. Furzi Pups, der Knatterdrache. Aber
0: das wäre dann ein grüner Drache. Ja.
2: Ja.
0: Und natürlich, um wieder auf die Untoten zurückzukommen, die Draco Lich. Ja, also ein Drachenskelett,
2: okay.
0: der quasi nur als Skelett so vor sich hin vegetiert. Und da gab es dann auch
2: ja.
0: einen ganzen Kult, zum Beispiel der Dragon Cult, die verehrt haben und deren Endziel war, den Drachen dann tatsächlich untot zu werden zu lassen, mhm. weil nur im Untoten dem Drachen ja sozusagen ewiges Leben gewährt ist. Und es war echt
2: schön. Zum Drachenalter kriegt er von mir jetzt noch einen lehrhaften Einschub.
0: Oh, bitte.
2: Mhm. Ja. Der Grönlandhai ist mit 150 Jahren geschlechtsreif und wird bis zu 600 Jahren alt. Das sind also die lebenden
0: 600 Drachen. Jahre, der ja. Grönlandhai.
2: Ja. Ja. Und die leben noch. Die sind noch nicht ausgestorben. Das ist hochinteressant, was die Natur tatsächlich schaffen kann. Ja, das kann sich ein Mensch
0: gar nicht vorstellen. Das ist für mich ein Monster, Entschuldigung.
2: Also nein. Aber das ist hochfaszinierend, auch wenn du dir Schildkröten anguckst, die auch mehrere hundert Jahre alt waren, die Galapagos-Schildkröten oder so. Ja, das kannst du dir nicht vorstellen, wie alt die werden können. Ja, das ist der Hammer. Und was die Natur machen kann, ist ja geil.
1: Genau. Wer weiß, cool. ob es nicht irgendwo einen Drachen gibt?
2: Noch. Die haben im Naturkundemuseum in Berlin haben sie einen Schädel, der ist für mich eindeutig ein Drachenschädel. Mit Hörnern richtig dran. Also da ist nur der Schädel da.
0: Okay.
2: Ich weiß gar nicht mehr, was da dran steht. Ob das
0: Triceratops.
2: Nein, es ist kein Triceratops. Es ist tatsächlich, es sieht aus wie, also genau diese Schnauzenform, wie auf allen klassischen westeuropäischen okay. Drachenbildern mit den Hörnern so nach hinten gerichtet und nicht so dieses Nackenschild wie beim Triceratops.
0: Ja, ich weiß schon, was du meinst.
2: Deshalb wurden ja früher bin ich mir ziemlich sicher, dass die Drachensaga tatsächlich auch durch fossile Funde im Altertum rauskam, weil das eben tatsächlich danach aussah. Ja. Bin ich mir sehr, sehr sicher, dass da vieles davon auch mitkommt. Meine persönliche Meinung.
0: Nee, es ist so belegt. Also Monster sind ja tatsächlich durch einfach Überlieferungen. Oh, du hast ein Bild von dem Ding hier. Ah, leck mich am Socken.
2: Das ist ein Patschi.
0: Aber steht dran, diesen Saurier gab es wirklich.
1: Aber die hatten noch nicht so eine Hörner, oder?
2: Doch, hinten raus schon. Das ist ein
0: Patschi.
2: Google mal Patschisaurus. Oder P-A-T-C-H.
0: Also ihr könnt doch einfach bei Facebook...
2: Bin ich mir ziemlich sicher.
0: What the fuck? Was ist dieser
2: Saurier? Ihr könnt doch einfach Museum für Naturkunde...
0: Ja, genau.
1: Mit
2: Rache suchen. Der hat oben so eine Kuppel auf dem Kopf.
0: Ja, genau.
2: Das ist so der typische Patschi, weißt du, wo dann...
0: Ja, ja, so runde Bonks.
2: Hinten dran hatte der so Stacheln. Ja, ja. Patchiosaurus heißt er, glaube ich.
0: Ja.
2: Wenn mich nicht alles täuscht.
0: Also hier habe ich auch nochmal, um nochmal entgegenzuhalten, ja nochmal, ich glaube, das ist auch Islay. Das ist auch ein schöner roter Drache, den wir hier haben.
2: Ja, wunderschön, das ist tatsächlich ein Smoke. Gucken dir an, ja, das ist
0: wunderbar.
2: Schon Smoke.
1: Übrigens nur ganz kurz, ich habe es jetzt geguckt, Stygimoloch heißt
0: er. Okay, gut.
2: Okay, es ist eine andere.
0: Stygimoloch. Ja,
2: okay. Muss dann eine Vor-
1: oder Nachricht. Stygimoloch oder so.
2: Ja. Okay.
1: Styx, aber Höllenfluss und Moloch zusammengesetzt
2: okay.
1: zu dem Namen von
2: ja, okay, ja, fair enough.
0: Aber jetzt nochmal auf Mittelalter und Monster und so weiter zu kommen. Es ist ja tatsächlich so, dass die ja oft nicht wussten, wie die Kreaturen aussehen. Wenn die sich zum Beispiel, also klassisches Beispiel ist ja die Giraffe.
2: Ja.
0: Die Giraffe, wenn die sich eine Giraffe beschrieben haben, und da gab es ja dann irgendwelche Mönche, die dann irgendwie versucht haben, diese Giraffen zu zeichnen aufgrund von Erzählungen. Und da sind ja wirklich Monster rausgekommen, was die da so gemalt haben. Und da ist ja zum Beispiel auch eins meiner Lieblingsmonster rausgekommen, das leider tatsächlich nie seinen Weg in
2: D&D gefunden hat?
0: Zu D&D gefunden ist das Questing Beast. Das ist, glaube ich, auch aus der Arthur-Sage. Und das ist so eine Mischung aus einem Schaf, einer Giraffe und irgendeinem Echsenkopf.
2: Okay, ja.
0: Das sieht total weird aus.
2: Ja, ja.
0: Also könnt ihr auch mal vielleicht mal eingeben, Questing Beast bei Google. Und das ist ein so ein wilder Mischmasch. Also wie die Aufgabe Quest, Questing Beast. Ja, ja. Quest in dem Fall war ein, das ist so seltsam bellt.
2: Ja, ja,
0: Quest
2: okay.
0: ist ja auch irgendwie so ein Bell-Sound von sich zu geben.
2: Giraffen tatsächlich so
0: und das sind ja Monster ja auch. Ja? Monster sind ja einfach offen, also einfach nur Mischwesen, wenn wir uns das angucken. Und das Questing Beast, ja, genau. Also das ist jetzt hier schon eine moderne Form. Das ist die alte Form von diesem Questing Beast. Okay. Hat so einen Leoparden-Körper hinten.
2: Logisch, weil Giraffen haben Leopardenflecken im Prinzip, das sind groß, ja?
0: Genau, und der Ursprung, vermuten sie tatsächlich, war eben eine mittelalterliche Beschreibung einer Giraffe für so einen Mensch, für so einen Mönch. Und der hat es versucht zu malen und dann sind eben diese Kreaturen rausgekommen. Und zack, bumm, hat man eine Legende von irgendeinem Ritter, der so allein durch den Wald ist und dann hat er auf einmal so ein Biest da irgendwie gesehen. Ja, genau, ja. Und in dem Fall ist es auch eine schöne Geschichte, weil das Monster eben nicht getötet wird, sondern der Ritter eben feststellt, was, Galahad oder ich weiß nicht mehr, also irgendeiner sogar
2: eine Galahad kann ich mir vorstellen.
0: Der tatsächlich festgestellt hat, hey, das ist gar nicht böse. Mhm. Also ein Monster war per se nicht immer böse, sondern es existierte da einfach und vielleicht, ich kenne jetzt die Geschichte nicht mehr genau, aber ich glaube, er hatte schon Angst am Anfang, aber hat dann eben festgestellt, hey, das will eigentlich gar nichts von mir. Mhm. Und das ist auch eine schöne Parabel, finde ich, einfach zu, von wegen, hey, Monster. Weil Monster denkt ja jeder immer gleich an aggressiv und muss umgebracht werden und sonst was. Nein, Monster konnten und können auch nach wie vor gut sein und interessant sein.
2: Da warf ich gerade mal was, ein Einhörner.
0: Ja.
2: Die Klassen,
0: sehr gutes Image.
2: Ja, inzwischen. Also in alten Texten tatsächlich oder in alten Sagen sind die Einhörner tatsächlich eher sowas wie Schreckensmaren.
0: Echt?
2: Mit Hörnern drin.
0: Interessant, das wusste ich nicht. Okay.
2: Die Menschen fressen teilweise und entsprechende Zähne haben und sie an Menschenfleisch machen und erst sehr viel später wurden die mehr romantisiert und in den Filmen konnte man die schön mit Pferden darstellen, denen man ein Horn eingepappt hat und die Prinzessin reitet ein Einhorn. Ja.
0: Interessant. Wow. Okay, das wusste ich nicht, dass Einhörner am Anfang erst eigentlich.
2: Ja, tatsächlich.
0: Die
2: ganz alten.
1: Da gibt es von Ben Aronovich die Serie hier mit seinen Geistern um London sozusagen oder Wesen um London, sage ich jetzt mal. Da gibt es eine Buchreihe von ihm. Die Flüsse von London heißt der erste Band. Und der hat in einem Band trifft auch ein Einhorn und das ist genau das, was du jetzt beschreibst, dieses altertümliche. Also das. Bei Einhörnern, als er das erste Mal davon hört, denkt er auch, oh, cool, ja. Ein schönes Einhorn und dann ist es halt so ein blutrünstiges, menschenfressendes Vieh, riesengroß, eher schwarz, mit so einem Hufen von der Beschreibung her.
2: Ja,
1: also kopfgroße Hufe und dem willst du nicht begegnen. Also das ist
2: ja.
0: Aber das gibt es ja oft. Ich meine, schau dir Dryaden zum Beispiel an, ist ja auch das Gleiche. Eigentlich eine schöne Frau, die dich ja ins Wasser lockt und da dann verspeist, ja.
2: Also Dryaden im Wasser?
0: Oder?
2: Nein, Dryaden sind Baumgeister. Genau.
0: Da war es nicht Dryaden, sondern
2: Sirenen. Sirenen, Meerjungfrauen. Sirenen, Bäume und Wasser, Unterschied.
1: Heute einfach ein paar neue.
2: Ja, alles gut. Nee, Sirenen durch Gesang, ja. Und Meerjungfrauen im Prinzip locken die Seeleute.
0: Oder auch. Nymphen waren das doch auch.
2: Nymphen sind Wasser.
0: Ja, genau.
2: Nymphen sind aus Wasser.
0: Also das heißt ja auch immer wieder. Also irgendwelche Kreaturen, die irgendwo schön sind und was Böses anrichten. Oder Kreaturen, die schrecklich aussehen und
2: aber
0: eigentlich
2: was Gutes sind,
0: darstellen. Ja. Also eigentlich immer irgendwas, wo, glaube ich, wir Menschen auch ganz viel von denen lernen können.
1: Ja, nicht dem Äußeren.
2: Richtig, genau. Nicht dem Äußeren Schein trauen.
0: Ja? Super.
2: Absolut.
1: Der Schein kann trügen.
2: Genau.
1: Damit machen wir erstmal nochmal eine Mucke, würde ich sagen.
2: Ja, gut, jawohl.
0: Sehr schön.

0: Das war also eine wilde Version.
1: Ja, sehr, eine sehr wilde Version von Sweet Child of Mine. Das, ja. Das, aber so könnte ich mir manche Monstergeräusche auch vorstellen.
2: Ja, oh, ja tatsächlich. Oh, schön.
1: Ja, ja, ja. Kann man hernehmen. Kann man hernehmen.
0: Monstergeräusche ist ja auch so ein Ding, gell?
1: Oh, ja.
0: Wie macht man Monstergeräusche? Ja. Das ist so ein...
1: Immer schwierig.
0: Ja.
1: Immer schwierig, ja. Also da... Das musst du dir lange vorher überlegen.
0: Ja. Und du musst auch als Spielleiter, finde ich, wenn du ein Monstergeräusch machst, musst du einfach
1: konsistent bleiben dann auch.
0: Nee, musst du einfach auch klar werden. Du machst dich jetzt gerade voll zum Affen.
1: Ja, natürlich. Ich meine, ja, das ist normal. Das ist ja der Job.
3: Passend dazu gibt es zurzeit bei den sozialen Medien so eine, ich sag, Aktion, ich weiß nicht, wie man das nennt. Ich bin nicht so drin. Ich gucke es nur immer mal wieder an. Mhm. Verliert sich ja dann doch aus Versehen manchmal drin. Und zwar gibt es dann so die Szene, wo, wie macht ein T-Rex? Und dann fragt er seine Freundin und sie guckt ihn so komisch an.
1: Wow.
3: Und dann siehst du eine Szene aus Jurassic Park, wo der T-Rex kommt und dann...
2: Ja, okay. Ja, ja, ja.
0: Geil.
2: Aber nice. Ja, das ist witzig. Ja, und das musst du dir tatsächlich vorher überlegen, auch wenn du das als Dungeon Master machen willst, wie sprichst du die Charaktere oder die Monster, ja, wenn sie denn sprechen, wie bringst du die rüber, ja? Wir sind jetzt nicht unbedingt Voice Actors, ja. Und da hast du dann halt begrenztes Dings, aber ich meine, ich habe mir ein paar Tricks abgeguckt, ja, du kannst deine Stimmlage erhöhen und runtersetzen, da hast du schon mal 2-3 Stimmlagen, wo du machen kannst, ja, du kannst dir ein bisschen anrauen, du kannst dir ein bisschen piepsiger machen, das ist alles relativ simpel, ja.
0: Man kann es üben, tatsächlich.
2: Man kann es wirklich üben. Je mehr man es macht, also auch gerade als Dungeon Master, je mehr du es einfach machst, ja, und sagst, scheißegal, wie ich rüberkomme, ist mir wurscht, wir sind eine Gruppe, wo wir Spaß haben, ja, und wenn ich dann dumm rüberkomme, ist das halt so. Ja, ist so. Dadurch übst du es aber auch von selber. Einfach machen.
0: Ja,
2: so schlimm ist es nicht.
0: Voll. Was ich auch mal gerne spiele, also A, kannst du es ja beschreiben am Anfang. Ja. Ja, du kannst auch sagen, also mit einer tiefen, grollenden Stimme.
1: Genau, dann
0: sag das Ding zu.
1: Schaltest du mal auf deine Bundeswehrstimme.
0: Genau. Musst vielleicht aber auch gar nicht machen, wenn du sagst, der tiefen, grollenden Stimme sagt der Riese zu euch, ich habe Hunger. Oder eben du gehst dann den ganzen Weg und kommst, ich habe Hunger.
1: Ja, ja.
0: Ja, und wie gesagt, du musst dich bei einem Monster musst du dich voll drauf einlassen, ja. Und du musst auch da wird man, wenn man sich selber in das Monster verwandelt, wenn man so möchte, ja, dann musst du auch, man muss den Mut haben, zum Monster zu werden.
1: Ja, ja, ja. Und wieder eine Dungeons & Dragons Gruppe weniger.
2: Nein, es ist tatsächlich.
3: Zu sehr die Rolle.
2: Es ist tatsächlich auch für den Dungeon Master, nicht bloß für die Spieler, sondern auch für den Dungeon Master, ist es ein bisschen Stand-Up-Theater. Mhm. Ja, wo du dich als Dungeon Master dann eben tatsächlich auch in die Rolle von dem Monster ein bisschen hineinversetzen musst. Und wenn du dich mit dem Monster ein bisschen identifizieren kannst oder dir das klar vor Augen führen kannst, wie das Monster agieren soll und was das für Emotionen hat, deshalb gefällt mir auch der Zyklop sehr gut, weil den kannst du ein bisschen dumm spielen und da kannst du dann auch reagieren, was die Spieler sagen und da kannst du auch richtig reagieren drauf, ja. Und das muss man ein bisschen fühlen und das ist, und dann mögen sie den aber auch.
0: Ne? Ja, voll,
2: das
0: voll, voll.
2: Das macht Spaß.
0: Also ich habe mir zum Beispiel auch mal so als kleinen Trick vielleicht, um ein Monster darzustellen, ich habe mir mal andere Sprachen genommen. Mhm. Wenn es zum Beispiel Zyklop, wenn ich jetzt zum Beispiel einen darstelle, ja, gehe ich zum Beispiel, auf Google gehe ich und suche mir irgendwelche griechischen Sätze raus. Weil Zyklop griechisch kann ich aus Griechenland, vielleicht kennt man das so, Mythologie und sowas. Mhm. Und wenn du dann anfängst, das so zu lesen, wie du halt denkst, dass es sich anhören sollte, und dann diesen Zyklopen damit sprichst, dann hört sich das auf einmal total realistisch an.
2: Ja, ja.
0: Das ist total geil.
2: Nice, ja?
0: So, Kali nicht da. Kalimera. Und sowas. Und das ist auch eine Sache, wie gesagt, Kultur, Monster und sich auf eine Kreatur einlassen, das ist echt auch eine Kunst.
2: Auch wenn du da ein bisschen Hintergrund hast von denen, ja, dass du weißt, dass zum Beispiel so ein Zyklop in der Regel ein goldenes Vlies irgendwo hat oder vielleicht ein goldenes Schaf, ja, dann hat er halt eine Schafherde irgendwo, wo gerade im Dschungel rumflieht, um eins von seinen verstreuten Schafen zu suchen. Und deshalb treffen die Charaktere auf den, ja. Und dann hebt er so sein Schäfchen hoch, so zwischen zwei Fingern. Mein Schaf. Ja,
3: das, ne, da kannst du... Das zweite Stäbchen fürs Ohr.
2: Ja, im Prinzip, ja.
0: Das ist gut, links, rechts.
2: Ja, so nach dem Motto, ja, kannst du machen. Oder dass du dann, wie du dir dann vorstellst, wie der Zyklop die Schafe schert. Ich meine, wie macht der das, ne? zupft der das, die Wolle aus oder wie? Ja, wäre unangenehm fürs Schaf, ja? Oder vielleicht können die Abenteurer ja mal vorbeikommen und ihm die Schafe scheren. Und dabei feststellen, dass das goldene Schaf, das er da gekauft hat, nicht wirklich golden ist, sondern nur gold angemalt ist. Ja.
0: Will man da dabei sein, wenn er das rausfindet? Das ist die große Frage. Ja.
3: Aber habt ihr denn schon mal dann euren Spielern sozusagen ein Monster mit Überraschungseffekt, also plötzlich so ganz anders als erwartet, ja, darstellen lassen? Also dieses, von mir aus eben, du denkst, ah, das ist voll das brutale Monster, das schlägt jetzt und dann ist es plötzlich eben, komm, wir machen ein Kaffeekränzchen oder jetzt mal so
2: übertrieben. Ja, klar, logisch.
0: Gibt's viele. Ja, ja, voll.
2: Gibt's viele.
0: Also es gibt tausende von Möglichkeiten. Also die, bei D&D war ja oft das Problem, in Anführungsstrichen, dass die den Monstern immer so eine Gesinnung gegeben haben. Ja. Mhm. Ja, dass du immer weißt, okay, der rote Drache ist immer chaotisch böse. Also der ist einfach böse, da kannst du machen, was du willst. Und das fand ich zum Beispiel ganz cool in anderen Systemen, wie zum Beispiel Dragonbane oder was weiß ich.
2: Dragonlance.
0: Dragonlance ist ja auch eine Welt von,
2: ja, ja, von D&D.
0: Dragonbane zum Beispiel. Wo es einfach eine Gesinnung gar nicht gibt. Mhm. Sondern da hast du halt einfach, wie bei uns Menschen auch, Motivation.
2: Motivation, ja.
0: Und da waren meine Spieler zum Beispiel ganz überrascht, dass zum Beispiel, ja, wenn wir bei Orks oder Goblins oder sowas sind, dass die vielleicht gar keine bösen Absichten in Anführungsstrichen haben, sondern dass man vielleicht nur als Menschen sich in das Territorium der Orks einfach weiter ausgebreitet hat, das gar nicht mitbekommen hat, ja, und die halt auf einmal zurückgedrängt werden und
2: sich dagegen wehren.
0: Und sich dagegen wehren, ja, richtig, ja, genau. Ja. Und dann hast du ja gleich wieder einen schönen kulturellen Konflikt auch, wo du das Monster wieder eigentlich entmonstern kannst, ja, und die Spieler auf einmal feststellen, oh, die sind ja gar nicht böse, sondern wir sind die Bösen,
2: die Orks sind auch vielleicht die Opfer, weil sie in einer anderen Kampagne von mir, weil sie von einem Drachen aus ihrem angestimmten Lebensraum vertrieben wurden, ja, und sich jetzt Flüchtlinge, die einfach eine neue Unterkunft suchen und jetzt dann im Prinzip eben in die Gefilde der Menschen rübergehen, weil da der scheiß Drache nicht ist. Ja, der sie aus ihrer Burg vertrieben hat, im Prinzip. Ne?
0: Ja.
2: Sind immer noch gefährlich, klar, logisch, und werden sich dann die Unterkunft im Notfall auch mit Gewalt nehmen, weil sie haben ja sonst nichts. Muss nicht immer eine böse Motivation dahinter stecken.
0: Nee, gar nicht.
2: Das ist eben das. Und ich spiele tatsächlich ganz ohne diese Gesinnungen. Ich habe die sowieso noch nicht ganz so richtig gerafft. Ja, ich lasse meine Spieler tatsächlich eine Motivation für sich selber rausfinden. Ja, woher kommen sie? Warum sind sie überhaupt unterwegs und was machen sie? Manche haben sich selber jetzt Sidequests gegeben. Einer von meinen Spielern muss jetzt unbedingt ein Sauerteigbrot herstellen.
0: Ja, was Helden halt so machen.
2: Ja, was sie halt so machen.
0: Im Dschungel von Schalt und Sauerbrot.
3: Ja, genau. Noch ein Ofen irgendwo bauen dann oder was.
2: Ja gut, das funktioniert über auch, also Brot machen über im Lagerfeuer, das geht mit Steinen und so. Das geht dann alles, das ist nicht das Problem. Ne? Aber die Idee einfach auf sowas zu kommen, ja, oder warum sind sie überhaupt unterwegs, um auf Abenteuer zu gehen. Ja. Ja. Das überlasse ich denen tatsächlich selber, lass denen selber in den Hintergrund, ein paar Tipps gebe ich und dann finden die schon was, warum sie da jetzt unterwegs sind. Und wie gesagt, das Gesinnung, das nehme ich ganz weg. Ja, einer spielt einen Pazifisten, ja, einen pazifistischen Mönch, ja, als Goliath, ja, der dann aber trotzdem irgendwann mal zuschlägt, weil er dann doch nicht so pazifistisch ist.
0: Aber ich glaube, diese Gesinnungen bei Monstern hat man halt gerade halt für ein jüngeres Publikum gegeben, um das vielleicht sich besser vorstellen zu können. Ja. Wenn du ein Chaotic Evil hast, also jemand, der eigentlich völlig chaotisch, aber trotzdem böse reagiert, ist halt jemand anders, der Lawful Evil, also der rechtschaffen Böse zum Beispiel agiert, weil ein rechtschaffen Böser vielleicht dann doch irgendwie mehr organisiert ist. Ja,
2: aber das muss ich ganz ehrlich sagen, das verdreht mir ein bisschen die Hirnwindung.
0: Ist auch.
2: Aber das ist schwierig, sich das vorzustellen. Ich meine, wenn ein paar Beispiele dabei sind, kann man sich's vorstellen, aber da tue ich mir tatsächlich schwer. Da gehe ich tatsächlich lieber an tatsächliche Emotionen ran oder Hintergründe, warum,
1: warum will der das jetzt unbedingt? Ne?
0: Das ist halt ein erwachsener Approach, ja, auf jeden Fall. Also die, ich glaube, diese Gesinnungen waren halt nur da, um
1: für junges
0: Publikum auch zu sagen, hey, du bist doch jetzt gute Gesinnung, das würde doch dein Charakter nie machen. Den Bürgermeister jetzt hier noch um 30 Gold pressen, damit ihr einfach euren Spaß habt, sondern deine Gesinnung ist doch jetzt hier rechtschaffen gut. Mhm. Du würdest, also dein Charakter würde das nie machen. Also es ist mal mehr so ein Reminder.
1: Ich weiß, was du meinst.
0: Ja, aber ich bin auch voll bei dir. Also wir hatten ganz am Anfang haben wir da sehr stark mit Gesinnungen gespielt, weil es auch sehr stark in den alten Versionen propagiert wurde. Aber später hat man sich dann komplett beiseite gelassen und natürlich dann auch bei den Monstern. Ja, also man hat ihnen einfach Motivationen gegeben.
1: Ich meine, die Gesinnung steht tatsächlich immer noch überall mit dran. Ja, rechtschaffen, böse und so weiter.
3: Also auch bei allen Monstern.
1: Auch bei allen Monstern ist es definiert, was sie sind. Und auch bei der Charaktererschaffung kann man es noch machen, aber sie sagen, ja, man muss sich da nicht unbedingt hundertprozentig drauf festlegen. Ja, das soll einfach als Anhaltspunkt dienen, in welcher Ecke. Und von dem her.
0: Wobei, das würde mich jetzt mal interessieren. Habe mich selber so ein bisschen überrascht. Ich habe jetzt hier mal die gute alte Lich aufgeschlagen. Ja? Okay. Also den Leichnam, den wir vorher hatten, mit Vecna und Azazarak und so weiter. Würde man davon ausgehen, dass er eigentlich eine böse Gesinnung hat. Jetzt steht hier in dem alten AD&D Advanced Dungeons and Dragons Monsters Compendium, steht Alignment, also Gesinnung, Any. Die können jede haben.
1: Ja, okay.
0: Jetzt guck mal, wie das in der neuen ist.
3: Also auch einen rechtschaffenden haben im Endeffekt.
0: Die müssen nicht böse sein per se. Das ist interessant. Das hat mich jetzt gerade selber so ein bisschen überrascht. Wie die. Schau mal hinten.
1: Warte, ich versuch's, aber weißt ja meine Brille.
0: Ohne Brille.
3: Sehr kleine Schrift in dem modernen Dungeon.
0: Das ist wirklich furchtbar leise. Klein, warte mal. Und 176. Hört sich so ein bisschen aus wie Schlagen auf im Gotteslob auf Seite 176.
1: Schlage die Seite 176.
0: Halt, ist Nummer 2.
1: Da kommt doch.
0: 70.
3: Da ist ein Fischmensch.
0: Licht. Ah, jetzt. Achtung, Gesinnung.
1: Jede
0: böse Gesinnung. Ach krass, das haben sie geändert.
1: Jede böse Gesinnung.
0: Okay, guck mal, also die alte Lich konnte noch auch mal gut sein, warum auch immer.
1: Ja.
0: Und in die neue, jede böse Gesinnung.
1: Ja.
3: Da geht es in die andere Richtung. Wir haben vorhin schon mal darüber gesprochen, dass bei den jetzt ins Moderne gehende immer mehr Monster, zum Teil eben, weil sie Spielercharaktere werden können, auch eher eine positivere Gesinnung haben können oder netter oder gut sein können Und das ist ja, ich muss jetzt mal von der Literaturseite noch kommen, das habe ich vorhin schon mal kurz in der Pause erwähnt. Es gibt ein ganz tolles Buch, das erwähne ich nur kurz, das hat Jochen, glaube ich, schon mal vorgestellt, von Travis Baldry, Magie und Milchschaum. Und da geht es um eine Orkfrau, die quasi ein Café eröffnet und dann quasi da ganz entspannt mit anderen Kreaturen, sage ich jetzt mal, die vielleicht bei euch auch vorkommen, also auf dem Titelbild ist jetzt noch eine. Das könnte ein Succubus sein oder sowas.
0: Ja.
1: Das sieht aus.
0: Da haben wir wieder so einen trainierten Elf, ja.
3: Da haben wir wieder.
0: Ein grüner trainierter Elf, ja.
3: Die klassische Barocken.
1: Ein Tiefling vielleicht.
0: Das andere sieht aus wie ein Tiefling,
3: aber. Tiefling, okay. Ja. Nee, aber das beobachtet man so seit schon, also mindestens 10, 20 Jahren, dass immer mehr die hinterfragt wird, müssen die immer böse sein, die Kreaturen? Können was die nicht auch der Hauptcharakter sein und was Gutes sein? Und deswegen war auch die Frage vorhin, irgendwann könnte ich mir gut vorstellen, so ein Dungeons and Dragons Spielleiter, der hat dann angefangen, jetzt, weißt du, der Leech, der muss doch jetzt nicht der Superböse sein. Ja. Jetzt lädt ihr euch mal in die Kneipe ein oder hilft euch an einer Stelle jetzt mal nicht.
1: Ja.
3: Aber, und dann, stimmt, wir können das ja auch, das ist nicht nur die Hau-drauf-Geschichte, sondern. Und dann.
1: Ja, deshalb hast du ja auch bei Dungeons and Dragons auch immer die Möglichkeit, diese Begegnungen mit irgendwelchen Monstern oder Kreaturen oder was auch immer, auch friedlich zu lösen. Es gibt fast immer eine friedliche Lösung, wo man sagen kann, okay, was weiß ich, der Manticore, der euch jetzt hier überfällt, der hat eigentlich nur Hunger. Gib dem was zum Fressen und dann lässt er dich in Ruhe.
3: Ja.
1: Ja, ist, und dann haut er wieder ab, dann ist er zufrieden. Ja, der braucht halt einen Haufen zu essen, weil er ist groß, aber wenn du genügend Rationen dabei hast, dann
3: loswerden kannst du aus der Runde sozusagen.
1: Ja, du holst halt aus deinem Rucksack, holst dir halt so einen Stapel Fleischbrocken raus und, ne? Und
0: was man halt so dabei
1: hat. Ich meine, wenn du ausreichend jagst, dann kommt da schon einiges zusammen, so ist das nicht so, ne? Ja, und
2: du hast immer die Möglichkeit, auch Konflikte, also ohne Kampf zu lösen, ja, was dann eben dann wieder mehr ins Rollenspiel reingeht. Und das ist eben das Schöne. Es ist dann nicht einfach nur taktisch, hau drauf, ja, Mörder-Hobo, wir machen alles nieder. Ja, sondern du kannst da auch, ja, und so kannst du verschiedene Encounter machen. Und wenn die Charaktere im Prinzip dein Monster, oder die Spieler dein Monster mögen, ja, weil du es nett und lieb dargestellt hast oder ein bisschen einfältig und trotzdem aber irgendwie sympathisch rüberkommt, ja, dann versuchen sie tatsächlich eher, das friedlich zu lösen. Oder wenn es wirklich so furchteinflößend ist, dass sie sich denken, oh mein Gott, den wollen wir auf gar keinen Fall angehen, dann versuchen sie auch irgendwie eine diplomatische Lösung zu finden. Ne?
1: Also, dann hat Schiss haben. Den Norden eingezogen in den Fuß.
2: Ja, ja.
1: Deswegen.
2: Ne? Genau. Rummelig. Ja, zum Beispiel.
0: Ja. Ne? Ich meine, ein Monster, das also sinnbildlich dafür steht, dass mir eine Story gegeben hat, da war damals ja Tracy Hickman in dem ersten Ravenloft-Modul, wo er Strahd, also dem Vampir-Herrscher Strahd, eben war das klassische Setting, Vampir in einem Schloss. Die Charaktere werden von ihm eingeladen in sein Schloss und man beginnt, also es war ja früher wirklich so, du bist einfach reingegangen, hast alles zusammengehauen, Murder Hobo, wie du vorher beschrieben hast. Und der Trick war ja damals, das war glaube ich, wann kam das raus? 78 glaube ich oder 81, ich weiß schon gar nicht mehr. Und er hat dann damals diesem Vampir auf einmal eine Geschichte gegeben. Es war die klassische Bram Stoker's Dracula Story, also eigentlich ein ganz armer Kerle, der seine große Liebe verloren hat, weil er betrogen worden ist und deswegen Gott bzw. dem Guten entsagt hat und dadurch zum Vampir wurde. Und genauso ist es in dieser Geschichte auch. Und ich finde, da das ist eigentlich liegt jedem Monster zugrunde. Ja. Diese eigentlich meistens eine tragische Geschichte.
2: Ja.
0: Und da hatte ich auch Spieler, die wirklich fast schon moralische Schwierigkeiten hatten, den umzubringen. Weil sie eigentlich gesehen haben, was der durchmachen musste. Was hat ihn zu diesem Monster gemacht, ja? Und warum verhält er sich so, wie er sich verhält? Und das ist ja, finde ich, so ein auch so ein schöner Spielball, den du mitgeben kannst und Spielern eben auch diesen moralischen Konflikt mitbringen kannst, ja? Wer ist hier wirklich das Monster? Ja,
2: genau.
0: Wer ist es wirklich? Überleg mal. Sind
2: wir plötzlich zum Monster? Ja? Sind wir die Bösen?
0: Ja?
2: Sind wir die Bösen?
0: Genau. Tun wir dem gerade eigentlich Unrecht?
2: Ja. Ist immer auch so ein Kniff vom Dungeon Master, dass die Spieler fühlen zu lassen, ups, sind wir jetzt eigentlich die Bösen? Oder wieso ist jetzt, oh, wir haben jetzt das ganze Dorf niedergemacht und wir sind die Bösen oder was?
0: Genau, und das war revolutionär damals, dieses erste Ravenloft-Modul. Das ist ja bis heute immer wieder neu, 50 Jahre lang.
2: Das ist immer noch aktuell, absolut.
0: 50 Jahre lang wurde das immer wieder neu aufgelegt.
2: Ja, Strahd ist ein ganz klassischer Kampagne, gibt es ein komplettes Kampagnenbuch drüber, schon damals.
0: Mit eigenem Tarot-Kartenspiel, wo dir die Zukunft
2: verrät. Richtig genial.
0: Von so einer Gypsy-Frau.
2: Kannst richtig, richtig cool ins Vampir und Goth.
1: Wir haben noch 3 Minuten.
2: Ja.
1: Okay. kann jemand, der jetzt heiß ist auf Dungeons & Dragons, bei euch irgendwie mit euch Kontakt aufnehmen über die Übermorgenwelt?
2: Über die Übermorgenwelt immer?
1: Ja,
2: gar kein Problem.
0: Kommt in die Übermorgenwelt. Genau. Es ist ein so cooler, schöner Verein. Man kann es immer nur wieder sagen. Man trifft herrlich verrückte Menschen, man trifft Nerds, man trifft alles und jeden. Und man kann ganz einfach in Gruppen mit einsteigen, beziehungsweise auch mal sagen, hey, da bin ich und wollt ihr nicht mit mir zusammen spielen? Ich würde es gerne mal ausprobieren.
2: Ja, eben.
1: Also diesen Samstag ist wieder offener Samstag von 14 bis 18 Uhr, falls mal jemand den ersten Blick werfen möchte. Sonst montags immer ab 18 Uhr oder 18.30 Uhr.
2: Ja, ist so vereinsoffene,
1: ist der vereinsoffene Montag und die Samstage sind immer alle 2 Wochen. Also diesen Samstag ist aber...
2: Und demnächst ist wieder Tag der offenen Tür, am Tag der Festung.
1: Richtig, am Tag der Festung haben wir Tag der offenen Tür. Da könnt ihr kommen.
0: Das wird groß,
1: ab 11 Uhr bis 18 Uhr, wenn ich das richtig im Kopf habe, ist da geöffnet bei uns. Da könnt ihr, und Vorarlberg ist tatsächlich auch im Fokus, wenn ich das jetzt
0: richtig... Ja, ist richtig. Vorarlberg ist ganz groß im
2: dieses Jahr. Mit Führungen und allem drum und dran.
0: Genau, und das geht ja direkt durch unsere heiligen Hallen durch.
2: Ja.
0: Also werft echt gerne einen Blick rein, riskiert einen Blick. Ihr habt im September, machen wir auch noch was, das eben speziell sich um Rollenspiele drehen wird. Also schaut einfach mal auf der Homepage vorbei oder folgt uns auf diversen sozialen Medien.
2: Oder kommt einfach vorbei.
1: Ist immer
2: ein schönes Feeling, wenn man reinkommt.
1: Am Vorarlberg, Arlbecker Steig oben oder übermorgenwelt.de, da könnt ihr euch informieren, da ist das auch alles nochmal hinterlegt.
2: Ja.
1: Da findet ihr uns.
0: Und es gibt Parkplätze.
2: Auch das, auch das, ja. Manchmal. Das stimmt.
1: Nee, und mit dem sind wir das Monster, finde ich, war eigentlich ein ganz guter Schluss.
0: Voll.
1: Ja. Überlegt voll. Euch das da alle beim Zuhören. Sind wir das Monster?
0: Ja.
1: Manchmal wollen wir es vielleicht sogar sein.
0: Ja. Vielleicht muss man es manchmal in sich finden.
2: Aber manchmal muss man es auch sein.
1: Ich danke den beiden Monster-Spezialisten.
0: Danke dir, Gordon.
2: Danke dir auch, Gordon.
1: Felix, vielen Dank, Mike. Das war ganz großes Kino heute. Oder ganz großes Radio, so rum. Hat mir sehr viel Spaß gemacht. Und wir hören uns in 4 Wochen wieder hier auf Radio Free FM. Und bis dahin kommt in die Übermorgenwelt und überlegt, wer das Monster wirklich ist.
0: Genau.
2: Tschüss. Ciao. Ciao.

0: Ich habe eine Idee.
1: Was machen wir jetzt?
2: Niemand weiß es. Woher kommt der Mann? Niemand weiß es.
1: Was machen wir jetzt?
2: Niemand weiß es.
0: Ich habe eine Idee.